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15: Ich bin Dominik Schweiger. Tennisstar Alexander Zverev hat zum ersten Mal die US Open gewonnen. Der 29-Jährige bezwang im Finale von New York den Amerikaner Ben Shelton in 4 Sätzen und holte sich damit den 2. Grand-Slam-Titel. Nach Boris Becker ist Zverev erst der 2. deutsche Sieger im Männereinzel der US Open. Weil die Heimkosten immer weiter steigen, fordert Linken-Chefin Schwertner eine Pflegeversicherung für alle. Auch Gutverdienende und Privatversicherte sollten einzahlen, sagte sie der Neuen Osnabrücker Zeitung. Wer neu in ein Pflegeheim kommt, müsse derzeit im Schnitt mehr als 3.300 Euro monatlich selbst zahlen. Für viele Rentner sei das nicht finanzierbar. Die Politik soll Staatsanwaltschaften künftig nicht mehr vorschreiben dürfen, wie sie in einzelnen Fällen ermitteln sollen. Das fordert der Deutsche Richterbund nach dem Wahlerfolg der AfD in Sachsen-Anhalt. Damit soll verhindert werden, dass extremistische Regierungsmitglieder Verfahren beeinflussen. Die Weisungsbefugnis der Justizministerien müsse deshalb noch in diesem Jahr abgeschafft werden. Zum Fußball. Der FC Bayern hat bei Bundesliga-Aufsteiger Elversberg mit 2:1 gewonnen. Leipzig hat den HSV deutlich mit 5:0 besiegt. In der zweiten Liga feierte Hertha BSC beim 3:1 in Osnabrück den 5. Sieg im 5. Spiel. Heidenheim schlug Kiel 1:0. Cottbus gewann in Karlsruhe 3:0.
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13: Ich bin Dominik Schweiger.
14: Tennisstar Alexander Zverev ist US Open Champion. Der Hamburger setzte sich im Finale von New York in 4 Sätzen gegen den US-Profi Ben Shelton durch. Nach seinem Erfolg bei den French Open ist es bereits Zverevs 2. Grand-Slam-Titel in diesem Jahr. Und er ist nach Boris Becker erst der 2. Deutsche, der das Männerturnier der US Open gewinnt. Ganz anders als die Chefs führender KI-Firmen lehnt US-Präsident Trump eine Verlangsamung der Entwicklung ab. Hinter solchen Forderungen stünden negative Kräfte, so Trump. Unter anderem die Chefs von Anthropic und OpenAI, die Konzerne hinter Claude und ChatGPT, warnen vor Sicherheitsrisiken in Bezug auf KI. Auch Tech-Milliardär Elon Musk unterstützt die KI-Bremse. Die Bundesschatzmeisterin der Jungen Union von Natusius zeigt sich offen für Gespräche der CDU mit der AfD. Sollte ihre Partei in Sachsen-Anhalt eingeladen werden, müsse sie zunächst mit allen sprechen, sagte Natusius in der ARD. Die CDU habe klare eigene Maßstäbe. Zugleich bezeichnete sie die Brandmauer zur AfD als gescheitert. Zur Fußball-Bundesliga. Der FC Bayern hat auch bei Aufsteiger Elversberg gewonnen. Der Rekordmeister setzte sich mit 2:1 durch. Leipzig feierte beim 5:0 gegen den HSV einen Kantersieg. Für Gladbach ist dagegen bereits nach 3 Spieltagen Schluss mit Trainer Eugen Polanski. Die Borussia reagierte damit auf 3 Niederlagen zum Saisonstart.
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4: Und nun die Wassertemperaturen für die Urlaubsregionen. Nordsee 23 Grad, Adria 27 Grad, Garten der Familie Meier 28 Grad.
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7: Ich bin Dominik Schweiger. Guten Morgen. Tennisstar Alexander Zverev hat zum ersten Mal die US Open gewonnen. Der 29-Jährige bezwang im Finale von New York den Amerikaner Ben Shelton in 4 Sätzen und holte sich damit seinen 2. Grand-Slam-Titel. Nach Boris Becker ist Zverev erst der 2. deutsche Sieger im Männereinzel der US Open. Weil die Heimkosten immer weiter steigen, fordert Linken-Chefin Schwertner eine Pflegeversicherung für alle. Auch Gutverdienende und Privatversicherte sollen einzahlen, sagte sie der Neuen Osnabrücker Zeitung. Wer neu in ein Pflegeheim kommt, müsse derzeit im Schnitt mehr als 3.300 Euro monatlich selbst zahlen. Für viele Rentner sei das nicht finanzierbar, heißt es. Die Politik soll Staatsanwaltschaften künftig nicht mehr vorschreiben können, wie sie in einzelnen Fällen ermitteln. Das fordert der Deutsche Richterbund nach dem Wahlerfolg der AfD in Sachsen-Anhalt. Damit soll verhindert werden, dass extremistische Regierungsmitglieder Verfahren beeinflussen. Die Weisungsbefugnis der Justizministerien müsste deshalb noch in diesem Jahr abgeschafft werden. Zum Fußball. Der FC Bayern hat bei Bundesliga-Aufsteiger Elversberg mit 2:1 gewonnen. Leipzig hat den HSV deutlich mit 5:0 besiegt. In der zweiten Liga feierte Hertha BSC beim 3:1 in Osnabrück den 5. Sieg im 5. Spiel. Heidenheim schlug Kiel 1:0. Cottbus gewann in Karlsruhe 3:0.
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8: Guten Morgen, mein Franken. Hier ist das Charivari-Wetter. Wir müssen uns heute ein bisschen gedulden, bis die Sonne rauskommt, aber sie kommt raus und wir haben eher harmlose Wolken zum Start in diesen Montag. Die Temperaturen heute nur 19 bis 22 Grad, aber morgen dafür viel Sonne zum Schulstart und 25 Grad maximal. 15 sind es übrigens aktuell in Aschfeld im Landkreis Main-Spessart oder auch in Würzburg an der Uniklinik.
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9: Ich bin Christoph Schmidt. Rund 2 Wochen läuft die Hauptweinlese in Franken mittlerweile und noch in dieser Woche soll sie weitgehend abgeschlossen sein.
10: Etliche Weingüter sind mit der Lese schon komplett durch, berichtet der Fränkische Weinbauverband. Die meisten anderen werden es im Laufe der Woche sein. Wie schon im letzten Jahr eine echte Turbo-Weinlese. Möglich macht das auch die Tatsache, dass mittlerweile ein Großteil per Vollernter und damit deutlich schneller gelesen wird. Das Wetter war gut für die Lese, es war höchstens etwas zu warm, so der Weinbauverband. Insgesamt sei den Winzern aber eine Punktlandung bei der Qualität gelungen. Charigolla, Nachrichtenredaktion.
9: Für viele Pendler gibt es zum Schulstart morgen gute Nachrichten. Die wichtige Verbindung zur Würzburger Nordtangente wird ab heute wieder geöffnet. Nach der Sperrung während der Sommerferien ist zumindest eine Spur von der B27 in Richtung Nordtangente befahrbar. Der Verkehr wird per Ampel geregelt. Damit fällt auch die Umleitung durch die Veitshöchheimer Straße weg. Zudem sind auf Höhe Stein auf der Nordtangente wieder 2 Fahrspuren je Richtung frei. Musik an jeder Ecke, volle Plätze und Festivalstimmung in der ganzen Innenstadt. Das Stramu hatte Würzburg das Wochenende über fest im Griff. Rund 80 Künstler und Bands spielten auf mehr als 20 Bühnen und Plätzen. Neben Künstlern aus der Region waren auch Musiker aus Japan, Argentinien oder Griechenland dabei. Das Besondere, der Eintritt ist frei. Die Künstler leben von dem, was am Ende im Hut oder Gitarrenkoffer landet. Alexander Zverev hat erstmals die US Open gewonnen. Der 25-Jährige bezwang im Finale von New York den Amerikaner Ben Shelton in 4 Sätzen und holte damit seinen 2. Grand Slam-Titel. Nach Boris Becker ist Zverev erst der 2. deutsche Sieger im Männereinzel der US Open.
8: Glückwunsch dazu. Christoph, vielen Dank für den Nachrichtenüberblick. Ihr bekommt den auch immer bei uns im Web oder auch in der App. Hier ist der Charivari Verkehrsservice. Guten Morgen auf die Straßen. Es ist gerade nichts los. Gute Fahrt.
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11: Guten Morgen.
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12: Einen schönen Start in die neue Woche. Guten Morgen, ihr Lieben.
8: Morgen.

0: So starten wir schön entspannt und relaxed in die neue Woche. Ha, die Ferien gehen dann jetzt zu Ende. Die Lehrer dürfen heute schon mal in die Schule. Schönen Montagmorgen, es ist 5:45.
1: Und da wundert ihr euch bitte nicht, wenn ihr heute in Würzburg einen Helikopter kreisen seht mit riesengroßen Bauteilen unten dran. Das hat alles seine Richtigkeit. In der Merkentheimer Straße wird ein Haus aufgestockt und die Teile kommen eben per Heli vom Nikolaushof.
0: Also die Teile sind teilweise 600 Kilo schwer. Da ist sowas wie eine Wärmepumpe mit dabei. Die hängt dann unten am Heli dran und der fliegt dann jetzt ab heute, ich sag mal so ab 9, hin und her vom Nikolaushof in die Mergentheimer Straße.
1: So, in der Mergentheimer Straße ist 30, nur schon mal für die Autofahrer als Orientierung.
0: Für die schauen wollen.
1: Ja, aber ich würde trotzdem rechts ranfahren, weil so fahren und dann so links oder rechts rausschälen ist nicht so gut für die Aufmerksamkeit,
0: ja,
1: behaupte
0: und,
1: ich mal.
0: Und wir haben Sperrungen.
1: Genau, Johannesweg und Mainleitenweg in Würzburg sind heute dann gesperrt wegen der Heli-Aktion und das Aufstocken des Hauses in der Mergentheimer Straße.
0: Nicht schlecht. Damit seid ihr schon mal gut informiert. Schönen Montagmorgen.
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0: Mit Annemarie Göbel aus Würzburg.
3: Im Urlaub war ich in der sächsischen Schweiz unterwegs. Auf der Festung Königstein kam ich an einem Maler vorbei. Er wirkte unglaublich vertieft und beschäftigt. Und ich war gespannt, wie würde er diese wunderschöne Landschaft malen? Was würde er ins Zentrum seines Bildes setzen? Irgendwann war meine Neugier so groß, dass ich die paar Stufen zu ihm hochging. Als ich hinter ihm stand und mich umdrehte, war ich ziemlich überrascht. Die Leinwand war weiß, komplett leer. Ich hatte mich innerlich auf große Kunst eingestellt und bekam nichts. Ein bisschen enttäuschend. Ein paar Tage später musste ich wieder daran denken. Wie oft stehen wir eigentlich vor der Leinwand unseres Lebens und trauen uns nicht, den ersten Pinselstrich zu machen? Vielleicht müssen wir manchmal einfach anfangen, mutig sein, einen Fehler riskieren, etwas ausprobieren. Denn am Ende wäre es doch schade, wenn wir irgendwann vor unserer weißen Leinwand stehen und uns fragen, was wäre gewesen, wenn ich mich nur getraut hätte.
0: Soweit das Wort zum Tag. Ihr könnt es nachhören auf Spotify unter Wort zum Tag. 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
2: Guten Morgen, mein Franken. Hier ist das Charivari-Wetter mit den aktuellen Werten. Veitshöch am 15 Grad, Würzburg am Kongresszentrum auch 15 und es geht rauf auf 19 bis 22 Grad heute. Dazu ja Sonne und Wolken im Wechsel, vielleicht ist noch mal ein kurzer Schauer dabei. Und morgen, erster Schultag, wird nochmal ein Spätsommertag und zwar ein recht ordentlicher mit etwas über 25 Grad und viel Sonnenschein, ehe dann am Mittwoch es wieder eher regnerisch wird.
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4: Ich bin Helen Martin. Guten Morgen. Tennisprofi Alexander Zverev hat zum ersten Mal die US Open gewonnen. Der French Open-Sieger bezwang im Finale in New York den Amerikaner Ben Shelton in 4 Sätzen und holte seinen zweiten Grand-Slam-Titel. Tina Eck berichtet aus den USA.
5: Zverev brauchte einen Moment, um überhaupt zu realisieren, dass er gerade die US Open gewonnen hatte und damit in die Fußstapfen von Boris Becker tritt. Der 29-Jährige mit dem Pferdeschwanz ist der zweite Deutsche, der im Männer-Einzel triumphierte. 30 Jahre gab es keinen Grand-Slam-Titel und jetzt gleich zwei, freute sich der Hamburger in seiner Siegeransprache.
4: Anders als die Chefs führender KI-Unternehmen lehnt US-Präsident Trump ein langsameres Entwicklungstempo bei künstlicher Intelligenz ab. Hinter solchen Forderungen stünden negative Kräfte, sagte er. Die Chefs von Anthropic und OpenAI, den Unternehmen hinter Claude und ChatGPT, warnen dagegen vor Sicherheitsrisiken. Auch Tech-Milliardär Elon Musk unterstützt eine KI-Bremse. CSU-Chef Söder warnt vor einem Scheitern der Bundesregierung. Das wäre nach dem Ende der Ampel ein Elfmeter ohne Torwart für die AfD, sagte er bei einer CSU-Klausur in München. Die Koalition müsse schneller und besser arbeiten. Bei der Klausur war Sachsens Ministerpräsident Kretschmer zu Gast. Er fordert spürbare Lösungen statt weiterer Ankündigungen und Personaldebatten.
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6: Autofahrer in der Region, vor allem im Großraum Würzburg, müssen sich in den nächsten Tagen auf Bundeswehrkolonnen einstellen. Wie das Landratsamt jetzt mitgeteilt hat, läuft ab heute bis zum 25. September die Großübung Badischer Sturm. Mit dabei sind rund 550 Soldatinnen und Soldaten sowie 100 Fahrzeuge. Es handelt sich um eine freilaufende Übung. Das Übungsgebiet zieht sich von Saarbrücken über Darmstadt und Würzburg bis nach Tübingen und Offenburg. Der Traum von Europas Basketballkönigsklasse lebt. Die Würzburg Baskets kämpfen in Bulgarien um einen Platz in der Champions League. Dafür muss das Team von Sascha Filipowski das Qualifikationsturnier gewinnen. Erster Gegner ist heute Abend Manchester Basketball. Selbst bei einem frühen Aus wäre die internationale Saison aber nicht vorbei. Dann würden die Baskets im FIBA Europe Cup antreten.
7: Und die Daumen sind natürlich gedrückt. 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Guten Morgen auf die Straßen. Wir haben keine größeren Staus oder Unfälle, keine Blitzer. Falls ihr was entdeckt, klingelt durch 0800 30 80 700.
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2: 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Morgen.
7: Schönen Montag.

0: 10 nach 6. Guten Start in die neue Woche mit Charivari, eurem Radio von hier. Die Sommerferien sind dann vorbei und damit auch der Sommerurlaub. Und ich glaube, viele waren richtig im Urlaub. Also ich habe, jeder
1: so
0: Status war voll.
1: Ja, ja. Gesehen hat, ja. Ich habe durch Freunde jetzt wieder nochmal Erdkunde Italien aufgefrischt, weil die bis runter in den Stiefel sind, ja. Weil jetzt genau wieder, wo was liegt, also bin wieder voll drin. Und im Urlaub ist es ja so, dass das Geld meistens etwas lockerer sitzt, aber manchmal bei den Preisen setzt man sich dann doch auf den Hosenboden.
0: Also ich habe auch mit den Ohren geschlackert, meine Eltern waren an der Ostsee in Kühlungsborn, das ist jetzt nicht so...
1: Ist nicht Sylt.
0: Der Schickimicki-Ort, es ist nicht Sylt, genau. So, und da haben die für die Apfelschorle 04 6,90 Euro bezahlt. Für ein Glas Wein 14,90 Euro. Das war jetzt auch nicht hier der Barolo im Barrique-Fass oder was weiß ich.
1: Ja, verstehe, das ist schon heftig.
0: Also das ist schon krass.
1: Wie viel seid ihr denn bereit im Urlaub jetzt so mehr dann auch mal für sowas auszugeben?
2: Also ich schaue schon hin, aber nicht so wie daheim im normalen Alltag. Also wird schon mal geguckt, aber dann doch mehr bezahlt als daheim.
3: Also ich kann es auch nicht ausblenden, ich gucke trotzdem drauf, aber ich würde sagen, ich gönne mir mehr als sonst.
4: Mittlerweile muss man leider ein bisschen drauf gucken, aber man soll sich auch mal was gönnen, ja, auf jeden Fall.
5: Also wenn ich im Urlaub bin, dann bin ich im Urlaub.
0: Ja, hat er schon recht, aber Apfelschorle 96, ich weiß nicht.
1: Ja.
0: Ihr könnt uns ja mal sagen, wo ihr so wart.
1: Und was eure Schmerzgrenze bei vielleicht dem ein oder anderen Wein oder
0: Essen
1: war.
0: Ja, gerne per WhatsApp direkt zu Charivari. Guten Morgen, mein Frank.
1: Morgen.

0: 18 Minuten nach 6. Schönen Montagmorgen mit Charivari. Das ist so ziemlich das Blödeste, was man aus dem Radio hören kann. Morgen geht die Schule wieder los.
1: Ja gut, aber weißt du, die sich darüber ärgern, die Kinder, die sagen, oh nee, die schlafen jetzt noch.
0: Ach ja, stimmt.
1: Das ist morgen erst der gemeine Satz.
0: Ist ja heute noch.

0: der Übergangstag, wo die Lehrerinnen und Lehrer und Schulleiterinnen und Schulleiter alles vorbereiten. Und wenn wir mal drauf gucken, wie es dann morgen losgeht, haben wir natürlich 12.400 Kinder, für die es unterfrankenweit zum ersten Mal in die Schule geht.
1: Yay!
0: Die sich auf die Schultüte freuen und die Einschulung und vielleicht die Schüler, die schon bisher in der Schule waren, wieder ihre Freunde zu treffen.
1: Das habe ich auch immer doch sehr geliebt, danach nach 6 Wochen einfach mal wieder Freunde zu treffen, weil man hatte damals kein WhatsApp. Ich wusste nicht, wie der Urlaub bei den anderen war. Ja. Wir haben dann noch drüber gesprochen am ersten Schultag.
0: Aber es gibt auch Vorzeichen, die, naja, ich sag mal, so ein bisschen Magengrummeln verursachen, vor allem beim Unterfränkischen Lehrerinnen- und Lehrerverband.
1: Ja, weil denen fehlt es nach wie vor an Personal, also Lehrerinnen und Lehrer fehlen, vor allem an den Mittelschulen. Und dann haben sie natürlich auch noch die Ergebnisse der PISA-Studie im Nacken und denken sich auch, ja verdammte Hacke, wie sollen wir das denn jetzt gebacken kriegen?
0: Aber Helmut Schmidt vom ULLV hat auch gute Nachrichten.
2: Lichtblicke fürs kommende Schuljahr sind tatsächlich, wir haben wieder mehr grundständig ausgebildete Grundschullehrkräfte im System. Das heißt, die werden dafür sorgen, dass wir hoffentlich ein Mehr an Qualität wieder haben.
0: So, und das ist doch schon mal gut, weil gerade am Anfang setzt man ja die grundlegenden Entwicklungssteine auch in der Schule.
1: Natürlich, und wenn dann schon was verrutscht, ja, das holt niemand mehr auf. Ja. Dann, also deswegen...
0: Jetzt aber
1: Schuljahr geht morgen los.
0: Genug Schule. Heute ist noch Karenztag. Guten Morgen. Hey.

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3: Guten Morgen, Mainfranken. Hier ist das Charivari-Wetter. Wir haben es 6:30 und die Temperaturen, wie sind halt 15 Grad. Würzburg am Sternplatz 15, 19 bis 22 werden es. Dazu gibt es einen Mix aus Sonne und Wolken und vielleicht nochmal ganz vereinzelten Schauer. Morgen dann ein schöner Spätsommertag mit etwas über 25 Grad.
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4: Ich bin Christoph Schmidt. Mehr Schüler, aber nicht mehr Lehrer. Der Unterfränkische Lehrerinnen- und Lehrerverband blickt mit Sorge auf das neue Schuljahr. Trotz steigender Schülerzahlen fehle an vielen Schulen weiter Personal. Gleichzeitig verweist der Verband auf die schwachen PISA-Ergebnisse und fordert mehr Lehrkräfte sowie zusätzliche Förderangebote. Schon im Winter drohten durch Krankheitswellen erneut Engpässe, größere Lerngruppen und Unterrichtsausfälle. Baustellenpremiere in Würzburg. In der Mergentheimer Straße kommt heute ein Helikopter zum Einsatz. Mit ihm werden Bauteile für die Aufstockung eines Dachs eingeflogen. Laut den Verantwortlichen ist ein solcher Einsatz in Würzburg bislang einmalig. Für Autofahrer hat das Folgen. Der Johannisweg und der Mainleitenweg werden gesperrt. Auf Teilen der Mergentheimer Straße gilt zeitweise Tempo 30. Nach 5 Wochen Pause geht heute der Cold Case-Prozess um den Tod einer 13-Jährigen aus Wiesenfeld weiter. Vor dem Landgericht Würzburg werden weitere Zeugen gehört. Die Verhandlung war unterbrochen worden, nachdem die Verteidigung mehrere Befangenheitsanträge gestellt hatte. Angeklagt ist ein heute 49-Jähriger. Der Prozess findet weiter unter Ausschluss der Öffentlichkeit statt. Anders als die Chefs führender KI-Unternehmen lehnt US-Präsident Trump ein langsameres Entwicklungstempo bei künstlicher Intelligenz ab. Hinter solchen Forderungen stünden negative Kräfte, sagte er. Die Chefs von Anthropic und OpenAI, den Unternehmen hinter Claude und ChatGPT, warnen dagegen vor Sicherheitsrisiken. Dazu könnte zählen, dass sich die KI irgendwann eigenständig weiterentwickelt.
5: Christoph, vielen Dank. 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Guten Morgen hinter die Lenkräder. Und Vorsicht bitte auf der A3 Würzburg Richtung Nürnberg. Zwischen dem Kreuz Bibelried und Kitzingen-Schwarzach eine ungesicherte Unfallstelle. Der Standstreifen ist blockiert. Geblitzt wird heute Morgen auch schon. Und zwar in Höchberg in der Heidelberger Straße bei der Bushaltestelle. Jetzt seid ihr dran. Falls es mehr gibt, ruft an 0800 30 80 700.
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3: 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Guten Morgen.
5: Schönen Montag. Morgen.

0: Das sind die Klassiker unserer Zeit aus den 80ern. Es ist 19 Minuten vor 7. Ja, die neue Woche geht los, aber wir können ja nochmal in Erinnerungen schwelgen ans Wochenende.
1: Und das war so schön. So viel schöne Sachen konnte man machen, zum Beispiel das Stramu in Würzburg, das Straßenmusikfestival.
2: Einfach, dass an jeder Ecke Musik erklingt, so ganz unterschiedliche Sachen, Sachen, die man sich sonst vielleicht gar nicht anhören würde.
3: Das Highlight ist, weil man immer wieder neue Künstler kennenlernt und seinen Musikgeschmack erweitern kann dadurch. Das ist ein schöner Spaziergang durch Würzburg mit viel Musik.
4: Vorne an der alten Mainbrücke, so Feuerspucker, war nicht schlecht.
5: Wir haben den Diabolo-Spieler gesehen, wir haben uns jetzt ein paar Musikgruppen angehört.
0: Da ist schon viel mit dabei.
1: Hat ja beim Stramu ein junger Mann fasziniert am Schlagzeug. Der hat mit den Schlagzeugstöcken nicht nur auf die Trommeln gehauen, sondern hat vorher noch jongliert damit. Und Schlagzeug ist ja schon schwer genug. Aber dann vorher die Dinger noch durch die Luft zu wirbeln und dann im exakt richtigen Takt wieder unten zu sein.
0: Boah.
1: Und dann hat er noch eins draufgesetzt mit Fackeln, das Ganze auch noch gemacht.
0: Mit brennenden Fackeln.
1: Ja, ja.
0: Der Wahnsinn. Ja, das war was ganz Besonderes. Das Stramu, vielleicht wart ihr aber auch in Kitzingen auf dem Flugplatz. Die hatten ja jetzt 3 Tage Flugplatzfest und haben eröffnet mit einem Highlight. Die haben nämlich den Oberbürgermeister Enis Tietz aus dem Flugzeug springen lassen am Freitag.
1: Ja, da ist ein OB vom Himmel gefallen.
0: Oh, das ist eine gefährliche Formulierung heutzutage.
1: Ja, aber seine Frau ist übrigens zu Hause geblieben aus Sorge.
0: Ach Gott. Also aber er ist gesprungen mit Fallschirm, auch gut unten angekommen.
1: Ist gut unten angekommen. Die haben das richtig zelebriert bei den Flugtagen in Kitzingen. Und er hat gesagt, es hat schon Überwindung gekostet, dann oben loszulassen und sich einfach dann so im freien Fall erstmal aus dem Flugzeug zu stürzen. Vor allem, du bist ja beim Tandemsprung, bist du ja vorne dran. Das heißt, du siehst ja wirklich, was da auf dich zukommt und hoffst, dass die Gurte so halten, dass du an deinem Hintermann bleibst.
0: Wahnsinn. Aber Kitzingen hat weiterhin seinen Oberbürgermeister. Ja, das ist alles gut gegangen. Respekt dafür. Ja, und das nächste Fest wirft schon seine Schatten voraus. Jetzt dann am Freitag und Samstag in Würzburg großes Stadtfest.
1: Ja, wir kommen ja aus dem Feiern gar nicht mehr raus.
0: Ist doch schön, oder?
1: So gehört sie's. 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

0: Neu bei Charivari, Leonie und Callum Scott hier um 7:10 und wir sagen willkommen zurück.
1: Aus dem Urlaub, weil jetzt sind sie, glaube ich, alle wieder da. Und das Schönste nach dem Urlaub ist doch schon den nächsten Urlaub planen. Also nach dem Urlaub ist vor dem nächsten Urlaub.
0: Das stimmt natürlich. Wie sinnvoll ist das? Das wollen wir heute Morgen wissen von Carolina Voital vom Europäischen Verbraucherzentrum Deutschland. Also macht das Sinn, jetzt schon den nächsten Sommerurlaub zu buchen?
2: Ja, also früh buchen kann sich tatsächlich lohnen, aber nicht nach dem Motto, je früher, desto billiger. Wer bei den Reiseterminen und den Zielen festgelegt ist, also ganz konkrete Vorstellungen hat, der bekommt häufig jetzt die ganz große Auswahl und kann tatsächlich auch von Frühbucherrabatten profitieren. Wir sehen, dass jetzt auch die großen Veranstalter anfangen, damit zu werben. Und gerade für Familien mit schulpflichtigen Kindern kann das ein echter Vorteil sein.
0: Ja, die wissen eh schon, wann sie frei haben müssen, nächstes Jahr.
1: Wollte ich gerade sagen, da ist ja eigentlich alles festgezurrt. Man empfiehlt es auch für bestimmte Regionen, Mittelmeerregionen zum Beispiel, weil die sehr beliebt sind, nach wie vor Spanien, Griechenland, Türkei.
0: Ja.
1: Also gerade da lohnt sich schon, den Sommerurlaub fürs nächste Jahr zu buchen.
0: Ihr solltet allerdings bei diesen roten Rabattpreisen nochmal ganz genau hinschauen und dann auch in die Details, zum Beispiel für die Frage, kann ich stornieren? Und wenn ja, wie viel kostet mich so ein Storno? Ja? Nicht, dass manche Anbieter da Spielchen betreiben.
1: Dass da noch so das Kleingedruckte dir hinterher auf die Füße blöd fällt.
0: Ja. Aber das ist ja wirklich auch das beste Mittel gegen den Urlaubsblues, wenn er jetzt vorbei ist, schon an den nächsten zu denken.
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2: Guten Morgen, mein Franken. Hier ist das Charivari-Wetter. Boah, das war ja gestern schon ganz schön herbstlich vom Wetter her. Aber jetzt in dieser Woche rappelt sich's nochmal. Heute geht's schon wieder rauf auf 19 bis 22 Grad und Sonne und Wolken im Wechsel kaum noch Schauer. Im Moment messen wir in Arnstein 14 Grad, Würzburg an der Löwenbrücke 15 Grad. Morgen dann sogar etwas über 25 Grad, also schönes sonniges Spätsommerwetter, ehe dann am Mittwoch aber wieder eine Regenfront Mainfranken überqueren wird.
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5: Ich bin Helen Martin. Guten Morgen. Es war eine nervenstarke Vorstellung und sie wurde belohnt. Tennisspieler Alexander Zverev hat sich zum ersten Mal zum US Open Champion gekrönt. Im Finale in New York hat der 29-Jährige den Amerikaner Ben Shelton in 4 Sätzen bezwungen. Für Zverev ist es der 2. Grand-Slam-Titel, nachdem er im Juni die French Open gewonnen hatte. Es gibt immer weniger Apotheken in Deutschland und dieser Trend setzt sich fort, wenn auch etwas langsamer. Ende Juni gab es noch rund 16.500 Apotheken und damit 113 weniger als noch zum Jahreswechsel. Laut der Bundesvereinigung Deutscher Apothekerverbände ist der Rückgang damit etwas kleiner ausgefallen als letztes Jahr. Eine Honorarerhöhung soll das Sterben jetzt bremsen. In der CDU ist nach dem Wahldebakel in Sachsen-Anhalt gerade viel los. Gestern waren wieder alle Augen auf Parteichef und Kanzler Merz gerichtet, denn es stand die nächste Wahl an, Kommunalwahl in Niedersachsen. Die CDU wurde mit 27,2% stärkste Kraft, vor der SPD mit 24,6%. Mehr dazu von Katrin Müller.
6: Die Bundesregierung steckt in der Krise. Spekulationen über einen Sturz des Kanzlers machen die Runde und das kurz vor den Wahlen in Berlin und Mecklenburg-Vorpommern. Niedersachsens CDU-Chef Lechner sagt klar, der Unmut über die Politik in Berlin sei an jedem Wahlkampfstand spürbar gewesen. Er spricht von einem Glaubwürdigkeitsproblem der Union und fordert von der Bundesregierung mehr für die Menschen im Land zu tun.
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7: Es war ein enttäuschendes Wochenende für die Fußballclubs in der Region. Am Samstagmittag kamen die Würzburger Kickers bei Rot-Weiß Essen unter die Räder. Die Rothosen verloren das Auswärtsspiel mit 2:6 und rutschten auf den vorletzten Tabellenplatz ab. Auch in der Regionalliga lief es nicht besser. Schweinfurt 05 verlor knapp mit 0:1 in Eichstätt. Der Absteiger steht damit aktuell auf Platz 8 der Tabelle. Auch der TSV Aubstadt blieb sieglos. Aubstadt verspielte trotz 2-Tore-Führung die Partie und verlor zu Hause mit 2:3 gegen die Spielvereinigung Unterhaching. Chance zur Wiedergutmachung haben die Team bereits morgen. Es steht eine englische Woche an.
8: Soweit die Nachrichten um 7. Alles aus Mainfranken bekommt ihr wie immer bei uns im Web oder auch in der App. Jetzt der Charivari-Verkehrsservice mit einer Meldung für die A3 Würzburg Richtung Nürnberg. Zwischen dem Kreuz Bibelried und Kitzingen-Schwarzach ein Unfall auf dem Standstreifen. In Höchberg in der Heidelberger Straße bei der Bushaltestelle wird heute Morgen geblitzt. Falls ihr noch mehr Blitzer habt, ruft uns gerne an 0800 30 80 700.
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0: 10 nach 7 ist es. Einen schönen Montagmorgen mit Charivari, eurem Radio von hier. Und wenn ihr heute in Würzburg unterwegs seid, bitte nicht wundern, wenn ihr einen Helikopter am Himmel seht.
1: Das hat seine Richtigkeit und er ist zum Bauen dort in der Mergentheimer Straße. Was er genau macht, David Erhard, Geschäftsführer der Baufirma Demheb.
2: Wir haben keine Genehmigung bekommen, einen Kran mit 80 Metern in der Mergentheimer Straße aufzustellen, weil es eine der Hauptfahrtern hier in Würzburg ist. Dann habe ich mich darum gekümmert, eine Alternative zu finden. Die Alternative ist dann auf einen Helikopter gekommen, sage ich mal, weil per Hand können wir am Ende des Tages ab 300 Kilo auch Sachen nicht mehr hochtragen. Das ganze Objekt hat über 100 Treppenstufen, was nach oben geht, und das geht am Ende des Tages menschlich leider nicht mehr.
1: Also wichtige Info natürlich, da soll ein Haus aufgestockt werden und das wird eben mit dem Heli jetzt gemacht. Der bringt die Bauteile heute den ganzen Tag vorbei.
0: Zwischen Nikolaushof und der Mergentheimer Straße. Also nicht auch ablenken lassen, gell? Wenn ihr da mit dem Auto unterwegs seid, bitte lasst die Augen auf der Straße vorbei. Weißt du, was ich sagen muss? Da so ein Heli zu holen, der fliegt heute von 9 bis 18 Uhr.
1: Nonstop eigentlich fast durch.
0: Ich habe mal gegoogelt, was so ein Heli pro Stunde kostet. Und da reden wir wirklich nur von Sprit, Wartung und Versicherung. Liegen wir zwischen 500 und 1300 Euro pro Stunde.
1: Naja, jetzt ist halt was...
0: Da ist noch kein Personal dabei,
1: ja, aber
0: noch nicht
1: Kran,
0: die Baustoffe.
1: Aber du hast halt keinen Kran hinstellen können.
0: Ja, ja.
1: Also du
0: aber
1: hattest
0: so,
1: keine andere Wahl.
0: So ein Heli, boah, das ist schon krass. Und der fliegt heute in Würzburg.
1: Von 9 bis 18 Uhr, Mergentheimer Straße, ihr wisst Bescheid, wundert euch nicht. Und lasst die Augen bitte auch auf der Straße. 30 ist übrigens dann heute den ganzen Tag in der Mergentheimer Straße. Also da hat man die Geschwindigkeit jetzt auch ein wenig gedrosselt.
0: Und Johannisweg und Mainleitenweg gesperrt. Da haben wir alle Infos auf meinscharivari.de.

0: 18 nach 7 ist es. Schönen Montagmorgen mit Charivari. Hier sind Monique und André. Und ganz ehrlich, 6,90 Euro für eine Apfelschorle finde ich einfach schweineteuer.
1: Da setzt du dich mal auf den Hosenboden, aber das kann dir halt im Urlaub durchaus mal passieren.
0: 0,4.
1: Ja. Ja.
0: 6,90 Euro oder auch ein Glas Wein, 14,90 Euro, haben meine Eltern jetzt im Urlaub bezahlt, und zwar an der Ostsee. Und sie waren nicht auf Sylt oder was, das war Kühlungsborn.
1: Das ist schon heftig, was man manchmal im Urlaub für das Alltägliche so ausgibt, wenn man sich eben mal was gönnen möchte, weil es ist ja Urlaub. Da sitzt das Geld ja meistens tatsächlich ein wenig lockerer. Wie ist es denn bei euch? Achtet ihr auf Preise im Urlaub?
2: Also bei Souvenirs, da gucke ich schon eher auf die Preise, aber beim Essen zum Beispiel nicht. Also ich gehe schon gerne gut essen.
3: Ist unterschiedlich. Wir gehen gerne shoppen im Urlaub, alle zusammen, aber trotzdem auch immer mal ein bisschen den Preis im Blick.
4: Nee, tatsächlich, du gönnst dir im Urlaub mehr. Du schaust nicht so auf den Geldbeutel. Das ist so, was auch nicht, da ist die Stimmung anders und gönnst dir jetzt was.
0: Ja, da hat die Frau recht, aber was du dann auch teilweise zahlen musst, wenn du dir was gönnen willst, das ist dann schon heftig.
1: Wie macht ihr es denn? Also achtet ihr auf Preise im Urlaub oder sagt ihr auch, ach komm, Urlaub ist nur einmal im Jahr, da habe ich jetzt einfach das feste Budget.

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0: Wieder geregnet. Heute ist er auch noch sehr bewölkt, der mainfränkische Himmel, aber es kommt nicht mehr so viel an Regen raus. Eigentlich nur noch wenn, ganz kurze Schauer. Später dann Sonne und Wolken im Wechsel bei 19 bis 22 Grad. Im Moment in Drin bei 14 Grad, Würzburg-Alte Mainbrücke 15. Und der Charivari-Wettertrend. Morgen herrscht sonniges, warmes Spätsommerwetter. Da kann man noch mal die kurze Hose am ersten Schultag anziehen, weil es geht rauf auf etwas über 25 Grad, ehe am Mittwoch dann wieder ein Regengebiet durchzieht.
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2: Ich bin Christoph Schmidt. Rund zwei Wochen läuft die Hauptweinlese in Franken mittlerweile und noch in dieser Woche soll sie weitgehend abgeschlossen sein.
3: Etliche Weingüter sind mit der Lese schon komplett durch, berichtet der Fränkische Weinbauverband. Die meisten anderen werden es im Laufe der Woche sein. Wie schon im letzten Jahr eine echte Turbo-Weinlese. Möglich macht das auch die Tatsache, dass mittlerweile ein Großteil per Vollernter und damit deutlich schneller gelesen wird. Das Wetter war gut für die Lese, es war höchstens etwas zu warm, so der Weinbauverband. Insgesamt sei den Winzern aber eine Punktlandung bei der Qualität gelungen. Schari Golla, Nachrichtenredaktion.
2: Für viele Pendler gibt es zum Schulstart morgen gute Nachrichten. Die wichtige Verbindung zur Würzburger Nordtangente wird ab heute wieder geöffnet. Nach der Sperrung während der Sommerferien ist zumindest eine Spur von der B27 in Richtung Nordtangente befahrbar. Der Verkehr wird per Ampel geregelt. Damit fällt auch die Umleitung durch die Veitshöchheimer Straße weg. Zudem sind auf Höhe Stein auf der Nordtangente wieder zwei Fahrspuren je Richtung frei. Musik an jeder Ecke, volle Plätze und Festivalstimmung in der ganzen Innenstadt. Das Stramu hatte Würzburg das Wochenende über fest im Griff. Rund 80 Künstler und Bands spielten auf mehr als 20 Bühnen und Plätzen. Neben Künstlern aus der Region waren auch Musiker aus Japan, Argentinien oder Griechenland dabei. Das Besondere, der Eintritt ist frei. Die Künstler leben von dem, was am Ende im Hut oder Gitarrenkoffer landet. Es war eine nervenstarke Vorstellung und sie wurde belohnt. Tennisspieler Alexander Zverev hat sich zum ersten Mal zum US Open Champion gekürt. Im Finale in New York hat der 29-Jährige den Amerikaner Ben Shelton in 4 Sätzen bezwungen. Für Zverev ist es der zweite Grand Slam-Titel, nachdem er im Juni die French Open in Paris gewonnen hatte.
4: Christoph, vielen Dank für den Nachrichtenüberblick. Den bekommt ihr auch immer bei uns in Web oder auch App. Jetzt schauen wir auf die Straßen. Im Charivari-Verkehrsservice nichts los, keine größeren Staus oder Unfälle, aber Blitzer in Rimpa in der Ausstraße und in Höchberg in der Heidelberger bei der Bushaltestelle. Falls ihr mehr habt, ruft an 0800 30 80 700.
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4: Schönen Montag.

0: 20 vor 7. Schön, dass ihr mit uns aufsteht. Hier ist Charivari, hier sind Monique und André und so. So. Hat der Zverev den Pokal geknutscht? Habt ihr das gesehen?
1: Ja, er hat die US Open gewonnen, hat seinen ersten Matchball gleich mal verwandelt, hat es aber gar nicht mitbekommen. Hat gedacht, es steht erst 5-1. Ja. Dabei hat die Schiedsrichterin auch schon gesagt, Spielsatz und Sieg Zverev. Ja. Aber der war so im Tunnel, ne? Und naja, wollte eigentlich gleich jetzt weitermachen.
0: Es ist wie wenn du als Fußballspieler nicht mitkriegst, dass das Spiel vorbei ist und abgepfiffen und du mit dem Ball aufs gegnerische Tor rennst.
1: Bist Weltmeister, rennst aber noch aufs gegnerische Tor und denkst dir, oh, das wird einfach, da steht schon keiner mehr drin.
0: Ja. Also. Naja, er hat jetzt zum zweiten Mal einen Grand Slam gewonnen. Der hat ja schon viel auch nicht gewonnen und auch gesundheitlich und alles. Ich habe mich sehr gefreut für den Zverev.
1: Ja, vor allem, wenn jetzt wieder Deutsche so vorne dran beim Tennis sind, erinnere ich mich natürlich als Kind der 80er an Boris Becker, an Steffi Graf. Und das sind ja die zwei, die mich auch in den Tennisverein gebracht haben. Ich war nie gut, aber es war halt cool.
0: Ja, ja,
1: und ich habe mich bewegt. Also.
0: Das war schon hip, beim Tennis dabei gewesen zu sein. Da gibt es jetzt bestimmt viele, die dich hören und sagen, ah ja, das ist auch die Zeit, wo ich im Tennisclub war, bis das Knie nicht mehr mitgemacht hat.
1: Ja, für Knie ist Tennis nicht ganz so gesund, ja. Aber es ist eine tolle Sportart.
0: Mal gucken, ob das jetzt wieder Aufwind bringt, auch in den mainfränkischen Tennisclubs. Wünschen würde ich es Ihnen jetzt erstmal einen guten Start in die neue Woche mit Charivari, eurem Radio von hier.
1: Guten Morgen.

0: Auch die spielen wir euch, die 70er-Klassiker. Guten Morgen mit Charivari, eurem Radio von hier.
1: Guten Morgen. So, das Schlotterleben ist jetzt bald vorbei.
0: Ja, für die Lehrer jetzt schon, gell?
1: Naja, die dürfen heute schon, die Schüler können noch einen Tag länger ausschlafen und dann sind die Sommerferien rum. Ab morgen geht das neue Schuljahr los.
0: So, und wie wird das? Das ist natürlich die große Frage. Der Unterfränkische Lehrerinnen- und Lehrerverband sieht da nicht die besten Vorzeichen. Also zwei Gründe nennen sie: die Ergebnisse der PISA-Studie, klar, und dass weiterhin Lehrer fehlen, vor allem an den Mittelschulen.
1: Aber, und das ist jetzt eine gute Nachricht, die hat auch Helmut Schmidt vom Unterfränkischen Lehrerinnen- und Lehrerverband, ist die
2: Lichtblicke fürs kommende Schuljahr sind tatsächlich, wir haben wieder mehr grundständig ausgebildete Grundschullehrkräfte im System. Das heißt, die werden dafür sorgen, dass wir hoffentlich

0: ein Mehr an Qualität wieder haben.
1: Ja, das ist doch schon mal gut. Kann ich auch bestätigen. Die Tochter von Nachbarn von uns, die ist jetzt auch mit allem fertig und Referendariat abgeschlossen. Und jetzt ist sie, ich sag jetzt mal, ordentliche Lehrerin.
2: Einer der wichtigen Kräfte, die wir da brauchen.
1: Ja,
2: ist doch schön. Also, und ich weiß, es ist blöd, am wirklich letzten Tag, wo unsere Schüler noch frei haben, über die Schule zu sprechen, aber genießt den. Und ich weiß, viele freuen sich ja auch drauf, dass es dann wieder losgeht. Also gerade die Erstklässler auf die erste Schultüte und der Rest dann hoffentlich auch auf Freunde und Co., die sie ab morgen wieder treffen. Schönen Montag mit Charivari.

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18: Guten Morgen, mein Franken. Hier ist das Charivari-Wetter. Die Temperaturen: Kitzingen 15 Grad, Würzburg an der Talavera 15. Wir erwarten 19 bis 22 Grad. Dazu ist es jetzt am Morgen noch eher bewölkt, aber kaum noch Schauer heute. Da ist alles weitestgehend gestern runtergekommen. Später kommt auch die Sonne durch und die Temperaturen gehen eben auf 19 bis 22 Grad rauf. Morgen sonniges, warmes Spätsommerwetter mit nochmal angenehmen 25 Grad. Ehe dann am Mittwoch wieder eine Regenfront über uns hinwegzieht, macht uns dann aber durchaus nass. Und ab Donnerstag pendeln sich so die Werte um die 20 Grad ein bei wechselhaftem Wetter.
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21: Ich bin Helen Martin. Guten Morgen. Grand-Slam-Titel Nummer 2 für Tennisprofi Alexander

0: Jahres. Der 29-Jährige hat zum ersten Mal die US Open gewonnen. Im Finale in New York bezwang er den Amerikaner Ben Shelton in 4 Sätzen. Zverev im ZDF.
1: Ich weiß, es ist ein 5-Satz-Match. Ich weiß, dass viele Dinge passieren können. Er hat einen fast perfekten Satz gespielt im dritten Satz. Und ich wusste, dass ich ruhig bleiben sollte. Und ich habe meine Sachen weitergemacht. Und dann, ja, ich finde, einen fast perfekten 4. Satz gespielt. Und darüber bin ich sehr glücklich.
0: Zverev ist der 2. Deutsche, der die US Open im Männereinzel gewonnen hat, nach Boris Becker 1989. Im Juni hatte Zverev die French Open gewonnen. Immer weniger Menschen in Deutschland leben in Wohnungen oder Häusern, die sie selbst besitzen. Das ist bei einer Studie des Pestel-Instituts rausgekommen. Da lag die Eigentumsquote bei 43,5%. Das ist nicht nur der niedrigste Wert seit über 20 Jahren, sondern auch der niedrigste Wert in der ganzen EU. Als Gründe hat das Institut in der Augsburger Allgemeinen zum Beispiel die hohen Baukosten, gestiegene Zinsen und die Wohnungsbaupolitik genannt. CSU-Chef Söder warnt vor einem Scheitern der Bundesregierung. Das wäre nach dem Ende der Ampel ein Elfmeter ohne Torwart für die AfD, sagte er bei einer CSU-Klausur in München. Die Koalition müsse schneller und besser arbeiten. Bei der Klausur war Sachsens Ministerpräsident Kretschmer zu Gast. Er fordert spürbare Lösungen statt weiterer Ankündigungen und Personaldebatten.
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3: Autofahrer in der Region, vor allem im Großraum Würzburg, müssen sich in den nächsten Tagen auf Bundeswehrkolonnen einstellen. Wie das Landratsamt jetzt mitgeteilt hat, läuft ab heute bis zum 25. September die Großübung Badischer Sturm. Mit dabei sind rund 550 Soldatinnen und Soldaten sowie 100 Fahrzeuge. Es handelt sich um eine freilaufende Übung. Das Übungsgebiet zieht sich von Saarbrücken über Darmstadt und Würzburg bis nach Tübingen und Offenburg. Der Traum von Europas Basketballkönigsklasse lebt. Die Würzburg Baskets kämpfen in Bulgarien um einen Platz in der Champions League. Dafür muss das Team von Sascha Filipowski das Qualifikationsturnier gewinnen. Erster Gegner ist heute Abend Manchester Basketball. Selbst bei einem frühen Aus wäre die internationale Saison aber nicht vorbei. Dann würden die Baskets im FIBA Europe Cup antreten.
4: Soweit die Nachrichten um 8. Alles aus Mainfranken steht nochmal auf meinscharivari.de oder auch bei uns in der App. Servus, guten Morgen jetzt auf die Straßen. Im Charivari-Verkehrsservice haben wir keine größeren Staus oder Unfälle, aber Blitzer in Rimpa stehen sie in der Ausstraße und in Höchberg in der Heidelberger Straße an der Bushaltestelle. Falls ihr mehr entdeckt, ruft uns an. Wir sagen es den anderen. 0800 30 80 700 ist die Nummer dafür.
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4: 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Morgen.

0: 10:08, hier ist Charivari. Was habt ihr am Wochenende so gemacht?
1: Oh, ich bin aus einem Flugzeug gesprungen.
0: Kann auch nicht jeder sagen, würde sich, glaube ich, auch nicht jeder trauen, oder?
2: Aber der Kitzinger Oberbürgermeister hat es bei den Flugtagen in Kitzingen am Freitagabend gemacht.
0: Respekt.
2: Respekt.
0: Ja.

0: Mein Mann hat das auch mal gemacht, ich hätte es nie gemacht. Und auch der Oberbürgermeister hat hinterher gesagt, dass es eben schon Überwindung kostet, dann in dem Moment loszulassen im Flugzeug, weil du bist ja beim Tandemsprung vorne dran. Das heißt, du guckst in den Abgrund.
1: Oh Gott. Aber der hat sich doch so darauf gefreut, der Enis-Titz.
0: Ja, aber trotzdem, in dem Moment. Und dann hat er vielleicht auch noch seine Frau im Kopf, die sich große Sorgen macht und gar nicht mit hin ist. Die ist zu Hause geblieben schon mal.
1: Aber er hat es geschafft, er hat es überlebt. Ja, und kann heute Morgen auf der Arbeit sagen, ich bin am Freitag aus dem Flugzeug gesprungen.
0: Ich bin vom Himmel gefallen.
1: Ja, ein Politiker vom Himmel gefallen. Das ist ja Fluch und Segen zugleich. Keine Ahnung.
0: So, die Flugtage in Kitzingen waren am Wochenende. Viele waren da, viele waren aber auch auf dem Straßenmusikfestival in Würzburg.
2: Einfach, dass an jeder Ecke Musik erklingt. So ganz unterschiedliche Sachen. Sachen, die man sich sonst vielleicht gar nicht anhören würde.
3: Das Highlight ist, weil man immer wieder neue Künstler kennenlernt und seinen Musikgeschmack erweitern kann dadurch. Das ist ein schöner Spaziergang durch Würzburg mit viel Musik.
1: Und es waren viele Künstler da. Bis zu 80 waren angemeldet.
0: Und ein Künstler hat mich besonders fasziniert. Das ist ein junger Mann, der saß am Schlagzeug und hat aber jetzt nicht einfach nur draufgehauen und getrommelt, wie ich manchmal fälschlicherweise bei Schlagzeugern sage, sondern der hat auch noch mit den Schlagstocken jongliert und
1: währenddessen gespielt
0: und hat dann auch noch mit brennenden Fackeln jongliert und auch mit denen noch gespielt.
1: Wahnsinn.
0: Und das Schlagzeug geschlagen.
1: Ja, Stramo ist schon so ein Highlight mit ganz verschiedenen Künstlern. Und es geht in dieser Woche weiter mit den Highlights. Mittwoch zum Beispiel im Freibad in Lohr. Arschbombenwettbewerb und Hundeschwimmen.
0: Geht alles zusammen, weil die Hunde sind, glaube ich, im Nichtschwimmerbecken und im Schwimmer, wo der Turm
1: Richtig. Dann
0: Arschbombenwettbewerb. Könnt ihr euch noch für anmelden?
1: Oh, nö. Zum Zugucken, ja.
0: Hast Springen Angst, sollen dass, andere. Dass du dann so einen roten Hintern wie
1: ja.
0: die Paviane.
1: Ja.
0: So, und wir haben Stadtfest in Würzburg am Freitag und Samstag. Auch schon mal für den Kalender zum Vormerken, ne?
1: Jetzt aber erstmal rein in die neue Woche. Wir begleiten euch. Hier ist Shariwari, euer Radio von hier.
0: Guten Morgen.

0: So klingt euer Radio von hier am Montagmorgen. Bitte einmal den Satz vervollständigen. Nach dem Urlaub ist...
1: Vor dem Urlaub.
0: Genau. Oder? Also im besten Falle.
1: Natürlich, deswegen klären wir auch heute gleich die Frage, nachdem jetzt so ziemlich alle wieder zurück sind aus dem Urlaub, zumindest die mit schulpflichtigen Kindern. Lohnt es sich eigentlich, wenn es jetzt gerade so schön war im Urlaub und man sagt, das müssen wir nächstes Jahr nochmal machen, gleich wieder fürs nächste Jahr zu buchen?
0: Das ist eine gute Frage. Stellen wir Carolina Woschthal vom Europäischen Verbraucherzentrum Deutschland.
2: Ja, also früh buchen kann sich tatsächlich lohnen, aber nicht nach dem Motto, je früher, desto billiger. Wer bei den Reiseterminen und den Zielen festgelegt ist, also ganz konkrete Vorstellungen hat, der bekommt häufig jetzt die ganz große Auswahl und kann tatsächlich auch von

0: Frühbucherrabatten profitieren. Wir sehen, dass jetzt auch die großen Veranstalter anfangen, damit zu werben. Und gerade für Familien mit schulpflichtigen Kindern kann das ein echter Vorteil sein.
1: Genau, da kann man ja schon mal nachgucken, wann die nächsten Ferien denn dann so sind.
2: Und vor allem, wenn man in beliebte Regionen möchte im Sommer, wie auch Mittelmeerregion, Spanien, Griechenland, Türkei, sagt die Europäische Verbraucherzentrale oder das Verbraucherzentrum, da macht schon Sinn, vielleicht sich rechtzeitig zu informieren. Aber wie immer gilt, auch das klitzekleingedruckte Lesen.
1: Ja, nicht auf die roten Angebotspreise achten, sondern auch mal gucken, kann ich da stornieren? Wenn ja, wie viel würde mich Storno kosten? Weil es ist ja von jetzt Sommerferien bis nächste Sommerferien doch ein ganzes Jahr dazwischen. Ja. Auch wenn die Vorfreude natürlich super hilft über den Abschiedsschmerz der jetzigen Ferien oder auch des Urlaubs.
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1: Morgen zusammen.

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22: Guten Morgen, mein Franken. Hier ist das Charivari-Wetter. Nachdem es gestern ja schon irgendwie sehr herbstlich daherkam mit vielen Wolken und immer wieder Regen, haben wir heute auch noch die Wolken da, aber kaum noch Regen. Die Sonne kommt später durch und die Temperaturen, die liegen zwischen 19 und 22 Grad. Später wohlgemerkt, weil im Moment haben wir einen Himmel statt 15 Grad. Würzburg an der Residenz ebenso 15 Grad. Der Charivari-Wetter-Trend. Morgen sonniges, warmes Spätsommerwetter mit etwas über 25 Grad. Danach kommt am Mittwoch wieder eine Regenfront und hinterher kühlt's ab.
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23: Ich bin Christoph Schmidt. Mehr Schüler, aber nicht mehr Lehrer. Der Unterfränkische Lehrerinnen- und Lehrerverband blickt mit Sorge auf das neue Schuljahr. Trotz steigender Schülerzahlen fehle an vielen Schulen weiter Personal. Gleichzeitig verweist der Verband auf die schwachen PISA-Ergebnisse und fordert mehr Lehrkräfte sowie zusätzliche Förderangebote. Schon im Winter drohten durch Krankheitswellen erneut Engpässe, größere Lerngruppen und Unterrichtsausfälle.

Baustellenpremiere in Würzburg. In der Mergentheimer Straße kommt heute ein Helikopter zum Einsatz. Mit ihm werden Bauteile für die Aufstockung eines Dachs eingeflogen. Laut den Verantwortlichen ist ein solcher Einsatz in Würzburg bislang einmalig.

0: Die Verhandlung war unterbrochen worden, nachdem die Verteidigung mehrere Befangenheitsanträge gestellt hatte. Angeklagt ist ein heute 49-Jähriger. Der Prozess findet weiter unter Ausschluss der Öffentlichkeit statt. Immer weniger Menschen in Deutschland leben in Wohnungen oder Häusern, die sie selbst besitzen. Das ist bei einer Studie des Pestel-Instituts rausgekommen. Da lag die Eigentumsquote bei 43,5%. Das ist nicht nur der niedrigste Wert seit über 20 Jahren, sondern auch der niedrigste Wert in der ganzen EU. Als Gründe hat das Institut der Augsburger Allgemeinen zum Beispiel die hohen Baukosten, aber auch die Wohnungsbaupolitik genannt.
1: Christoph, vielen Dank. 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In Rimpa in der Austraße stehen sie, in Höchberg in der Heidelberger bei der Bushalte und auf der B8 Würzburg-Kitzingen beim Müllheizkraftwerk immer noch der mobile Blitzanhänger. Falls es noch mehr gibt, ruft an 0800 30 80 700.
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5: 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Morgen.
1: Guten Morgen zusammen.

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1: Guten Morgen. Und ein Heli ist heute in Würzburg unterwegs, Mergentheimer Straße, Nikolaushof. Und zwar zwischen 9 und 18 Uhr im 5-Minuten-Takt geht es da hin und her. Warum?
0: Wahnsinn.
1: Weil ein Haus aufgestockt wird in der Mergentheimer Straße.
0: So, allerdings, ich habe mal gegoogelt, so ein Hubschrauber kostet pro

0: Stunde zwischen 500 und 1300 Euro. Und das sind nur die Kosten für Sprit, Wartung und Versicherung.
1: So, und dann stellt sich natürlich jeder die Frage, warum in Gottes Namen wird da ein Heli genommen?
0: Genau.
1: David Erhardt von der Firma Demheb kann es uns beantworten.
2: Wir haben keine Genehmigung bekommen, einen Kran mit 80 Metern in der Mergentheimer Straße aufzustellen, weil es eine der Hauptfahradern hier in Würzburg ist. Dann habe ich mich darum gekümmert, eine Alternative zu finden. Die Alternative ist dann auf einen Helikopter gekommen, sage ich mal, weil per Hand können wir am Ende des Tages ab 300 Kilo auch Sachen nicht mehr hochtragen. Dieses ganze Objekt hat über 100 Treppenstufen, was nach oben geht, und das geht am Ende des Tages menschlich leider nicht mehr.
1: Aber verständlich.
0: Aber der teure Heli, also ja. Das sind schon heftige Kosten.
1: Ja, aber wenn du da was bauen willst oder was aufgestockt werden muss, dann ist das eben so. Heute in der Mergentheimer Straße in Würzburg. Übrigens, da ist 30 km/h schon mal aus Sicherheitsgründen, jetzt für die Zeit, wo der Heli ab 9 fliegt. Und für alle, die da Auto fahren, bitte konzentriert euch trotzdem aufs Autofahren. Wenn ihr den Heli anschauen wollt, fahrt rechts oder links ran und bestaunt das, weil nicht, dass es da heute noch irgendwelche Unfälle gibt.
0: Alle Straßensperrungen zu diesem Heli-Einsatz gibt's auch mal auf meinscharivari.de. Guten Morgen, ihr Lieben.

0: David Guetta, Teddy Swims und Tones and I hier bei Charivari am Montagmorgen um 9:11.
1: Guten Morgen. So, letzter Sommerferientag. Die Sommerferien gehen zu Ende. Die Urlauber sind jetzt so ziemlich alle wieder eingetroffen, also die zumindest schulpflichtige Kinder haben. Aber ihr kennt das ja, irgendwas nimmt man mit aus dem Urlaub, oder?
2: Ich nehme vor allem einfach die Momente der Erholung mit, dass nichts außenrum ist, außer schöne Berge, schönes Wasser, gutes Essen.
3: Im besten Fall halt Sommerbräune.
4: Ich würde immer in den Supermarkt gehen und dann irgendwelche coolen Snacks mitnehmen von dem jeweiligen Land.
5: Also ich nehme tatsächlich meistens Postkarte mit. Einfach irgendeine, die mir gut gefällt und die erinnert mich dann daran.
6: Ich nehme immer so einen Magnet. Wir haben so eine Tafel in der Küche und da hängen schon locker so 30, 40 Magneten drauf.
7: Die Kinder sammeln ja immer gern ein paar Steine oder so und sowas nehmen wir dann immer gern mit heim und legen es dann bei uns in den Garten. Ja. Da fühlt man sich dann direkt wieder zurückversetzt an die schöne Zeit, ja.
8: Ein Duschgel mitnehmen, was man schon im Urlaub verwendet und dann zu Hause wieder verwenden, dann hat man immer ein bisschen Urlaub in der Dusche.
0: Das ist natürlich auch gut. Ich bin Team Magnet.
1: Wie viel habt ihr schon zu Hause?
0: Um die 30. Aber ganz ehrlich, ich gucke da so selten drauf, das ist eigentlich das Schlimme. Weißt du, man nimmt das mit, man will das sammeln,
1: ja,
0: dann schaut man doch so selten drauf. Die Frau mit dem Duschgel ist gut, das habe ich neulich schon mal gehört. Da hat jemand im Urlaub sogar Wäsche gewaschen in Griechenland.
1: Ja klar, in der Ferienwohnung.
0: Richtig, und hat dann aus Griechenland ganz viel Waschmittel mit nach Hause genommen, weil jedes Mal, wenn sie jetzt mitwäscht, hat sie die Urlaubserinnerung wieder.
1: Ich rieche noch
0: großartig,
1: den Urlaub.
0: Großartig, oder?
1: Ja.
0: Na, schön.
1: So, jetzt sind wir alle fast wieder da und genießen die neue Woche. Hier ist Charivari, euer Radio von hier. Guten Morgen.
0: Morgen zusammen.

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16: Guten Morgen, Mainfranken. Hier ist das Charivari-Wetter. Und ja, ich finde, die Wolken sind jetzt schon heller geworden. Und man könnte die Sonne erahnen. Sie wird durchkommen. Sie wird sich den Platz am mainfränkischen Himmel erkämpfen. Geht dann auch rauf auf 19 bis 22 Grad heute. Aktuell messen wir in Winterhausen 16, Würzburg am Kulturspeicher 15 Grad. Der Charivari-Wetter-Trend. Morgen sonniges, warmes Spätsommerwetter bei über 25 Grad. So ganz leicht.

0: über 25 Grad. Und dann wird es aber wieder kühler, nachdem am Mittwoch ein Regengebiet durchzieht.
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2: Ich bin Helen Martin. Guten Morgen. Wer heute noch tanken will, der wird, wie auch schon die letzten Tage, eher weniger Spaß haben. Weil die Spannungen in der Golfregion zunehmen, sind die Ölpreise erneut deutlich angestiegen. Der Preis für ein Fass der Nordseesorte Brent hat am Morgen um 2,8% zugelegt und lag bei rund 106 Dollar pro Barrel. Laut dem ADAC hat ein Liter Diesel heute früh im Schnitt 2,42 Euro gekostet, Super E10 2,29 Euro. Die Zahl der Apotheken in Deutschland ist weiter gesunken. Ende Juni gab es noch rund 16.500 Apotheken und damit 113 weniger als zum Jahreswechsel. Der Rückgang ist ein bisschen kleiner ausgefallen als im ersten Halbjahr 2025. Mehr dazu von Tine Klimach.
3: Es sei inzwischen die niedrigste Apothekenzahl seit fast 5 Jahrzehnten, so der Apothekerverband. Bei der Vergütung beginne immerhin eine stufenweise Honorarerhöhung zu greifen. Mit einer Verordnung der Bundesregierung wurde ein Bestandteil der Apothekenvergütung für rezeptpflichtige Medikamente zum 1. Juli auf 9 Euro pro Packung erhöht. Im Januar sind weitere 50 Cent fällig.
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4: Es war ein enttäuschendes Wochenende für die Fußballclubs in der Region. Am Samstagmittag kamen die Würzburger Kickers bei Rot-Weiß Essen unter die Räder. Die Rothosen verloren das Auswärtsspiel mit 2:6 und rutschten auf den vorletzten Tabellenplatz ab. Auch in der Regionalliga lief es nicht besser. Schweinfurt 05 verlor knapp mit 0:1 in Eichstätt. Der Absteiger steht damit aktuell auf Platz 8 der Tabelle. Auch der TSV Aubstadt blieb sieglos. Aubstadt verspielte trotz 2-Tore-Führung die Partie und verlor zu Hause mit 2:3 gegen die Spielvereinigung Unterhaching. Chance zur Wiedergutmachung haben die Team bereits morgen. Es steht eine englische Woche an.
5: Soweit die Nachrichten um 9. 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Hier ist der Charivari-Verkehrsservice ohne größere Staus oder Unfälle. Dafür mit Blitzern am Würzburger Hubland. Bei der Unimensa wird geblitzt Richtung Gerbrunn. In Rimpa in der Austraße, in Höchberg in der Heidelberger Straße, bei der Bushaltestelle und auf der B8 Würzburg-Kitzingen beim Müllheizkraftwerk weiterhin mit dem mobilen Blitzanhänger. Jetzt seid ihr dran. Falls es mehr gibt, ruft gerne an 0800 30 80 700.
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0: Schönen Start in die neue Woche. Guten Morgen.
5: Guten Morgen, ihr Lieben.

0: Viertel zehn. Guten Morgen mit Charivari und willkommen zurück an alle, die jetzt über die Sommerferien im Urlaub waren.
1: Und bei uns hieß es nach dem Urlaub immer zu Hause, jetzt wird ein Heringsschwanz an die Decke gehangen. Das ist ein Symbol für jetzt wird gespart.
0: Ja. Ja?
1: Und Heringsschwanz, es gibt nur den zu essen und jeder darf mal dran knabbern.
0: Ach Gott.
1: Also wirklich so als Bildnis gesprochen. Ja, ja. Im Urlaub hat man viel Geld ausgegeben, ja meistens mehr als sonst.
0: Mhm.
1: Und jetzt muss wieder gespart werden.
0: Also das habt ihr uns heute Morgen ja auch schon bestätigt, dass ihr im Urlaub ganz gerne mal mehr ausgibt. Aber ich muss sagen, die Urlaubspreise, ich habe mich so gewundert. Meine Mama und mein Papa, die waren jetzt an der Ostsee. In Kühlungsborn. Also das die waren nicht auf Sylt, ja? Und haben für eine Apfelschorle 6,90 Euro bezahlen müssen.
1: Das ist ordentlich, ja.
0: 0,4. Und für ein Glas Wein 14,90 Euro.
1: Ja, da muss man schon doll überlegen, ne? Aber es ist Urlaub. Sagt auch Kirsten aus Hafenlohe und setzt noch eins drauf.
2: Wir waren auch an der Ostsee, aber auf der Insel Usedom. Da gab es so einen Strandimbiss, sag ich mal. Da haben wir uns ein Cappuccino gekauft und es war ein 0,3-Becher. Und da hat ein Becher Cappuccino 7,50 Euro gekauft. Also wir schauen schon ein bisschen aufs Geld. Aber dafür haben wir uns jeden Tag ein Eis gegönnt und da kostet eine Kugel 2,50 Euro.

0: Also wir haben immer einen Becher gekauft. Also daher gönnen wir uns auch was im Urlaub und sind nicht nur am Zählen und gucken.
1: Ja, das gehört ja auch dazu, aber auch 7,50 Euro für ein Cappuccino und 2,50 Euro für die Kugel Eis.
2: Da muss man schon hart im Nehmen sein. Ja.
1: Also da habt ihr jetzt, es hängt am Heringschwanz nicht mehr viel, sage ich euch ganz ehrlich. Aber ja. Es ist ja auch schön, gell?
2: So, jetzt ist erstmal Urlaub rum, aber der nächste kommt ja auch.
1: Hoffentlich, ganz bestimmt. 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Guten Morgen.

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13: Guten Morgen, mein Franken. Hier ist das Charivari-Wetter. Ja, ein bisschen mehr Sonne dürfte jetzt schon noch sein, ne? Nach dem trüben Sonntag von gestern. Ja, sie kommt ja auch später durch und dann gibt es 19 bis 22 Grad. Im Moment in Ebhofen 16 Grad, Würzburg am Dom auch 16 Grad. Der Charivari-Wettertrend. Morgen sonniges, warmes Spätsommerwetter mit Temperaturen über 25 Grad. Am Mittwoch zieht ein Regengebiet durch, danach wird es kühler und leicht wechselhaft.
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15: Ich bin Christoph Schmidt. Die fränkischen Winzer sind bei der Weinlese auf der Zielgeraden. Rund zwei Wochen nach dem Start der Hauptlese sind die meisten Weinberge noch in dieser Woche abgeerntet. Das berichtet der Weinbauverband. Viele Betriebe sind sogar bereits fertig. Laut dem Weinbauverband sorgt der Einsatz von Vollerntern erneut für eine besonders schnelle Lese. Trotz teils hoher Temperaturen sei die Qualität der Trauben sehr gut. Zum Schulstart morgen schlägt der Unterfränkische Lehrer- und Lehrerinnenverband Alarm. Während die Zahl der Schülerinnen und Schüler weiter steigt, sei der Lehrermangel vielerorts ungelöst. Mit Blick auf die jüngsten PISA-Ergebnisse fordert der Verband mehr Personal und bessere Förderung. Ein 3-Meter-Sturz hat gestern Nachmittag im Würzburger Stadtteil Rottenbauer die spezialisierten Höhenretter der Feuerwehr auf den Plan gerufen. Ein Mann war etwa 3 Meter tief in den Keller eines Rohbaus gestürzt. Das Problem für die Retter: zu dem Keller gibt es noch keine Treppe. Zudem hatte der Notarzt empfohlen, den Patienten schonend und liegend zu retten. Mit Hilfe der Drehleiter seilten sich die Höhenretter zu dem Verunglückten ab und brachten ihn mit einer Korbtrage in Sicherheit.

Heute noch tanken will, der wird wie auch schon die letzten Tage eher weniger Spaß haben. Weil die Spannungen in der Golfregion zunehmen, sind die Ölpreise erneut deutlich gestiegen. Der Preis für ein Fass der Nordseesorte Brent ist am Morgen um 2,8% geklettert.

0: Vielen Dank für den Nachrichtenüberblick um 12:30. 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Keine größeren Staus oder Unfälle, nur Blitzer. In Würzburg am Hubland, bei der Unimensa wird geblitzt Richtung Gerbrunn, in Rimpa in der Austraße und auf der B8 Würzburg-Kitzingen beim Müllheizkraftwerk, da steht der Blitzanhänger. Falls ihr noch mehr habt, klingelt durch 0800 30 80 700.
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3: Einen schönen Montag euch. Guten Morgen.
0: Guten Morgen, ihr Lieben.

0: Es ist 19 Minuten vor 10. Schön, dass ihr auch die neue Woche mit uns verbringt. Schönen Montagmorgen. 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
1: Vielleicht wart ihr ja beim Hahnen.

0: Krähwettbewerb in Randers-Acker am Wochenende, gestern, ja.
1: Da hatte ja Demahn, der nicht kräht, Monique schon den Kochtopf angedroht.
0: Naja, man muss ja einen Druck mal ein wenig erhöhen. Vielleicht wart ihr aber auch auf den Flugtagen in Kitzingen und da ist ja dann tatsächlich ein OB vom Himmel gefallen.
1: Also da muss ich aber auch nochmal sagen, großes Kompliment an Enis Titz, den Oberbürgermeister von Kitzingen, dass er sich das getraut hat, bei den Flugtagen aus dem Flugzeug mit dem Fallschirm zu springen am Freitag. Seine Frau selbst ist ja zu Hause geblieben, weil sie gesagt hat, na das kann ich mir nicht angucken.
0: Aus Sorge wollte sie nicht mit, ja.
1: Also Respekt. Vielleicht wart ihr aber auch gemütlicher beim Stramo in Würzburg unterwegs. Da konnte weniger passieren.
0: Aber staunen konnte man da ordentlich. Ich habe es ja heute früh erzählt. Ein Musiker hat mich schwer beeindruckt, der am Schlagzeug saß und nicht einfach nur mit den Stöcken da auf Schlagzeug getrommelt hat, sondern noch zwischendurch mit den Schlagstöcken gejongliert hat.
1: Und irgendwie doch auch mit Feuerkeulen auch noch jongliert und gespielt währenddessen. Ja. Das ist ja Wahnsinn.
0: Und Schlagzeug ist ja alles andere als einfach, ja, weil du musst ja da den Takt halten und Fuß links, rechts machen, was anderes als die Arme links, rechts. Also das
1: und
0: ist
1: jonglieren
0: schon
1: ist noch viel schwerer. Ja. So. Dann geht es aber auch in dieser Woche munter weiter für alle, die jetzt denken, naja, mit den Ferien ist alles vorbei.
0: Nein.
1: Nö. Mittwoch zum Beispiel im Lohr-Freibad Arschbombenwettbewerb und die Hundis dürfen zum Schwimmen rein. Das ist diesen Mittwoch in Lohr.
0: Und wenn wir schon mal aufs nächste Wochenende schauen, Freitag, Samstag, großes Stadtfest in Würzburg, unter anderem mit dem Albachtal-Express oder den Jets oder
1: Rush Hour kommen auch. Die kennt ihr vielleicht vom Charivari-Abend auf dem Weinfest in Eibelstadt. Und die spielen dann jetzt auch in Würzburg auf dem Stadtfest. Freitag und Samstag wird's richtig voll in der Stadt mit viel Musik, gutem Essen und auch tollen Aktionen der Einzelhändler.
0: So, das war jetzt mal so ein kleiner Rückblick und ein kleiner Ausblick auf diese Woche. 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Guten Morgen, Mainfranken.

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12: Heute am Montag gibt's Wolken und Sonne im Wechsel bei 19 bis 22 Grad. Es bleibt trocken, vereinzelt kann mal ein bisschen so der ein oder andere Tropfen runterkommen. Aber viel ist es nicht und der Wind lässt auch nach. Morgen kommt dann nochmal die Sonne raus zum Schulstart. Perfekt für Fotos draußen mit der Schultüte. 25 Grad und Sonnenschein.
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13: Ich bin Helen Martin. Leben in den eigenen vier Wänden. Das können sich immer weniger Menschen leisten. Bei einer Studie des Pestel-Instituts ist rausgekommen, dass die Eigentumsquote bei 43,5% liegt. Das ist der niedrigste Wert seit über 20 Jahren und auch innerhalb der gesamten EU. Gründe hat das Institut in der Augsburger Allgemeinen mehrere genannt, zum Beispiel hohe Baukosten und die Wohnungsbaupolitik der letzten Jahre. Die CDU hat die Kommunalwahlen in Niedersachsen gewonnen. Die Partei hat laut dem vorläufigen Ergebnis gut 27% erreicht. Dahinter liegt die SPD, auf Rang 3 die AfD. Claudia Wächter berichtet.
14: Die CDU kann nach dem letzten Wahldebakel also etwas aufatmen. Doch auch CDU-Landeschef Lechner in Niedersachsen klagt über Dauergegenwind aus Berlin, fordert, dort müsse sich was ändern. Fakt ist, Kanzler Merz steht enorm unter Druck. Und die Wahlen haben auch gezeigt, die AfD ist kein typisches Ostphänomen und Rot-Grün in Niedersachsen schwächelt.
13: Viele haben sie auf ihrem Handy, Rabatt-Apps für Supermärkte, Discounter oder Drogeriemärkte. Jetzt geht der Verbraucherzentrale Bundesverband juristisch gegen die App von Lidl vor. Die sei diskriminierend, so die Verbraucherschützer, weil ältere oder behinderte Menschen die App oft nicht nutzen könnten. Morgen verhandelt das brandenburgische Oberlandesgericht. Auf der A9 bei Pegnitz ist ein betrunkener Lkw-Fahrer über 10 Kilometer mit Felgen gefahren. Laut Polizei hatten Beamte gestern einen Lastwagen mit 4 zerstörten Reifen bemerkt. Dabei waren Funken und Fahrzeugteile vom Lkw geflogen. Nur durch Zufall sei niemand verletzt worden. Auf den 46-jährigen Lkw-Fahrer kommt jetzt ein Strafverfahren wegen Trunkenheit im Verkehr zu.
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15: Es war eine echte Turboweinlese in Franken. Erst vor 2 Wochen hat die Hauptweinlese in der Region begonnen und schon jetzt ist sie weitgehend abgeschlossen, so der Fränkische Weinbauverband. Viele Weingüter haben

0: ihre letzten Trauben bereits im Keller. Spätestens Ende der Woche sollten es auch die letzten geschafft haben. Möglich macht die schnelle Lese unter anderem der flächendeckende Einsatz der Vollernter, die Weinberge um ein Vielfaches schneller lesen, als es Menschen können. Wenn in den kommenden Tagen vermehrt Militärfahrzeuge unterwegs sind, steckt eine Großübung dahinter. Seit heute trainiert die Bundeswehr beim Manöver Badischer Sturm mit rund 550 Soldatinnen und Soldaten. Dabei wird gezielt der Kampf gegen ABC-Waffen, also atomare, biologische oder chemische Waffen, geübt. Das Übungsgebiet zieht sich vom Saarland über Würzburg bis nach Baden-Württemberg.
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1: Wir schauen auf die Straßen gleich 3:50. Aktuell keine größeren Störungsmeldungen, aber Blitzer. Einmal Rimper in der Austraße. Wir haben die B8 Würzburg Richtung Kitzingen. Der Blitzanhänger steht auf der Höhe vom Müllheizkraftwerk. In Würzburg am Hubland wird an der Mensa Richtung Gerbrunn geblitzt und Richtung Leinach am Ortseingang Leinach von Würzburg kommend. Wenn ihr noch was seht, dann gerne Bescheid geben. 0800 30 80 700.
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1: Schönen Montag, guten Wochenstart euch.

0: Fleetwood Mac und Little Eyes hier bei Charivari an diesem Montag, an dem ja ein aufregendes Wochenende hinter uns liegt. Unter anderem das Straßenmusikfestival in Würzburg, der Flugtag in Kitzingen und es wurde ein Film gedreht im Airport in Würzburg. Es geht um die Mafia hier bei uns in Mainfranken und die 18-jährige Filmemacherin Lena Sattes aus Kitzingen. Die dreht diesen Film, spielt auch die Hauptrolle. Das ist alles ziemlich aufregend und sehr, sehr professionell aufgezogen. Mit dabei war unser Moderator Markus Braun als Komparse am Samstag. Markus, wie war es vor der Kamera? Was hast du so erlebt?
1: Ja, los ging es für mich um 8 Uhr morgens und da waren schon viele Komparsen im Airport. Die ersten kleinen Szenen waren nämlich bereits im Kasten, doch das war erst der Anfang. Bis es auch für mich so richtig losgehen konnte, musste aber erstmal vorher der große Kamerakran eingestellt werden. Und ich sag's euch, alleine das schon mal hautnah mitzuerleben, als großer Filmfan, ja, das war schon echt mega cool. Während der Wartezeit bin ich dann so mit ein paar anderen Komparsen ins Gespräch gekommen oder stand einfach lässig an der Bar, so wie ich mir das ja auch vorgestellt habe. Und dann wurde auch schon gedreht und das immer und immer wieder. Teilweise wurde eine Szene 5 bis 6 Mal gedreht, bis sie dann perfekt im Kasten war. Dabei waren wir Komparsen aber wirklich sehr diszipliniert und das hat den Dreh natürlich für Lena Sattes und ihr Team einfacher gemacht. Nach 3 Stunden waren die Dreharbeiten für mich dann auch schon wieder vorbei. Und ehrlich gesagt, das war schon anstrengend, aber es hat vor allem auch enormen Spaß gemacht und ich bin sehr, sehr froh, dass ich das gemacht habe.
0: Ja, und jetzt natürlich die wichtige Frage, weil als Komparse ist man ja vielleicht im Zweifelsfall gar nicht zu sehen im Film drin. Ich habe die Erfahrung auch schon gemacht. Bist du auch wirklich gefilmt worden, Markus?
1: Tja, die Kamera hat mich tatsächlich mal kurz eingefangen, aber ob und wie ich vor allem dann wirklich im fertigen Film zu sehen sein werde, das muss ich bis nächstes Jahr abwarten, wenn der Film dann im Kino und wahrscheinlich auch bei Amazon Prime läuft.
0: Da sind wir sehr gespannt. Im Film Herz aus Narben, ob das dann was wird mit Markus Braun, vielleicht so in der Totalen. Und wie die Dreharbeiten generell waren für den Markus, das könnt ihr auch auf Instagram hier auf unserer Charivari-Seite nachschauen.

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8: Und nun die Wassertemperaturen für die Urlaubsregionen. Nordsee 23 Grad, Adria 27 Grad, Garten der Familie Meier 28 Grad.
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22: Ja, und da wird's heute nochmal angenehme 19 bis 22 Grad warm. Ein paar Tröpfli können runterkommen. Weitgehend bleibt es aber trocken. Wolken, Sonne, naja, zum Nachmittag gibt's auch ein bisschen mehr klare Momente am Himmel. Morgen scheint häufig die Sonne.

0: Schulanfang gibt es über 25 Grad.
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0: Wir schauen auf die Straßen, 22:30, aktuell schaut es ruhig aus. Es wird geblitzt auf der B8 Würzburg Richtung Kitzingen, das ist der Blitzanhänger am Müllheizkraftwerk. Und in Rottenbauer in der Lindenstraße Vorsicht. Würzburg am Hubland an der Unimensa steht eine Messstelle Richtung Gerbrunn und Ortseingang Leinach in Richtung Leinach.

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1: Für alle, die sich für Geschichte interessieren, gibt es heute Abend einen spannenden Vortrag im katholischen Pfarrheim. Es geht um Exegese. Das klingt erstmal komisch, aber könnte euch interessieren. Exegese, das bedeutet das Verstehen von biblischen Texten, also Worten, die vor rund 2000 Jahren geschrieben wurden. Referent Dr. Stefan Heining erklärt euch, wie man versteht, was da eigentlich steht. Heute um 19.30 Uhr im katholischen Pfarrheim in Arnstein. Und Stichwort Sprache. Wenn ihr gerne Filme in der Originalsprache schaut, ist am Montag natürlich ein Besuch im Casablanca-Kino in Ochsenfurt das Richtige für euch. Da zeigt das Kino immer Filme in der Originalfassung mit Untertiteln. Los geht's heute 18.30 Uhr mit Der Klang der Stradivari. Da geht's um vier Violinisten, schweres Wort, die sich zu einem Ensemble finden müssen. Heute zu sehen im französischen Original und danach zeigt das Casa in Ochsenfurt um 20.30 Uhr den kanadisch-französischen Spielfilm Hirten. Und da geht's um einen gestressten Großstädter, der sein Glück in der Einsamkeit als Schäfer in der Provence sucht. Ja, und die Herausforderungen, die das natürlich mit sich bringt. Wenn ihr weitere Tipps braucht, klickt euch immer gern rein bei uns auf meincharivari.de in unsere Veranstaltungstipps.

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14: Aktuell sind es 17 Grad hier direkt am Funkhaus in der Semmelstraße, knapp 18 bei euch in Großlangheim im Landkreis Kitzingen und es werden noch 19 bis 22 Grad. Ab und zu mal gibt es einen kleinen Regenschauer, dann Wolken und zum Nachmittag vielleicht auch mal ein bisschen Sonnenschein über Mainfranken. Morgen scheint häufiger die Sonne. Passend zum Schulstart gibt es Temperaturen um die 25 Grad und sogar darüber.
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15: Ich bin Fabian Schaffer. Nachdem vor einer Woche Sachsen-Anhalt einen neuen Landtag gewählt hat, sind nächstes Wochenende Mecklenburg-Vorpommern und Berlin dran. Kanzler Merz muss sich viel Kritik anhören, auch aus den eigenen Reihen. Mit Merz seien keine Wahlen mehr zu gewinnen, hat zum Beispiel die Schatzmeisterin der Jungen Union von Natusius der ARD gesagt. Bildungsministerin Prien dagegen findet, ein Wechsel an der CDU-Spitze würde die Probleme der Koalition nicht lösen. Die Ölpreise sind zum Wochenstart wieder deutlich gestiegen. Hintergrund ist die nach wie vor angespannte Lage im Nahen Osten. Die Folgen hatten Autofahrer schon am Wochenende bemerkt. Da hat Super E10 laut dem Spritpreisportal Tankerkönig im bundesweiten Schnitt 2,27 Euro pro Liter gekostet, Diesel knapp 2,49 Euro. Damit bewegt sich der Preis für Super E10 auf dem Niveau der Rekorde aus dem März 2022. Der Dieselpreis liegt knapp unter dem Rekordhoch aus dem April dieses Jahres. Das Apothekensterben geht weiter. Stand Ende Juni gab es bundesweit noch rund 16.500 Apotheken, 113 weniger als noch zum Jahreswechsel. Laut dem Apothekerverband ist der Rückgang aber immerhin etwas kleiner ausgefallen als im Vorjahreszeitraum. Dass so viele Apotheken schließen, liegt zum Beispiel an wirtschaftlichem Druck und Unterfinanzierung. Über 80 Jahre nach dem Holocaust gibt's jetzt erstmals einen deutschen Briefband von Überlebenden, geschrieben direkt nach ihrer Befreiung in mehreren Originalsprachen.

0: Wochen. Der Titel: Nach so viel Schmerz und Pein. Bildungsministerin Prien sagt, die Texte könnten das Erlebte für junge Generationen greifbar machen. Noch ein letztes Mal ins Freibad gehen, schwimmen und Pommes essen. Das geht in manchen Freibädern in Bayern heute noch. Immerhin ist ja auch der letzte Tag der Sommerferien. Offen haben zum Beispiel noch das Schürenbad in München, das Freibad in Traunstein oder auch das Inselbad in Landsberg am Lech.
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2: Viele Freibäder in der Region haben ihre Saison bereits beendet. Das Würzburger Dallenbergbad öffnet heute zum letzten Mal für dieses Jahr seine Pforten. Allerdings ist es noch nicht das Ende der Badesaison. Wie in vielen anderen Freibädern dürfen zum Abschluss die Vierbeiner noch mal ran. Am 4. Oktober ist das Hundeschwimmen im Dalle, ehe das Bad in den Winterschlaf geht. In Schweinfurt haben am frühen Sonntagmorgen Unbekannte einen Fahrkartenautomaten der Deutschen Bahn gesprengt. Kurz vor 4 Uhr kam es zu der lauten Detonation. Die Täter hatten es offenbar auf das Bargeld im Automaten abgesehen. Ob ihnen das gelungen ist, ist aktuell noch unklar und Teil der Ermittlungen. Alleine der Sachschaden am Automaten liegt aber im fünfstelligen Bereich.
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3: 10:45. Aktuell gibt es keine größeren Störungsmeldungen. Ihr kommt überall gut durch, aber Vorsicht, geblitzt wird auf der B8 Würzburg Richtung Kitzingen. Das ist der Blitzanhänger auf Höhe vom Müllheizkraftwerk. In Höchberg in der Waldstraße steht eine Messstelle, Rottenbauer in der Lindenstraße und dann nochmal einmal in Würzburg am Hubland, Höhe der Unimensa Richtung Gerbrunn. Außerdem, wenn ihr von Würzburg Richtung Leinach fahrt, am Ortseingang Leinach steht eine Messstelle. Staus und Blitzer könnt ihr jederzeit kostenfrei durchgeben. Einfach anrufen unter 0800 30 80 700. Gut Fahrt.
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3: Schönen Montag euch.

0: Oh, das sind die 80er hier bei Charivari. Unser Lieblingsjahrzehnt, Wax und Bridge to Your Heart. Ja, und wenn ihr heute durch Würzburg fahrt, könnte es sein, dass ihr euch fragt, was ist denn das für ein Helikopter? Die Firma Demheb stockt nämlich gerade in der Mergentheimer Straße ein Haus auf und heute noch bis 18 Uhr wird da ein Helikopter unterwegs sein, bis zu 600 Kilo schwere Teile vom Nikolaushof zum Bauobjekt fliegen. Ein Flug dauert immer ungefähr 5 Minuten und das sieht schon spektakulär aus. Wir haben mit David Erhard gesprochen von der Demheb GmbH. Warum ein Helikopter?
1: Wir haben keine Genehmigung bekommen, einen Kran mit 80 Metern in der Mergentheimer Straße aufzustellen, weil es eine der Hauptfahrtern hier in Würzburg ist. Dann habe ich mich darum gekümmert, eine Alternative zu finden. Die Alternative ist dann auf einen Helikopter gekommen, sage ich mal, weil per Hand können wir am Ende des Tages ab 300 Kilo auch Sachen nicht mehr hochtragen. Dieses ganze Objekt hat über 100 Treppenstufen, was nach oben geht, und das geht am Ende des Tages menschlich leider nicht mehr.
0: Ja. Und was gibt's jetzt für uns alle heute dazu beachten?
1: In der Mergentheimer Straße sind 30er-Schilder aufgestellt worden. Das Ganze wurde vom Luftfahramt Bayern vorgegeben. Dadurch, dass den ganzen Tag ein Helikopter am Tag unterwegs ist, sollten die Leute nicht zu viel in den Himmel gucken, sondern sich nach wie vor auf den Straßenverkehr konzentrieren. Dementsprechend wurde das 30er-Schild in der Mergentheimer Straße aufgestellt.

0: Das ist ab Hausnummer 50 bis Eingang zum Jugendbühlweg. Und oben am Nikolaushof kann nach wie vor der Nikolaushof und der Schützenhof angefahren werden.
1: Der Johannesweg und der Mainleitenweg sind allerdings heute wegen dieser interessanten Bauarbeiten auch gesperrt. Ja, also konzentriert euch auf den Straßenverkehr. Wenn ihr im Auto seid, nicht zu lange hochgucken. Aber es sieht schon spektakulär aus, glaube ich. Hier ist Sting auf Charivari mit Fields of Gold. Einen schönen Montag euch.

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14: 18 Grad sind es derzeit am Hauptbahnhof. Bisschen Regen kommt hier gerade runter. Bei euch in Lohr sind es 19 bis 22 können es werden. Zum Nachmittag gibt es auch ein bisschen mehr Sonnenschein. Generell wird es dann in der kommenden Nacht klarer. 12 bis 9 Grad die Tiefstemperaturen. Dann gibt es wieder Nebel. Die Nebelfelder lösen sich morgen vormittags auf und dann scheint die Sonne. Nochmal bei bis zu 25 Grad.
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14: Um 11:30 wir schauen auf die Straßen. Aktuell schaut's ruhig aus, keine größeren Staus und Behinderungen. Aber es wird geblitzt auf der B8 Würzburg Richtung Kitzingen, am Müllheizkraftwerk der Blitzanhänger, Höchberg-Waldstraße, Vorsicht, Rottenbauer-Lindenstraße, am Ortseingang Leinach von Würzburg kommend und am Hubland an der Mensa Richtung Gerbrunn wird geblitzt. Wenn ihr noch was seht, einfach anrufen. 0800 30 80 700, das ist unsere kostenfreie Charivari-Verkehrshotline.
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0: voller Länge hier bei Charivari, Metallica und Nothing Else Matters. Ja, und die volle Länge der Sommerferien haben wir auch alle ausgekostet. Oder heute ist der letzte Ferientag und das neue Schuljahr, das startet. Morgen geht's also offiziell generell los und deshalb können wir jetzt ja schon auf die nächsten Ferien blicken oder den nächsten Sommer, sonnige Tage. Ja, Vorfreude ist doch die schönste Freude. Deswegen haben wir mit Carolina Voital vom Europäischen Verbraucherzentrum Deutschland gesprochen und gefragt, lohnt es sich denn schon jetzt, den Sommerurlaub fürs nächste Jahr zu buchen?
1: Ja, also früh buchen kann sich tatsächlich lohnen, aber nicht nach dem Motto, je früher, desto billiger. Wer bei den Reiseterminen und den Zielen festgelegt ist, also ganz konkrete Vorstellungen hat, der bekommt häufig jetzt die ganz große Auswahl und kann tatsächlich auch von Frühbucherrabatten profitieren. Wir sehen, dass jetzt auch die großen Veranstalter anfangen, damit zu werben. Und gerade für Familien mit schulpflichtigen Kindern kann das ein echter Vorteil sein.
0: Gibt es denn Urlaubsziele, die beim Vorausbuchen besonders zu empfehlen sind?
1: In der Tat. Und zwar ist es so, dass gerade die Mittelmeerregion sehr beliebt ist. Wir haben das auch in den Erhebungen für dieses Jahr gesehen. Also für beliebte Mittelmeerziele wie beispielsweise Spanien, Griechenland, aber auch die Türkei, insbesondere natürlich in den Schulferien, da spricht einiges dafür, früh zu buchen, weil die Auswahl später deutlich kleiner sein kann. Diese Orte füllen sich in der Regel zuallererst.
0: Und gibt es noch einen ganz konkreten Tipp, gerade wenn man so früh bucht?
1: Der wichtigste Aspekt zum Schluss, wer so früh bucht, der sollte sich eben auch Gedanken um Absicherung machen, also das Thema Reiserücktrittsversicherung und natürlich auch Auslandsreisekrankenschutz sollten auf jeden Fall mitbedacht werden.
0: Also absichern. Und manchmal wird der Preis ja auch noch besser. Habe ich gerade erlebt. Ich habe vor einigen Monaten schon mal nach Flugpreisen geguckt zu einer Insel auf den Kanaren. Und da habe ich mich dann für ein anderes Datum entschieden, weil es da günstiger war. Ja, und jetzt ist der Flugpreis, den ich da eigentlich als zu hoch empfunden habe, auch nochmal um fast die Hälfte gesunken. Tja, da habe ich mir ein bisschen geärgert. Aber gut, so ist es nun mal. Man kann nicht alles im Voraus berechnen. Aber Vorfreude auf den Urlaub, die ist ja trotzdem da.

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12: Es sind 19 Grad in der Würzburger Innenstadt, knapp 20 bei euch in Lohr und es geht hoch auf bis zu 22. Kann immer mal einen Regenschauer geben. Zum Nachmittag klart sich's mehr und mehr auf. In der Nacht dann weitgehend trocken bei 12 bis 9 Grad. Morgen wird's schön bei Sonne und bis zu 25 Grad.
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13: Ich bin Fabian Schaffer. Tanken wird immer teurer. Super E10 hat gestern im Schnitt 2,27 Euro pro Liter gekostet, ein neuer Rekord. Diesel kostet 2,40 Euro. Grund ist laut ADAC der hohe Ölpreis wegen der angespannten Lage im Nahen Osten. Wichtige Öltransportrouten sind beeinträchtigt. Vom Tankstellenverband hieß es, dass Spritpreise um die 3 Euro kommen würden. An den Autobahnen gäbe es sie ja schon. Im Nördlinger Ries in Schwaben wird ab heute für künftige Mondmissionen trainiert. Drei Astronauten von der NASA und der ESA üben eine Woche lang in mondähnlichem Gelände wissenschaftlich zu arbeiten und Gesteinsproben zu sammeln. Der Nördlinger Ries ist einer der weltweit am besten erhaltenen Meteoritenkrater. Sein Gestein hat teilweise Ähnlichkeiten zu dem auf dem Mond. Viele Menschen können ihre Gas- und Stromrechnungen nicht rechtzeitig bezahlen. Laut Statistischem Bundesamt waren letztes Jahr fast 4 Millionen Menschen betroffen, vor allem die, die zur Miete wohnen. Hohe Strom- und Gasrechnungen sind aber nicht die einzige Belastung für viele Menschen. Auch die Preise für Nebenkosten wie Wasserversorgung, Müllabfuhr und Gebäudereinigung sind zuletzt deutlich gestiegen. Die Zahl der Apotheken in Deutschland ist weiter gesunken. Im Juni gab es bundesweit noch rund 16.500 Apotheken und damit über 100 weniger als zum Jahreswechsel. Immerhin, der Rückgang fiel etwas geringer aus als im ersten Halbjahr 2025 mit damals 238 Apotheken. Tine Klimach berichtet.
14: Das Apothekensterben hat sich zwar etwas verlangsamt, aber hält weiter an. Es sei inzwischen die niedrigste Apothekenzahl seit fast 5 Jahrzehnten, so der Apothekerverband. Bei der Vergütung beginne immerhin eine stufenweise Honorarerhöhung zu greifen, die Apotheken betriebswirtschaftlich stabilisieren solle, so der Verband.
13: Bundeskanzler Merz und weitere europäische Spitzenpolitiker beraten heute in Finnland über Europas Rolle in der Arktis. Dabei geht es um neue Schifffahrtswege, Rohstoffe und Sicherheitsrisiken durch Russland und China. Die EU will ihre Interessen in der Region stärker absichern und arbeitet an einer neuen Arktis-Strategie.
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15: Es war eine echte Turboweinlese in Franken. Erst vor 2 Wochen hat die Haupt

0: Rotweinlese in der Region begonnen und schon jetzt ist sie weitgehend abgeschlossen, so der Fränkische Weinbauverband. Viele Weingüter haben ihre letzten Trauben bereits im Keller. Spätestens Ende der Woche sollten es auch die letzten geschafft haben. Möglich macht die schnelle Lese unter anderem der flächendeckende Einsatz der Vollernter, die Weinberge um ein Vielfaches schneller lesen, als es Menschen können. Wenn in den kommenden Tagen vermehrt Militärfahrzeuge unterwegs sind, steckt eine Großübung dahinter. Seit heute trainiert die Bundeswehr beim Manöver Badischer Sturm mit rund 550 Soldatinnen und Soldaten. Dabei wird gezielt der Kampf gegen ABC-Waffen, also atomare, biologische oder chemische Waffen, geübt. Das Übungsgebiet zieht sich vom Saarland über Würzburg bis nach Baden-Württemberg.
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1: Wir schauen auf die Straßen. 4:04 aktuell keine größeren Störungsmeldungen, aber Blitzer. Da haben wir einmal auf der B8 einen. Würzburg Richtung Kitzingen, Höhe Müllheizkraftwerk, steht der Blitzanhänger. Wir haben in Höchberg in der Waldstraße einen Blitzer. In Würzburg Richtung Leinach Ortseingang, Leinach vielmehr, und Rottenbauer Lindenstraße. Wenn ihr noch was seht, gerne anrufen. 0800 30 80 700.
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1: Einen schönen Mittag euch. 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

0: Talk on the Wild Side hier bei Charivari an diesem Montag, an dem die Schulkinder, also mein Schulkind heute zumindest noch ausschlafen konnte. Morgen klingelt der Wecker wieder für alle hier bei uns in Mainfranken. Und für 12.500 Kinder ungefähr wird es morgen in Unterfranken besonders aufregend, denn auch für die Erstklässler steht natürlich der erste Schultag an. Neben der großen Vorfreude über die Schultüte gibt es aber auch Sorgenfalten, nämlich vor allem bei den Lehrern. Wir haben mit Helmut Schmidt, dem Vorsitzenden des Unterfränkischen Lehrerinnen- und Lehrerverbandes, gesprochen. Was erwartet uns denn, beziehungsweise die Lehrer, im neuen Schuljahr?
1: Wir blicken auf der einen Seite mit etwas Sorge, auf der anderen Seite natürlich auch hoffnungsfroh ins neue Schuljahr. Hoffnungsvoll, wenn was Neues beginnt. Wir wollen mit den Kindern gemeinsame Sachen machen. Da freuen wir uns auf jedes neue Schuljahr. Sorgenvoll blickt man auf das neue Schuljahr, weil die Lehrerversorgung nach wie vor zu wünschen übrig lässt, vor allen Dingen an unseren Mittelschulen.
0: Ja, genau. Was sind denn da die großen Herausforderungen?
1: Wir haben auf der einen Seite weiterhin steigende Schülerzahlen, bedeuten, wir bräuchten mehr Lehrpersonal. Auf der anderen Seite haben wir die PISA-Ergebnisse, die ja sehr erschreckend ausgefallen sind. Auch das wäre das Gebot der Stunde. Wir müssten dem mit mehr Personal begegnen.
0: Und da gibt's aber trotzdem jetzt fürs neue Schuljahr wenigstens ein paar Lichtblicke.
1: Lichtblicke fürs kommende Schuljahr sind tatsächlich, wir haben wieder mehr grundständig ausgebildete Grundschullehrkräfte im System. Das heißt, die werden dafür sorgen, dass wir hoffentlich ein Mehr an Qualität wieder haben.
0: Ja, Lehrer, das war früher ein Traumberuf.

Heute sagen viele, nee, zu anstrengend. Ja, hoffen wir mal, dass sich das irgendwie alles wandelt. Ich bin ja sowieso Team positiv denken und glaube, dass wir das alles in den Griff bekommen werden. Vor allem mit der passenden Musik. Hier ist Michael Jackson und The Way You Make Me Feel. Ich wünsche euch einen wunderschönen Montagmittag hier bei Charivari.

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7: Ja, da lichtet sich langsam aber sicher der Himmel. In Richtung Nachmittag kommt auch mal die Sonne durch. Die Temperaturen steigen auf bis zu 22 Grad. Die kommende Nacht, die wird dann klar. Bei 12 bis 9 Grad gibt's Nebel. Morgen verzieht er sich und macht Platz für Sonnenschein und 25 Grad.
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8: Mit Schari Golla. Rund 2 Wochen läuft die Hauptweinlese in Franken mittlerweile. Noch in dieser Woche soll sie weitestgehend abgeschlossen sein.
9: Etliche Weingüter sind mit der Lese schon komplett durch, berichtet der Fränkische Weinbauverband. Die meisten anderen werden es im Laufe der Woche sein. Wie schon im letzten Jahr eine echte Turbo-Weinlese. Möglich macht das auch der mittlerweile flächendeckende Einsatz von Vollerntern. Damit wird deutlich schneller als mit der Hand gelesen. Insgesamt war das Wetter gut für die Lese, so der Weinbauverband. Bei der Qualität sei den Winzern eine Punktlandung gelungen. Christoph Schmidt, Nachrichtenredaktion.
8: Es geht um hunderte Arbeitsplätze im Marktheidenfelder Stadtteil Altfeld. Die IG Metall will gemeinsam mit Stadt und Landkreis Gespräche mit den Unternehmen Cummins und Schneider Electric suchen. Denn bei beiden Unternehmen stehen Arbeitsplätze auf dem Spiel. Laut Gewerkschaft müsste das Ziel einerseits sein, gemeinsam mit den Firmen nach alternativen Produkten oder Aufgaben zu suchen. Zudem müssten Stadt, Landkreis und Freistaat gemeinsam versuchen, weitere Industrie in Altfeld anzusiedeln. Champions League oder Europe Cup. Für die Würzburg Baskets beginnt heute die Entscheidung über die internationale Saison. Beim Qualifikationsturnier in Bulgarien braucht das Team 4 Siege, um erneut in die Champions League einzuziehen. Los geht's am Abend gegen Manchester Basketball. Sollte Würzburg das Finale erreichen und gewinnen, wäre die 3. Champions League-Teilnahme in Folge perfekt. Das Apothekensterben geht weiter. Stand Ende Juni gab es bundesweit nur noch rund 16.500 Apotheken. 113 weniger als noch zum Jahreswechsel. Laut dem Apothekerverband ist der Rückgang aber immerhin etwas kleiner ausgefallen als im Vorjahreszeitraum. Dass so viele Apotheken schließen, liegt zum Beispiel am wirtschaftlichen Druck und der Unterfinanzierung.
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7: Aktuell auf der A3 Würzburg Richtung Nürnberg ab Erlangen. Achtung, hier liegt ein Müllsack auf der Fahrbahn. Ein voller, wie es ausschaut. Bitte Vorsicht, wenn ihr da in der Richtung unterwegs seid. Geblitzt wird auf der B8 Würzburg Richtung Kitzingen am Müllheizkraftwerk. Wir haben Höchberg in der Waldstraße eingemeldet bekommen. Leinach, Ortseingang von Würzburg kommend und Rottenbauer in der Lindenstraße. Wenn ihr noch was seht, gerne Bescheid geben. Kostenfrei unter 0800 30 80 700.
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0: REO Speedwagon, keep on loving you hier bei Charivari. Heute am allerletzten Sommerferientag. Also wenn man keine Kinder hat, dann spürt man das nicht so. Aber mir geht es schon so, dass ich ein bisschen wehmütig bin. Morgen geht der Alltag wieder los und vielleicht war der ja im Urlaub in den letzten Wochen. Ja, und es ist natürlich schön, wenn man was aus dem Urlaub mit in den Alltag mitnehmen kann. Mal abgesehen von Muscheln oder irgendwelchen anderen Mitbringseln. Wir haben mal meinen Franken gefragt. Was nehmt ihr denn mit nach Hause?
1: Ich nehme vor allem einfach die Momente der Erholung mit. Dass nichts außenrum ist, außer schöne Berge, schönes Wasser, gutes Essen.
2: Im besten Fall halt Sommerbräune.
3: Ich würde immer in den Supermarkt gehen und dann irgendwelche coolen Snacks mitnehmen von dem jeweiligen Land.
4: Also ich nehme tatsächlich meistens Postkarte mit. Einfach irgendeine, die mir gut gefällt und die erinnert mich dann daran.
5: Ich nehme immer so einen Magnet. Wir haben so eine Tafel in der Küche und da hängen schon locker so 30, 40 Magneten drauf.
6: Die Kinder sammeln ja immer gern ein paar Steine oder so und sowas nehmen wir dann immer gern mit heim und legen es dann bei uns in den Garten. Ja, da fühlt man sich dann direkt wieder zurückversetzt an die schöne Zeit, ja.
7: Ein Duschgel mitnehmen, was man schon im Urlaub verwendet und dann zu Hause wieder verwenden, dann hat man immer ein bisschen Urlaub in der Dusche.
0: Ja, das sind ja viele, viele verschiedene Tipps. Jetzt habe ich noch einen für euch. Wisst ihr, was ich mitnehme? Klar, ich arbeite beim Radio. Ich nehme sehr gerne Geräusche mit aus dem Urlaub, zum Beispiel Meeresrauschen. Einfach mal so ein, zwei Minuten Meeresrauschen aufnehmen oder auch länger und das dann zu Hause im Garten ab und zu anhören, wenn es schneit vielleicht. Hier sind Ace of Base auf Charivari.

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10: Aktuell mit Temperaturen um die 20 Grad überall in Mainfranken bis 22 kann es am Nachmittag noch hochgehen. In der Nacht geht es runter auf 12 bis 9 Grad, dann bildet sich Nebel. Morgen verzieht er sich und dann kommt die Sonne raus mit bis zu 25 Grad.
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11: Ich bin Fabian Schaffer. Viele Menschen in Deutschland können Strom und Gas nicht rechtzeitig bezahlen. Im vergangenen Jahr lebten rund 3,8 Millionen Menschen in Haushalten, die bei Rechnungen von Energieversorgern im Zahlungsverzug waren. Das hat das Statistische Bundesamt ermittelt. Claudia Wächter berichtet.
12: Den Kühlschrank auffüllen oder doch eher die Stromrechnung zahlen? Diese Frage stellen sich viele, vor allem Leute, die zur Miete wohnen, sagen die Statistiker. In diesem Jahr gibt es bei den Energiepreisen aber immerhin eine leichte Entspannung, zumindest was Strom betrifft, Erdgas oder auch Fernwärme. Heizöl dagegen ist deutlich teurer geworden als im Vorjahr und auch andere Kosten steigen, Wasser zum Beispiel oder auch die Müllabfuhr.
11: Erstmals nutzt die Mehrheit deutscher Unternehmen künstliche Intelligenz. Das zeigt eine Bitkom-Umfrage. 57% der Betriebe ab 20 Mitarbeitern setzen KI ein. Fast dreimal so viele wie vor zwei Jahren. Zwei Drittel berichten von Wettbewerbsvorteilen. Doch jedes dritte Unternehmen fürchtet zugleich um seine Existenz. Die Bundesanwaltschaft hat Anklage gegen eine mutmaßliche Spionin für Russland erhoben. Die Anklagebehörde wirft der Frau vor, einen Geheimdienstmitarbeiter in der russischen Botschaft mit Informationen versorgt zu haben. Wie die Bild berichtet, soll die Deutsch-Ukrainerin unter anderem Infos zur deutschen Verteidigungs- und Rüstungspolitik beschafft haben. Auf der A9 bei Pegnitz ist ein betrunkener Lkw-Fahrer über 10 Kilometer auf Felgen gefahren. Laut Polizei hatten Beamte gestern einen Lastwagen mit 4 zerstörten Reifen bemerkt. Dabei waren Funken und Fahrzeugteile vom Lkw geflogen. Nur durch Zufall sei niemand verletzt worden. Auf den 46-jährigen Lkw-Fahrer kommt jetzt ein Strafverfahren wegen Trunkenheit im Verkehr zu. Kenneth Eichhorn ist vom Deutschen Fußballbund mit der Fritz-Walter-Medaille in Gold ausgezeichnet worden. Der 17-Jährige von Bayer Leverkusen erhielt die Ehrung als bester Spieler des Jahrgangs 2009. Bei den unter 19-Jährigen wurde Francis Onyeka von Bundesliga-Aufsteiger Elversberg ausgezeichnet. Bei den Juniorinnen gab es die Goldmedaille für Mai Schneider vom SC Freiburg und für Mirja Kropp von RB Leipzig.
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13: Nach 5 Wochen Pause hat heute der Cold Case-Prozess um den Tod einer 13-Jährigen aus Wiesenfeld wieder begonnen. Vor dem Landgericht Würzburg werden weitere Zeugen gehört. Die Verhandlung war unter anderem unterbrochen worden, nachdem die Verteidigung mehrere Befangenheitsanträge gestellt hatte. Angeklagt ist ein heute 49-Jähriger. Der Prozess findet weiter unter Ausschluss der Öffentlichkeit statt. Für viele Pendler gibt es zum Schulstart gute Nachrichten. Die wichtige Verbindung zur Würzburger Nordtangente wird heute wieder geöffnet. Nach der Sperrung während der Sommerferien ist zumindest eine Spur

0: befahrbar. Der Verkehr wird wieder per Ampel geregelt. Damit fällt auch die Umleitung durch die Veitshöchheimer Straße weg. Zudem sind am Stein auf der Nordtangente wieder 2 Fahrstreifen je Richtung frei.
1: Und weitere Nachrichten gibt's im Netz und in unserer Charivari-App.
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1: Aktuell gibt's leichte Behinderungen auf der B19 stadtauswärts hier in Würzburg. Ansonsten läuft alles rund. Geblitzt wird auf der B8 Würzburg Richtung Kitzingen, am Müllheizkraftwerk, Höchberg-Waldstraße und Rottenbauer in der Lindenstraße. Wenn ihr noch was seht, einfach anrufen 0800 30 80 700.
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1: Einen schönen Montag euch.

0: London Beat und I've been thinking about you hier bei Charivari an diesem Montag. Ja, einer meiner absoluten Lieblingsfilme ist ja Zurück in die Zukunft. Kennt ihr das? Wenn er da in die Zukunft geht, ins Jahr 2015, okay, ist jetzt schon eine Weile her, dann hat er ja diese Weste, die sich selber trocknet, diese Jacke, die genau weiß, welche Bedürfnisse die Hauptfigur im Film hat. Ja, sowas ähnliches haben wir ja mittlerweile, eine Smartwatch, die uns ja gut überwacht, aber eine Weste, die unser Herz überwacht und sogar mögliche Infarkte vorhersagt, sowas Zurück in die Zukunft mäßiges, wird gerade am Fraunhofer Institut erforscht, an der Berliner Charité. Besonders dort, wo Kardiologen fehlen, könnte die smarte Kleidung nämlich wichtig werden. Basil Adams vom Fraunhofer Institut.
1: Smart Wearables sind Kleidungsstücke, in denen Elektronik steckt. Das Kleidungsstück wird damit zum Messgerät. Es werden eine sehr große Menge an Daten gleichzeitig aufgenommen, was das Herz-Kreislauf-System von sich gibt. Also ein Beispiel dafür wären EKG, Lungenaktivitäten, die Herzleistung oder die Menge an Blut, die pro Herzschlag in dem Körper fließt.
0: Und wer einen Kardiologen braucht, der wartet in Deutschland im Schnitt, Achtung, bis zu einem Jahr auf einen Termin. Diese Weste könnte aber auch eben der Hausarzt rausgeben oder verschicken. Zumindest misst sie die Daten eben nicht nur in der ruhigen Praxis, sondern im Alltag, also in Bewegung.
1: Das System verwendet nicht nur die Messung aus der smarten Kleidung, sondern verschiedene andere Informationen, zum Beispiel die Informationen aus der letzten kardiologischen Diagnose, welche OPs gab es bis jetzt, aber auch welche Erbkrankheiten, welche Medikamente werden eingenommen. Und wie man das aus ChatGPT kennt, es gibt die Möglichkeit, dass der Patient sich täglich mit dem System unterhält.
0: Am Ende gibt es dann deutlich schneller eine Diagnose oder eine Risikoanalyse dank KI, die alle Messungen auswertet.
1: Die ersten Patienten profitieren schon bald, hoffentlich, nämlich in der klinischen Studie. Bis man das System verschreiben bekommt, dauert es länger. Der Grund ist nicht nur die Technik, sondern die Zulassung.
0: Ja, und das kann leider noch ein paar Jahre dauern. Aber spannend, was künftig vielleicht doch alles möglich ist, so wie Zurück in die Zukunft. Smarte Kleidung, smarte Westen, die einen möglichen Herzinfarkt voraussagen können. Spannend. Wir bleiben dran und jetzt gibt's hier Manfred Mann auf Charivari. Fisk.

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7: Aktuell mit 20 Grad in Würzburg, direkt gemessen am Funkhaus in der Semmelstraße. 21 sind es bei euch in Wiesentheid. 22, das sind heute so die Höchsttemperaturen. In der Nacht geht es runter auf 12 bis 9 Grad. Dann bildet sich Nebel, es bleibt trocken. Morgen auch, denn da kommt die Sonne raus. Zum ersten Schultag wird es sonnig und warm mit bis zu 25 Grad nochmal.
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7: Aktuell um 13:30 ohne größere Störungsmeldungen. Wir haben allerdings Probleme in der Mergentheimer Straße. Da gab es einen Unfall, unter anderem mit einem LKW. Und zwar da Richtung Heidingsfeld, Höhe Möbel-Neubad, Höhe des großen Möbelhauses. Da müsst ihr aktuell mit Stau und Behinderungen rechnen. Aber länger als 10 Minuten sollte es da immer vor Ort momentan nicht dauern. Es wird geblitzt auf der B8 Würzburg Richtung Kitzingen. Das ist der Blitzanhänger Müllheizkraftwerk und Höchberg in der Waldstraße. Wenn ihr noch was seht, gebt mir gerne Bescheid direkt im Studio unter 0800 30 80

0: Lips Incorporated, Funky Town. Zackiger Klassiker hier bei Charivari am Montagnachmittag, ja, damit ihr alle schön wach bleibt. Wobei, ja, man ist wach. Man kann gar nicht glauben, dass es alles gar kein Albtraum ist eigentlich.
1: Wäre schöner.
0: Wenn man an den Tankstellen aktuell vorbeifährt oder noch schlimmer, wenn man tanken muss, ja. Es fühlt sich nicht gut an. Bernd Heisel aus dem Charivari-Team, du bist mit dem Auto da, oder?
1: Ich bin auch mit dem Auto da und mir tut es jedes Mal weh. Also der Tank ist jetzt noch so viertelsvoll, dann tanke ich normalerweise immer und ich denke mir dann immer, jetzt nicht, jetzt ist es zu teuer. Ich gucke ja immer auf den Superpreis bei mir und es sind immer so 2,30 Euro. Und was mir jetzt wirklich auffällt, ich habe gar nicht gemerkt, dass das irgendwie groß schwankt, sondern es sind immer so zwischen 2,27 und 2,33, so ist es eigentlich immer in dem Feld. Und da habe ich gar keine Lust zu tanken.
0: Ja, und der Preis kennt irgendwie nur eine Richtung, eben nach oben. Mhm. Die großen Schwankungen sind schon da. Wer um 12 Uhr an den Tankstellen ist, der merkt das. Da geht es wirklich rasant nach oben, 30 Cent teilweise. Aber ich habe auch das Gefühl, das wird dann wieder schnell nach unten reguliert. Aber so richtig nach unten momentan nicht. Ich habe ja auch ein Deutschland-Ticket, aber ganz ehrlich, ich muss von meinem Dorf mit dem Auto erstmal zum Bahnhof fahren. Und insofern wähle ich natürlich sehr, sehr oft die bequeme Variante. Aber ich mache mir wirklich Gedanken, wie das alles weitergehen soll.
1: Ja, das werden wir sehen. Wir hoffen mal, dass es runtergeht. Wir wollten natürlich auch von euch noch wissen, wie ihr das Ganze seht mit den Spritpreisen. Und das werden wir dann heute Nachmittag hören.
0: Heute Nachmittag auf Charivari mit Bernd Heisel. Ihr könnt uns gerne auch eine WhatsApp ins Studio schicken, wie ihr das gerade handhabt. Benutzt ihr das Fahrrad? Das E-Bike vielleicht, solange das Wetter noch hält? Oder vielleicht steigt der wirklich auf die öffentlichen Verkehrsmittel um? Schickt uns gerne WhatsApp ins Charivari-Studio. Die Nummer gibt's auf meincharivari.de. Und hier gibt's jetzt die Fine Young Cannibals und She Drives Me Crazy.

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14: Ja, und da schauen wir drauf, jetzt um kurz vor zwei. Es ist noch bewölkt, aber die Sonne wird sich immer mehr durchsetzen im Laufe des Nachmittags. Die Schauer werden deutlich seltener. Heute Nacht dann sternenklar bei 12 bis 9 Grad und morgen dann wieder viel Sonne bei rund 25. Regen und Gewitter haben wir dann erst wieder am Mittwoch. Danach ab Donnerstag wird es wieder wechselhafter mit ein paar mehr Sonnenstrahlen. Und die Temperaturen, da liegen wir aktuell bei 21 Grad in Würzburg am Dom, so wie bei euch in Kürnach.
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15: Ich bin Fabian Schaffer. Bayern bleibt beim bundesweiten Bildungsvergleich auf Platz 2. Nur Sachsen schneidet besser ab. Das zeigt der Bildungsvergleich.

0: Wirtschaftsmonitor des Instituts der Deutschen Wirtschaft. Bayern punktet bei beruflicher Bildung und Schülerkompetenzen, investiert bundesweit am meisten pro Schüler. Kritisiert wird die Ganztagsbetreuung. Bei Kindergarten- und Grundschulkindern liegt Bayern deutlich unter dem Bundesdurchschnitt. Kostet Sprit bald 3 Euro pro Liter? Der Tankstellenverband hält das durchaus für möglich. Solche Preise habe man ja schon an den Autobahnen, hat Verbandssprecher Rabel der Rheinischen Post gesagt. Er macht den Mineralölkonzernen Vorwürfe. Derweil hat Unionsfraktionsvize Müller in Aussicht gestellt, dass es neue Maßnahmen zur Entlastung geben könnte. Man sei darüber mit der SPD und dem Wirtschaftsministerium im Austausch. Im Nördlinger Ries in Schwaben wird ab heute für künftige Mondmissionen trainiert. 3 Astronauten von der NASA und der ESA üben eine Woche lang in mondähnlichem Gelände wissenschaftlich zu arbeiten und Gesteinsproben zu sammeln. Der Nördlinger Ries ist einer der weltweit am besten erhaltenen Meteoritenkrater. Sein Gestein hat teilweise Ähnlichkeiten zu dem auf dem Mond. Die Bundesanwaltschaft hat in Berlin Anklage gegen eine mutmaßliche Spionin Russlands erhoben. Die Anklagebehörde wirft der Frau vor, einen Geheimdienstmitarbeiter in der russischen Botschaft mit Informationen versorgt zu haben. Ronny Thorau berichtet.
1: Die deutsche Ukrainerin war seit Jahren als pro-russische Netzwerkerin im politischen Berlin bekannt. Sie nahm an vielen Events von Verbänden und Organisationen teil und sie soll einem Geheimdienstler in der russischen Botschaft Hinweise auf hochkarätige Events gegeben haben und auch dafür gesorgt haben, dass dieser Geheimdienstler die Veranstaltungen unter falschem Namen besuchen konnte.
0: Millionen Menschen in Deutschland haben offenbar Probleme, ihre Strom- und Gasrechnungen fristgerecht zu bezahlen. Nach Daten des Statistischen Bundesamts waren im vergangenen Jahr etwa 3,8 Millionen Bürger bei Versorgungsbetrieben im Verzug. Das entspricht fast 5% der Bevölkerung. Vor allem Mieter konnten ihre Rechnungen demnach nicht oder nur teilweise begleichen. Insgesamt ist der Anteil im Vergleich zum Vorjahr aber leicht gesunken.
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3: Wie geht es mit dem Industriestandort Altfeld weiter? Darüber will die IG Metall jetzt mit Unternehmen der Stadtmarkt Heidenfeld und dem Landkreis sprechen. Bei Cummins und Schneider Electric stehen laut Gewerkschaft zahlreiche Arbeitsplätze auf dem Spiel. Gesucht werden sollen nun alternative Produkte und neue Zukunftsperspektiven. Zudem soll Altfeld für weitere Industrieansiedlungen attraktiver gemacht werden. Schwere Gesichtsverletzungen hat ein 31-Jähriger bei einem Angriff in Würzburg erlitten. Der Mann wurde am frühen Samstagmorgen in der Veitshöchheimer Straße von 2 Männern attackiert. Die Täter flüchteten zunächst Richtung Innenstadt. Einen 21-Jährigen konnte die Polizei wenig später aber festnehmen. Nach dem zweiten Verdächtigen wird noch gesucht. Die Kripo ermittelt und bittet Zeugen um Hinweise.
4: Vielen Dank, Shari Goller. Alle Infos aus der Region lest ihr natürlich auch auf meinscharivari.de.
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4: Um 14:02 Uhr, Servus Autofahrer, es geht auf die A7 Fulda Richtung Würzburg zwischen Bad Brückenau-Volkers und Bad Brückenau-Wildflecken. Ein liegen gebliebenes Fahrzeug im Baustellenbereich, ansonsten im Moment ruhig. Wir haben noch einen Blitzer B8 Würzburg Richtung Kitzingen, der Blitzeranhänger auf Höhe vom Müllheizkraftwerk. Und falls ihr nichts mehr gesehen habt, war's das. Wenn das aber so ist, dann ruft gerne an, das ist die 0800 30 80 700 und die ist kostenlos.
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4: Einen schönen Montagnachmittag.

0: Savage Garden, Truly, Madly, Deeply hier bei Charivari am Montag und zwar am allerletzten Ferientag, Sommerferientag. Morgen geht's natürlich in die Schule für ganz viele Kinder. Für manche ist es sogar der allererste Schultag, für andere der erste an der neuen Schule. Annalena Ilz hat zwei Schulseelsorger getroffen und gefragt, was die Tipps sind fürs neue Schuljahr.
1: Zum Schulanfang, da passen für mich zwei Sätze. Aller Anfang ist schwer und gleichzeitig jedem Anfang wohnt ein Zauber inne. Und ich denke, in dieser Grunderfahrung, in der Spannung zwischen diesen beiden Sätzen, fängt auch Schule für viele an.
2: Sagt Florian Oberle, Diözesanreferent für Schulpastoral im Bistum Würzburg. Für ihn ist jeder Schulbeginn auch die Chance, neu anzufangen. Egal ob erste Klasse oder sonstiger Schulwechsel. Thorsten Kneuer, Diözesanreferent für Schulpastoral und Hochschulseelsorger im Bistum Würzburg, hat einen Tipp für alle Eltern, damit der Schulstart entspannter wird.
3: Sich die Schule anschauen. Heutzutage sind auch die allermeisten Schulen mit einer Website vertreten. Sich anschauen, was ist denn da alles? Vielleicht sind da auch Bilder von der Schule. Vielleicht hat man es im Idealfall auch schon gemacht. Und mit dem Kind zusammen neugierig sein auf das, was da jetzt kommt.
2: Florian Oberle findet es gut, dass vor allem die Erstklässler nicht alleine starten. Da sind die Eltern dabei, vielleicht Oma und Opa, Mitschüler und Lehrer.
1: Im vergangenen Jahr hatten wir dann auch einen Schulanfangsgottesdienst gehabt, wo wir den Erstklasskindern so einen kleinen Engel als Reflektor geschenkt hatten, den sie dann ganz stolz auch an den Rucksack gebunden haben. So auch mit dem Gedanken, da ist noch jemand, der mitgeht, ich bin begleitet und beschützt.
2: Und dann gibt es natürlich auch noch Rituale, die Schulkinder bestärken können. Zum Beispiel eine Überraschung in der Brotdose. Aber Rituale müssen nicht immer von anderen kommen. Jedes Kind kann auch eigene entwickeln.
1: Das kann damit anfangen, dass ich mir als gläubiger Christ mitunter, das muss gar keiner groß mitbekommen, aber einfach ein kleines Kreuzchen in die eigene Hand mache, so als Pluszeichen, als Zeichen dafür, du bist gut, du schaffst das, es ist alles okay. Das hilft mir persönlich mitunter auch. Das können aber auch ganz lockere Rituale sein, wie dass ich morgens im Bus, wenn ich zur Schule fahre, mitunter meine Lieblingsmusik einfach höre. Und das hilft auch, sich selbst zu regulieren. Warum immer auch sich schwer machen? Es darf auch leicht sein in dem Sinne und kann da auch helfen, einfach ein Stück weit entspannter durch den Alltag zu kommen.
0: Das mit Sicherheit. Also schon mal ein paar Tipps für den ersten Schultag. Der steht dann natürlich morgen an. Das war ein Beitrag der

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4: Und nun die Wassertemperaturen für die Urlaubsregionen. Nordsee 23 Grad, Adria 27 Grad, Garten der Familie Meier 28 Grad.
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4: Ja, was macht's denn das Wetter heute? Ich kann's euch verraten, es wird wärmer und vor allem auch sonniger. Jetzt im Moment sehen wir schon hier über Würzburg, die Wolkendecke reißt etwas auf und das ist auch der Trend für heute Nachmittag. Es wird immer sonniger und das merken wir auch bei den Temperaturen. Zumindest wird das hoffentlich bald der Fall sein. Im Moment sind's noch 21 Grad, zum Beispiel hier in Würzburg an der Talavera, aber auch bei euch in Sulzfeld im Landkreis Kitzingen. Heute Nacht dann nochmal kalt, dafür aber sternenklar bei 12 bis 9 Grad. Morgen schön sonnig bei rund 25 Grad, Mittwoch wieder die andere Seite der Medaille, Regen und auch kühler. Anschließend wird es dann wechselhaft. Das heißt, wir kommen in einen Wolken-Sonne-Mix. Das Ganze auch immer mal wieder mit Regen.
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4: Der Blick auf die Straßen um 14.30 Uhr. Hallo Autofahrer. Und da ist es im Moment ruhig. Allerdings gibt es einen Blitzer, der Blitzeranhänger auf der B8 Würzburg Richtung Kitzingen. Auf Höhe vom Müllheizkraftwerk steht er hier, also bitte Fuß vom Gas. Und sollte euch noch was aufgefallen sein, dann meldet es gerne rein. Ihr könnt es zum Beispiel per WhatsApp tun. Die Nummer gibt es bei uns auf meinscharivari.de. Gute Fahrt.

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1: Für alle, die sich für Geschichte interessieren, gibt's heute Abend einen spannenden Vortrag im katholischen Pfarrheim in Arnstein. Da geht's nämlich um Exegese. Das klingt jetzt erstmal kompliziert und komisch, aber könnte euch schon interessieren. Exegese ist einfach nur das Verstehen von biblischen Texten. Also, das sind ja Worte, die vor rund 2000 Jahren geschrieben wurden. Referent Dr. Stefan Heining, der erklärt euch, wie man versteht, was da eigentlich steht. Heute um 19.30 Uhr im katholischen Pfarrheim in Arnstein. Stichwort Sprache, wenn wir schon dabei sind. Wenn ihr gerne Filme in Originalsprache schaut, dann ist am Montag natürlich ein Besuch im Casablanca-Kino in Ochsenfurt genau das Richtige. Da zeigt das Kino immer Filme in der Originalfassung mit Untertiteln. Heute um 18.30 Uhr mit Der Klang der Stradivari. Es geht um vier Violinisten, die sich zu einem Ensemble finden müssen, heute zu sehen im französischen Original. Danach zeigt das Casa in Ochsenfurt um 20.30 Uhr den kanadisch-französischen Spielfilm Hirten. Es geht um einen gestressten Großstädter, der sein Glück in der Einsamkeit als Schäfer in der Provence sucht und die Herausforderungen, die das natürlich so mit sich bringt. Ja, wenn ihr noch mehr Tipps möchtet, wie immer, schaut gerne vorbei in unserem Veranstaltungskalender. Das geht natürlich auf meinscharivari.de. Da werdet ihr auf jeden Fall fündig für die ganze Woche und könnt auch schon mal ein bisschen vorausplanen.

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26: Die Sonne kommt immer mehr zum Zuge. Das ist jetzt zumindest mal der Plan für den Nachmittag. Derweil gehen die Temperaturen dann auch hoffentlich noch nach oben. Im Moment sind es noch 21 Grad in Winterhausen und in Würzburg am CCW. Heute Nacht dann wieder frisch bei mindestens 9 Grad, dafür aber auch sternenklar. Und es kündigt dann schon einen sonnigen Mittwoch an, ohne großartige Wolken. Bei rund 25 Grad geht also noch mal ein Stückchen nach oben. Kühler wird es dann aber schon wieder ab Mittwoch mit Regen und Gewittern. Und ab Donnerstag ist es dann mindestens mal wechselhaft.

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1: Ich bin Fabian Schaffer. Bayern investiert kräftig in seine Schulen. Kein anderes Bundesland gibt pro Schüler an weiterführenden Schulen so viel Geld aus wie der Freistaat, wie der diesjährige Bildungsmonitor zeigt. Durchgeführt wird die Studie vom Institut der Deutschen Wirtschaft. Die Fachleute loben außerdem, dass der Übergang von der Schule in den Beruf besonders gut gelinge. Die Bundesregierung nimmt die Warnungen von US-Tech-Bossen vor unkontrollierter KI sehr ernst. Das hat der stellvertretende Regierungssprecher Meyer erklärt. Der Nationale Sicherheitsrat habe sich bereits zweimal mit dem Thema befasst. Am Wochenende hatten unter anderem OpenAI-Chef Sam Altman und Elon Musk vor einer außer Kontrolle geratenen KI gewarnt. Bayerns Innenminister Herrmann hat 22 engagierte Bürgerinnen und Bürger mit der Courage-Medaille geehrt. Sie zeichnet Menschen aus, die sich durch ihr mutiges und beherztes Einschreiten auf besondere Weise um die innere Sicherheit verdient gemacht haben. Die Empfänger der Medaille kommen aus allen Teilen Bayerns. Sie haben sich in unterschiedlichen Situationen für ihre Mitmenschen eingesetzt und so etwa sexuelle Übergriffe verhindert. Zum Auftakt des europäischen Arktis-Gipfels in Finnland hat Bundeskanzler Merz die NATO-Verbündeten zu Zusammenhalt aufgerufen. Der Frieden in Europa sei gefährdet, so Merz.
2: Ich kann nur an uns alle appellieren, diese Gefährdung ernst zu nehmen, in Europa zusammenzuhalten und in der NATO, im europäischen Teil der NATO allemal, das zu tun, was notwendig ist, nämlich alle Anstrengungen zu unternehmen, um unsere Freiheit zu verteidigen und den Frieden zu bewahren.
1: Die EU will ihre Interessen in der Region stärker absichern und arbeitet an einer neuen Arktis-Strategie. Der militärische Abschirmdienst registriert mehr Extremismus-Verdachtsfälle in der Bundeswehr. Im Jahr 2025 sind 610 neue Fallbearbeitungen aufgenommen worden, nach 524 im Jahr 2024. Besonders Rechtsextremismus-Verdachtsfälle sind gestiegen um rund 26% auf 519.
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3: Mit dem Schulstart ändern sich auch die Fahrpläne im Würzburger Nahverkehr. Ab morgen passt die WVV die Zeiten bei mehreren Bus- und Straßenbahnlinien an. So fährt die Straba-Linie 4 teilweise früher ab. Außerdem werden während der Schulzeiten zusätzliche Bahnen auf den Linien 3 und 4 eingesetzt. Ziel sind bessere Anschlüsse und ein zuverlässigerer Fahrplan. Kein gutes Wochenende für die höchstklassigen Fußballclubs in der Region. Die Kickers haben am Samstag in Liga 3 verloren. Auch in der Regionalliga gab es Niederlagen für den FC Schweinfurt 05 und den TSV Aubstadt. Besser wollen es alle drei schon morgen Abend machen. Weil englische Woche ist, sind die Teams da schon wieder auf dem Platz.
4: Vielen Dank, Shari Goller, und alle Details könnt ihr nachlesen bei uns auf der Website.
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4: So, kurz nach drei haben wir jetzt und da ist die Lage übersichtlich auf den Straßen. Die A7 ist mit dabei, Fulda Richtung Würzburg, Fulda Richtung Ulm sogar, zwischen Gramschatzer Wald und Kreuz Bibelried. Hier haben wir verlorene Ladung, nämlich eine Holzlatte, also bitte vorsichtig fahren. Und ansonsten unser treuer Blitzeranhänger auf der B8 Würzburg Richtung Kitzingen auf Höhe vom Müllheizkraftwerk. Solltet ihr noch was bemerkt haben, dann meldet es gerne rein. Ihr könnt wie immer kostenfrei anrufen. Das geht über die 0800 30 80 700 und wir geben es dann natürlich gleich weiter.
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4: und den Pet Shop Boys. Einen schönen Montag.

0: Die Klassiker unserer Zeit hier bei Charivari an diesem schönen Montagnachmittag. Und sind wir mal ehrlich, wir alle wussten noch, dass der kommt, oder? Es hat lange gedauert und doch haben wir heute den allerletzten Sommerferientag in Mainfranken. Und bei den Preisen im Moment ist hoffentlich auch noch was von eurer Urlaubskasse übrig. Das ist ja oft gar nicht so leicht, im Urlaub zu sparen. Da geben wir ja gerne mal ein bisschen mehr aus, oder?
1: Ich würde sagen, ich gönne mir mehr als sonst.
2: Mittlerweile muss man leider ein bisschen drauf gucken, aber man soll sich auch mal was gönnen, ja, auf jeden Fall.
3: Also wenn ich im Urlaub bin, dann bin ich im Urlaub.
4: Also bei Souvenirs, da gucke ich schon eher auf die Preise, aber beim Essen zum Beispiel nicht. Also ich gehe schon gerne gut essen.
2: Ist unterschiedlich. Wir gehen

0: gerne shoppen im Urlaub, alle zusammen, aber trotzdem auch immer mal ein bisschen den Preis im Blick.
1: Nee, tatsächlich, du gönnst ja im Urlaub mehr. Du schaust nicht so auf den Geldbeutel. Das ist so, was auch nicht, da ist die Stimmung anders und gönnst dir jetzt was.
2: Ja klar, das können wir auch alle gut verstehen, oder? Der Urlaub ist halt was Besonderes. Zum Glück gibt es auch hier in Mainfranken im Alltag wieder ein paar kleine Glücksmomente. Ess zum Beispiel mal ein schönes Stück Apfelkuchen. Das war für mich neulich was ganz Besonderes. Aus lokalen Kister Äpfel. Nicht zu süß das Ganze. Ach, ich komme schon wieder ins Schwärmen. Gönnt euch auf jeden Fall was nach dem Urlaub und wir haben dafür auch die perfekten entspannten Klassiker. Wie hier die Jay Giles Band. Einen schönen Montag.

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1: Immer wieder schaut die Sonne vorbei und das sollte auch mehr werden im Laufe des Nachmittags. Die Schauer, die sind auf jeden Fall jetzt abgeebbt, beziehungsweise nur noch sehr selten der Fall. Das Ganze im Moment bei Temperaturen von zaghaft steigenden 22 Grad in Würzburg auf dem Marktplatz, sowie bei euch in Hausen im Landkreis Würzburg. 12 bis 9 Grad dann heute Nacht. Morgen sehr sonnig bei rund 25 Grad. Mittwoch wird es dann aber ein bisschen flacher, was die Temperaturkurve angeht. Regen kommt mit dazu und anschließend ist es dann auch höchstens wechselhaft.
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2: Mit Schari Golla. Endspurt in den Weinbergen. Während auf den Straßen aktuell wieder viele Traktoren mit Trauben unterwegs sind, neigt sich die Weinlese in der Region schon fast wieder dem Ende. Nach Angaben des Weinbauverbands sind einige Betriebe schon fertig mit ihrer Ernte. Die übrigen werden sie noch in dieser Woche abschließen. Dank Vollerntern geht das mittlerweile deutlich schneller als früher. Das Wetter habe insgesamt gut mitgespielt. Die Qualität der Trauben sei den Winzern zufolge hervorragend. Ein Fall, der die Region seit Jahrzehnten beschäftigt, steht seit heute wieder im Mittelpunkt. Vor dem Landgericht Würzburg wird der Cold Case-Prozess um den Tod einer 13-Jährigen aus Wiesenfeld fortgesetzt. Nach einer längeren Unterbrechung werden nun weitere Zeugen vernommen. Angeklagt ist ein heute 49 Jahre alter Mann. Ihm wird, wie berichtet, vorgeworfen, ein junges Mädchen vor mehr als 30 Jahren sexuell missbraucht und dann zu Tode gequält zu haben. Die Verhandlung bleibt nicht öffentlich. Ein Rettungshubschrauber ist gestern nach einem schweren Unfall bei Sonderhofen im Einsatz gewesen. Ein 48-Jähriger kam zwischen Sonderhofen und Gaukönigshofen mit seinem Wagen von der Fahrbahn ab. Das Auto überschlug sich mehrfach, der Fahrer wurde schwer verletzt eingeklemmt. Die Feuerwehr rettete ihn aus dem Fahrzeug. Der Schaden wird auf etwa 5.000 Euro geschätzt. Wie es zu dem Unfall kam, ist noch unklar. Die Polizei ermittelt. Bayern bleibt beim bundesweiten Bildungsvergleich auf Platz 2. Nur Sachsen schneidet besser ab. Das zeigt der Bildungsmonitor des Instituts der deutschen Wirtschaft. Bayern punktet bei beruflicher Bildung und Schülerkompetenzen, investiert bundesweit am meisten pro Schüler. Kritisiert wird aber die Ganztagsbetreuung. Bei Kindergarten- und Grundschulkindern liegt Bayern deutlich unter dem Bundesdurchschnitt.
1: Vielen Dank, Schari Golla, das waren die Schlagzeilen. 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
1: 15.32 Uhr, Servus Autofahrer. Und da ist es zum Glück ruhig auf den Straßen, aber es gibt einige Blitzer in der Region. Die stehen an der A7 Ulm Richtung Würzburg zwischen Markbreit und Kitzingen. Das Ganze im Baustellenbereich. Hier sind gerade mal 80 erlaubt. Außerdem die B8 Würzburg Richtung Kitzingen, die kennen wir schon. Der Blitzeranhänger auf Höhe des Müllheizkraftwerks. Außerdem Neu-Leinach Ortsausgang Richtung Zellingen und Neustadt Ortseingang. Und zwar, wenn ihr von Lohr auskommt. Und sollte euch noch was auffallen, dann gerne reinmelden, egal ob Staus oder Blitzer. Das geht über die 0800 30 80 700.
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0: Die Klassiker unserer Zeit von Nazareth. Dream On an diesem schönen Nachmittag. Und wenn ihr heute mit dem Auto in Würzburg unterwegs seid, dann gibt es in der Mergentheimer Straße nicht nur Hupen und Motorgeräusche, sondern auch das hier. Ja, genau, denn dort bringt ein Hubschrauber bis zu 600 Kilogramm schwere Bauteile auf ein Haus, das ein zusätzliches Stockwerk bekommt. Warum muss es denn unbedingt der Heli sein? Das beantwortet uns David Erhardt von der DEMHEB GmbH, die den Helikopter betreibt.
1: Wir haben keine Genehmigung bekommen, einen Kran mit 80 Metern in der Mergentheimer Straße aufzustellen, weil es eine der Hauptfahradern hier in Würzburg ist. Dann habe ich mich darum gekümmert, eine Alternative zu finden. Die Alternative ist dann auf einen Helikopter gekommen, sage ich mal, weil per Hand können wir am Ende des Tages ab 300 Kilo auch Sachen nicht mehr hochtragen. Das ganze Objekt hat über 100 Treppenstufen, was nach oben geht, und das geht am Ende des Tages menschlich leider nicht mehr.
0: Ja, das ist dann vollkommen klar. Da ist der Hubschrauber die beste Lösung und der startet am Nikolaushof.
1: Wir haben lange einen Abladepunkt gesucht. Der Besitzer vom Nikolaushof ist selbst Schweizer. Ich habe damals im Februar den Kontakt zu ihm aufgebaut, habe ihm die ganze Situation erklärt, dass wir eben Probleme haben bezüglich Logistik, und dadurch, dass er Schweizer ist und in der Schweiz auch öfter Berghütten mit Helikopterbaustellen, sage ich mal, angeflogen werden, hat er die ganze Sache sehr spannend gefunden und hat uns da einen Parkplatz zur Verfügung gestellt.
0: Ja, wir Autofahrer, wir merken jetzt von dem Heli aber auch ein bisschen was, und zwar, weil in der Mergentheimer Straße eine 30er-Zone eingerichtet ist. Außerdem sind der Johannisweg und der Mainleitenweg dicht. 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
18: Ja, heute Nacht wird es sternenklar, das Ganze bei 12 bis 9 Grad und das bedeutet morgen viel Sonne ohne die Wolken bei rund 25 Grad. Am Mittwoch wird es dann schon wieder etwas düsterer, wir haben Regen mit dabei, es wird kühler und anschließend ist es dann auch eher wechselhaft. Derweil also noch genießen, jetzt kommt die Sonne immer mehr raus heute Nachmittag. Das Ganze im Moment bei immerhin 22 Grad, die messen wir in Würzburger Marktplatz sowie bei euch in Frammersbach.
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19: Ich bin Fabian Schaffer. Russland nimmt Deutschland nach Einschätzung.

0: Einschätzung des Militärgeheimdienstes besonders stark ins Visier. In seinem neuen Jahresbericht warnt der Dienst vor mehr Spionage, Sabotage und anderen hybriden Angriffen. Auch chinesische Geheimdienste sollen hierzulande militärische Einrichtungen ausspähen. Zoe Tassovali berichtet.
1: Besonders Sorgen machen dem Militärgeheimdienst Agenten, die für einzelne Aktionen angeworben werden, also um Informationen zu sammeln oder etwas zu sabotieren. Deutschland ist für Russland demnach besonders interessant, weil die Bundeswehr wächst und neue Waffensysteme bekommt. Auch China versucht offenbar an Informationen zu kommen. Einige Ausspähversuche führt der MAD auf chinesische Dienste zurück.
0: Die hohen Spritpreise bereiten auch der Bundesregierung Kopfschmerzen. Der stellvertretende Regierungssprecher Mayer sagte, Unternehmen und Pendler würden dadurch sehr belastet. Ursache sei die Situation im Nahen Osten. Finanzminister Klingbeil setzt sich laut seinem Ministerium auf europäischer Ebene für eine Übergewinnsteuer für Mineralölfirmen ein. Auch ein Spritpreisdeckel ist weiter im Gespräch. Am Flughafen München dürfen Reisende im Handgepäck bald bis zu 2 Liter an Flüssigkeiten mitnehmen. Bisher galt ja die 100-Milliliter-Regel, die wird am Freitag an sämtlichen Sicherheitskontrollen aufgehoben. Grund dafür ist die Umstellung auf moderne Computertomographen. Bundesinnenminister Dobrindt will alle nutzbaren Schutzräume in Deutschland digital erfassen lassen, etwa Tiefgaragen und Tunnel. Neue Bunker seien nicht geplant. Bund und Länder bauen eine Datenbank auf, die Menschen im Ernstfall zum nächsten Schutzraum lotsen soll, abrufbar auch über die Nina-Warn-App. Ob Netflix, Disney Plus oder Wow, Streaming gehört für Millionen Menschen längst zum Alltag. Und der Markt wächst. Wie schon 2024 lagen die Umsätze der kostenpflichtigen Streamingdienste und Pay-TV-Sender in Deutschland auch vergangenes Jahr bei insgesamt 5,5 Milliarden Euro. Für das laufende Jahr rechnet der Verband privater Medien mit einem leichten Plus auf rund 5,6 Milliarden.
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3: Pünktlich zum Ferienstart entspannt sich die Verkehrslage in Würzburg. Mehrere Baustellen sind jetzt nämlich abgeschlossen. Seit dem Mittag ist die Brücke zur Nordtangente aus Richtung Spessart wieder teilweise freigegeben. Der Verkehr läuft einspurig per Ampel. Damit fällt aber auch die Umleitung über die Veitshöchheimer Straße weg. Auch auf der Nordtangente selbst stehen am Stein wieder 2 Fahrspuren pro Richtung zur Verfügung. Offene Fahrzeuge haben am Wochenende Diebe angelockt. In Segnitz wurde aus einem nicht abgeschlossenen Auto mehrere 100 € Bargeld geklaut. In Kaltensondheim griffen Unbekannte in das offene Helmfach eines Rollers und nahmen daraus Wertgegenstände mit. Die Polizei bittet mögliche Zeugen um Hinweise und rät, Fahrzeuge immer abzuschließen.
4: Vielen Dank, Shari Golla, für diese Hinweise und Meldungen und mehr davon natürlich im Netz auf meinscharivari.de sowie der kostenlosen Charivari-App.
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4: Kurz nach 4 haben wir Servus Autofahrer und eine linke blockierte Spur haben wir auf der A3 Würzburg Richtung Nürnberg zwischen Geiselwind und Schlüsselfeld. Das Ganze nach einem Unfall, also bitte Vorsicht, hier wird sich's mit Sicherheit demnächst stauen. Denkt dann auch an die Rettungsgasse. Und die Blitzer in der Region stehen an der A7 Ulm Richtung Würzburg zwischen Markbreit und Kitzingen in der Baustelle 80 erlaubt. B8 Würzburg Richtung Kitzingen, der Blitzeranhänger auf Höhe vom Müllheizkraftwerk. Außerdem Neustadt, der Ortseingang von Lohr auskommend, Leinach Ortsausgang Richtung Zellingen und Versbach der Ortsausgang Richtung Rimper auf Höhe der Bushaltestelle. Bei den Blitzern also jede Menge los. Sollte das noch nicht alles sein und ihr noch was gesehen haben, dann gerne reinmelden, per WhatsApp beispielsweise, auch gerne Sprachnachricht schicken. Die Nummer gibt es wie immer auf unserer Webseite und derweil erstmal eine gute und sichere Fahrt, kommt gut an.
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4: und Herbert Grönemeyer. Einen schönen Montagnachmittag. Was soll das?

0: Supertramp an unserem Montagnachmittag. 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Ja, und da ist es im Moment spannend, nicht zuletzt auch in den Gerichtssälen in der Region. Es gibt im Moment gleich 3 Cold Case Fälle und damit auch teilweise neue Hoffnung. Teilweise die Fälle sind 30 Jahre alt und die Polizei nimmt das Ganze neu auf. Wir schauen in den Landkreis Main-Spessart, aber auch ein Stück weiter um die Ecke. Markus Braun aus dem Charivari-Team sitzt mir hier schon gegenüber. Markus, um welche Cold Case Fälle geht's denn?
1: Also beim ersten Fall geht es um den Mord an einer 13-Jährigen aus Wiesenfeld im Landkreis Main-Spessart. Dieser liegt mehr als 30 Jahre zurück. Der zweite Cold Case-Fall, der liegt mehr als 20 Jahre zurück, übrigens auch im Landkreis Main-Spessart. Und zwar geht es darum, das Verschwinden der damals 27-jährigen Brigitte Volkert aus Burgsinn. Und neu ermittelt wird zudem auch im Mordfall der Backpackerin Simone Strobel aus Rieden, Landkreis Würzburg. Sie wurde 2005 während ihrer Australienreise ermordet.
0: Ja, Wahnsinn. Und ich glaube, gerade bei unserem Fall in Würzburg ist ja alles Mögliche los. Ne? Also wenn wir jetzt mal gucken, also der in Würzburg verhandelt wird, aus Wiesenfeld, da gab es ja auch schon mal einen Austausch bei der Gerichtslandschaft, stimmt's?
1: Richtig, genau. Also ich fasse das mal ganz kurz zusammen. Im Prozess um die 13-Jährige aus Wiesenfeld gibt es nun weitere Zeugen, die wurden angehört und auch neue Beweise, die wurden hinzugefügt. Inzwischen wurde auch eine Schöffin aus dem Verfahren genommen und wurde durch eine andere ersetzt. Der Grund, die Laienrichterin, ja, die hatte über familiäre Verbindungen Kontakt zu einem früheren Beschuldigten in diesem Fall und lebte auch noch in Wiesenfeld, wo der Fall oder der Mord, besser gesagt, damals stattgefunden hat.
0: Genau, und dann haben wir letzte Woche auch schon mal drauf geguckt, da lief sogar im Fernsehen der Fall von Brigitte Volkert aus Burgsinn. Da hat die Polizei einen neuen Anlauf gestartet durch die ZDF-Sendung Hallo Deutschland und die Ermittler haben sich so neue Hinweise erhofft. Jetzt schauen wir mal, ob das Ganze geklappt hat. Die Ermittlungen laufen im Moment auf jeden Fall noch. Und dann gibt es ja noch unseren dritten Cold Case-Fall, der ist ein bisschen weiter weg. Da geht es ja um die Backpackerin Simone Strobel aus Rieden im Landkreis Würzburg.
1: Genau, ich fasse das auch mal kurz zusammen. Der ist nämlich ein bisschen komplizierter. Mehr als 20 Jahre nach Strobels Tod hat jetzt der Mann sein Schweigen gebrochen, auf den sich die Ermittler ja über Jahre konzentriert hatten. Und zwar im True-Crime-Podcast Unravel Lies in Lismore des australischen Senders ABC hat der damalige Freund nun eben

0: erstmals ausführlich über diesen Fall gesprochen und auch unter anderem gesagt, dass er Fehler gemacht habe und für diese nun Verantwortung übernehmen möchte. Damals hatte er die Ermittler angelogen und machte zum Beispiel falsche Angaben darüber, wie viel Alkohol er und Simone getrunken hatten. Diese Lügen hat er nun damit begründet, dass die Polizei Simones Verschwinden angeblich nicht ernst genommen habe. Und Beamte hatten ihm gesagt, Simone könne per Anhalt in eine andere Stadt gefahren sein. Und dazu gab er jetzt im Podcast folgendes Zitat ab. Ich habe aus keinem anderen Grund gelogen, als um diese Leute dazu zu bringen, Simone ernst zu nehmen. Und er ist trotzdem der Hauptverdächtige geblieben und wurde 2022 wegen Mordes auch angeklagt. Aber es kam zu keinem Prozess.
1: Tja, danke schön, Markus. Jetzt schauen wir mal, vielleicht wird ja dann der Cold Case neu aufgerollt. Die Polizei New South Wales, die prüft das Ganze gerade. Wie es bei den Fällen aus dem Landkreis Main-Spessart steht, das erfahrt ihr jederzeit auf meinscharivari.de oder hier natürlich im Programm.

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17: Ja, was die Temperaturen angeht, da hangeln wir uns nur langsam nach oben. Bei 23 Grad sind wir jetzt immerhin schon mal rausgekommen. Und zwar bei euch in Rottendorf sowie in Würzburg am Neumünster. Ich glaube, morgen wird es etwas einfacher, denn dann haben wir mehr Sonne. Das Ganze bei rund 25 Grad, bevor es dann am Mittwoch wieder abkühlt und wir Regen bekommen. Anschließend ist es dann wechselhaft, also ab Donnerstag Sonne und Wolken im Wechsel. Und auch der eine oder andere Schauer wird schon mal dabei sein.
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18: Mit Schari Golla. Morgen beginnt nach 6 Wochen Ferien wieder die Schule. Und mit dem Schulstart nimmt die Polizei in Unterfranken wieder verstärkt den Verkehr ins Visier. Kontrolliert werden unter anderem Gurte, Kindersitze und die Geschwindigkeit vor Schulen. Ziel ist es, Autofahrer für die besonderen Gefahren von Kindern im Straßenverkehr zu sensibilisieren. Gerade zu Beginn des neuen Schuljahres seien viele Kinder auf ihrem Schulweg noch unsicher und leicht abzulenken. Mitten in der Würzburger Innenstadt ist ein 19-Jähriger in der Nacht zum Samstag brutal angegriffen worden. Der junge Mann war in der Juliuspromenade unterwegs, als ein Auto neben ihm hielt. Ein Mann stieg aus und schlug auf ihn ein. Wenig später hielt laut Polizei ein zweites Fahrzeug an. Ein Insasse aus diesem Wagen hatte den 19-Jährigen gewürgt und getreten. Er kam verletzt ins Krankenhaus. Die Täter flüchteten. Die Kripo ermittelt und sucht nach Zeugen. Freie Fahrt für Fußgänger und Radfahrer. Der Mainsteg zwischen Veitshöchheim und Margit

0: Höchheim bleibt vorerst offen. Die für heute geplante Sperrung wegen Reparaturarbeiten ist ausgeblieben. Nach Angaben der Gemeinde Veitshöchheim hat die ausführende Firma die Arbeiten witterungsbedingt auf unbestimmte Zeit verschoben. Der Steg kann daher weiter genutzt werden. Ein neuer Termin soll rechtzeitig bekannt gegeben werden. Wirtschaftsministerin Reiche fordert schnelle Reformen für mehr Wettbewerbsfähigkeit in Europa. Bei der künstlichen Intelligenz lägen die USA und China vorn. Europa könne die Lücke aber schließen. Reiche verlangt gezielte Förderung statt Gießkannenprinzip. Weniger Bürokratie und mehr europäisches Kapital für Wachstum.
1: Vielen Dank, Shari Goller. Und wir schauen auf die Straßen.
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1: 16.31 Uhr und da ist soweit die Lage stabil. Allerdings gibt es einige Blitzer auf den Straßen und da beginnen wir mal auf der Autobahn, nämlich der A7 Ulm Richtung Würzburg. Zwischen Markbreit und Kitzingen im Baustellenbereich 80 erlaubt. Hier wird geblitzt, genauso wie auf der B8 Würzburg Richtung Kitzingen. Der Blitzeranhänger auf Höhe Müllheizkraftwerk. Dann haben wir Neustadt am Ortseingang von Lohr auskommend. Leinach am Ortsausgang Richtung Zellingen, genauso wie in Versbach, auch hier der Ortsausgang Richtung Rimpa, Höhe der Bushaltestelle und schließlich noch in Würzburg ganz frisch mit dabei die Petrini-Straße. Auch hier steht ein Blitzer. Und wenn ihr noch was gesehen habt, immer her damit, meldet's rein über die 0800 30 80 700, wie immer kostenlos.
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0: Die Romantics, talking in your sleep hier am Montagnachmittag. Ihr hört Charivari. Ja, zum Schlafen ist uns wahrscheinlich nicht zumute. Im Gegenteil, wir sind sogar wahrscheinlich länger wach, weil wir nicht schlafen können vor lauter Albtraum-Szenarien. Wenn ich mir anschaue, wenn ich zum Tanken fahre an der Tapfsäule vorbei, inzwischen ja nur noch vorbei, weil ich gehe ja ungern tanken, dann graust mich einfach nur. 2,30 Euro für den Liter, super Wahnsinn. Beim Diesel ähnlich, teilweise auch noch höher. Wir haben euch gefragt, was sollte jetzt passieren bei diesen hohen Spritpreisen?
1: Da die Steuerpolitik nicht wirklich greift, die Deckelung wird nichts bringen. Ich denke, es ist ein geopolitisches Thema, das man wahrscheinlich auch noch mal ein bisschen größer denken muss, weil wir so die Symptome bearbeiten, aber nicht die wirklichen Ursachen bekämpfen.
2: Die Steuern sind halt auch sehr hoch, die der Staat einsteckt. Und ich finde, da sollte man mal was anfangen, dass die Steuern also niedriger sind, dass der kleine Mann dann im Geldbeutel auch mehr drinnen hat.
3: 1 Euro würde ich für einen Sprit 1 Euro.
0: Ja, das wäre eine sehr gute Idee. Da hat der kleine Mann recht. Für einen Sprit 1 Euro. Wunderbare Idee. Ja, vielleicht sollte man das mal vorschlagen. Tatsächlich gehen jetzt viele schon davon aus, dass der Diesel Richtung 3 Euro geht. Das wollen wir mal nicht hoffen. Da bewahren wir uns doch auf jeden Fall noch dieses kindliche Vorstellungsvermögen. Ich hoffe, dass es auf 1 Euro runtergeht.

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18: Die Sonne schaut ab und zu mal vorbei über Mainfranken. Morgen wird das zum Glück ein bisschen öfter der Fall sein. Dann wird es auch noch mal so ein bisschen wärmer. Wir bekommen bis zu 25 Grad. Jetzt im Moment liegen wir bei 23 hier in der Region. Beispielsweise bei euch in Würzburg und zwar am Berliner Ring oder auch in Brixenstadt. Da sieht es ganz ähnlich aus. Heute Nacht kühler bei 12 bis 9 Grad. Und morgen, habe ich schon angesprochen, wird es noch mal ein Stückchen wärmer mit viel Sonne. Der Regen kommt dann am Mittwoch zurück. Es wird auch kühler. Anschließend ist es dann eher gemischt.
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19: Ich bin Fabian Schaffer. CSU-Chef Söder fordert von der Bundesregierung neue Entlastungen bei den Spritpreisen. So hat E10 gestern im Schnitt 2,27 Euro pro Liter gekostet, ein neuer Rekord. Diesel kostete 2,40 Euro. Söder verweist auf hohe deutsche Steuern und Abgaben bei Energie und sieht dort Spielraum für einen Ausgleich, etwa nach österreichischem Vorbild oder über eine Übergewinnsteuer. Zugleich könnten die Preise wegen der Lage im Nahen Osten weiter steigen. Der neue Bildungsmonitor des Instituts der deutschen Wirtschaft zeigt, das Bildungsniveau sinkt in allen Bundesländern.

0: Bundesländern. Sachsen bleibt zwar Spitzenreiter vor Bayern, doch Schlusslicht Bremen fällt noch weiter zurück. Besonders alarmierend, fast ein Fünftel der jungen Erwachsenen hat keinen Berufsabschluss. Gefordert wird deshalb mehr Sprachförderung und bessere Nachqualifizierung. Bundesinnenminister Dobrindt hat ein neues Konzept für Schutzräume in ganz Deutschland angekündigt. Es geht unter anderem um Tiefgaragen und Tunnel, deren Lage etwa auch in der Nina-Warn-App digital abrufbar sein sollen. Der Bau neuer Schutzbunker sei dagegen nicht geplant.
1: Das ist nicht ein modernes Konzept von ziviler Verteidigung. Da werden wir sehr, sehr viel Geld aufwenden, aber wären nicht in der Lage, effektiven Schutz zu organisieren.
0: Wann das Projekt abgeschlossen sein soll, sagte Dobrindt nicht. Europa will mehr Einfluss auf die Arktisregion nehmen. Bei einem Gipfeltreffen in Finnland haben sich Bundeskanzler Merz und Spitzenvertreter aus 11 weiteren Staaten dazu verpflichtet, ihr Engagement dort auszubauen. Dafür wollen sie auch die entsprechenden Ressourcen bereitstellen. Als größte Bedrohung wird in der Erklärung Russland genannt. Kenneth Eichhorn ist vom Deutschen Fußballbund mit der Fritz-Walter-Medaille in Gold ausgezeichnet worden. Der 17-Jährige von Bayer Leverkusen erhielt die Ehrung als bester Spieler des Jahrgangs 2009. Bei den unter 19-Jährigen wurde Francis Onyeka von Bundesliga-Aufsteiger Elversberg ausgezeichnet. Bei den Juniorinnen gab es die Goldmedaille für Mai Schneider vom SC Freiburg und für Mirja Kropp von RB Leipzig.
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3: Champions League oder Europe Cup. Für die Würzburg Baskets beginnt heute die Entscheidung über die internationale Saison. Beim Qualifikationsturnier in Bulgarien braucht das Team 4 Siege, um erneut in die Champions League einzuziehen. Los geht's um 20 Uhr gegen Manchester Basketball. Sollte Würzburg das Finale erreichen und gewinnen, wäre die dritte Champions League-Teilnahme in Folge perfekt. Für einen 42-Jährigen hat der Samstagmorgen im Krankenhaus geendet. In einem Parkhaus in der Veitshöchheimer Straße wurde er laut Polizei überfallen. Ein Unbekannter verletzte den Mann mit Schlägen und Tritten, stieß ihn eine Treppe hinunter und flüchtete anschließend mit Handy und Geldbeutel. Der 42-Jährige erlitt schwere Kopfverletzungen. Die Kripo ermittelt wegen Raubes und gefährlicher Körperverletzung.
4: Vielen Dank, Shari, für diese Meldung.
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4: 17:03 und da ist es ruhig in der Region, aber es gibt einige Blitzer an diesem schönen Nachmittag. Auf der A7 zum Beispiel Ulm Richtung Würzburg zwischen Markbreit und Kitzingen im Baustellenbereich 80 erlaubt. Die B8 Würzburg Richtung Kitzingen, Blitzeranhänger auf Höhe Müllheizkraftwerk, außerdem Neustadt Ortseingang von Lohr kommend. Leinach Ortsausgang Richtung Zellingen, Versbach Ortsausgang Richtung Rimper auf Höhe der Bushaltestelle und dann in Würzburg ganz neu dabei der Straßburger Ring und dann außerdem auch noch die Petrini-Straße. Wenn ihr noch was gesehen habt, immer her damit, meldet's rein, wir geben's gleich durch. Das ist die 0800 30 80 700.
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4: und Brian Adams. Schönen Montag.

0: Charivari hier mit den Klassikern unserer Zeit und heute ist bekanntlich der letzte Tag von den Sommerferien, sprich das neue Schuljahr beginnt wieder. Nach den Sommerferien für alle klar, neues Schuljahr geht los. Aber warum eigentlich? Pia Wegner aus dem Charivari-Team hat mal nachgeschaut.
1: Grund dafür ist das Hamburger Abkommen. Und das ist schon über 60 Jahre alt. Das hatte in Sachen Schulsystem vor allem ein Ziel, Einheitlichkeit. Im Dritten Reich wurde der Schulstart auf den September gelegt. Vorher war immer Ostern Stichtag. Die westlichen Alliierten wollten die Herbstregelung nach dem Zweiten Weltkrieg zwar abschaffen, die DDR hingegen wollte sie behalten. Und weil daraufhin jedes Bundesland einen eigenen Zeitraum festlegte, entschied das Hamburger Abkommen Schulstart für alle im Spätsommer. Im selben Abkommen wurde auch die Staffelung der Sommerferien bestimmt, weswegen manche im August und andere im September loslegen.
0: Ja, danke schön, Pia. Dann wissen wir jetzt auch Bescheid. Deswegen ist das so und das ist ja auch wirklich lang schon so. Und deswegen sind wir dran gewöhnt. Morgen geht die Schule wieder los. Wir sind gespannt, was das neue Schuljahr und für viele das erste Schuljahr für alle bereithält.

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9: Und da sind die Aussichten gar nicht so übel. Heute Nacht klart es noch mehr auf. Jetzt ist schon vielerorts die Sonne zu sehen. Das Ganze jetzt noch bei 23 Grad. Also an diesem Abend kriegen wir noch mal ein bisschen höhere Temperaturen beschert. Immerhin das Ganze beispielsweise in Würzburg am Funkhaus hier in der Semmelstraße. Mit 22 Grad stehen wir in Bisch-Brunn auch nicht übel da. Ansonsten heute Nacht sternklar bei 12 bis 9 Grad. Morgen dann viel Sonne bei rund 25. Ja, den Mittwoch, den können wir ein bisschen vergessen. Da haben wir viel Regen und es wird auch kühler. Anschließend ist es dann aber schon wieder wechselhaft. Bedeutet auch mehr Sonne.
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10: Mit Schari Golla. Endspurt in den Weinbergen. Während auf den Straßen aktuell wieder viele Traktoren mit Trauben unterwegs sind, neigt sich die Weinlese in der Region schon fast wieder dem Ende. Nach Angaben des Weinbauverbands sind einige Betriebe schon fertig mit ihrer Ernte. Die übrigen werden sie noch in dieser Woche abschließen. Dank Vollerntern geht das mittlerweile deutlich schneller als früher. Das Wetter habe insgesamt gut mitgespielt. Die Qualität der Trauben sei den Winzern zufolge hervorragend. Ausnahmezustand im Klinikum Main-Spessart. Wegen einer massiven IT-Störung gilt seit dem Mittag ein Aufnahmestopp für neue Patienten. Gleichzeitig ist das Krankenhaus aktuell auch von der Notfallversorgung abgemeldet. Die Behandlung der Patienten im Haus laufe aber weiter, heißt es vom Landratsamt. Die Krankenhauseinsatzleitung hat Maßnahmen eingeleitet, um die Folgen möglichst gering zu halten. Wann der Normalbetrieb wieder aufgenommen werden kann, ist aktuell noch unklar. Ein möglicher Fall von Hasskriminalität beschäftigt

0: jetzt die Würzburger Kripo. Am frühen Samstagmorgen ist ein 31-Jähriger in der Veitshöchheimer Straße von zwei Männern angegriffen worden. Das Opfer wollte gegen 5 Uhr über ein Gerüst klettern, als die Täter auf ihn losgingen. Der Mann erlitt schwere Gesichtsverletzungen und kam ins Krankenhaus. Einen 21-jährigen Tatverdächtigen konnte die Polizei wenig später festnehmen. Sein Begleiter entkam. Die Ermittler prüfen auch ein mögliches homophobes Motiv. Die hohen Spritpreise bereiten auch der Bundesregierung Kopfschmerzen. Der stellvertretende Regierungssprecher Meyer sagte, Unternehmen und Pendler würden dadurch sehr belastet. Ursache sei die Situation im Nahen Osten. Finanzminister Klingbeil setzt sich laut seinem Ministerium auf europäischer Ebene für eine Übergewinnsteuer für Mineralölfirmen ein. Auch ein Spritpreisdeckel ist weiter im Gespräch.
1: Vielen Dank, Shari Goller. Und jetzt schauen wir auf die Straßen.
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1: Und das wäre im Moment zum Glück nicht viel, denn es ist nichts los in der Region. Aber bei den Blitzern hat sich ein bisschen was getan. Die A7 Ulm Richtung Würzburg zwischen Markbreit und Kitzingen im Baustellenbereich 80 erlaubt. Die B8 Würzburg Richtung Kitzingen, Blitzeranhänger auf Höhe Müllheizkraftwerk. Neustadt, der Ortseingang von Lohr auskommend. Leinach, Ortsausgang Richtung Zellingen. Versbach, der Ortsausgang ebenfalls Richtung Rimpa auf Höhe der Bushaltestelle. Und dann haben wir Würzburg, einmal den Straßburger Ring und einmal die Petrini-Straße. An beiden Stellen wird hier geblitzt. Also bitte Fuß vom Gas. Und wenn ihr auch noch was seht, dann gerne anrufen. Das geht über die 0800 30 80 700.
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0: Mr. Mr. hier bei Charivari am Montagabend. Das ist quasi der letzte Abend für viele Kinder, die bis jetzt sicher waren im Kindergarten. Aber morgen geht's raus in die große, weite Welt, nämlich in die Schule. Ja, die Einschulung steht an, der erste Schultag morgen. Viele bestimmt aufgeregt. Markus Braun aus dem Charivari-Team sitzt mir schon gegenüber. Also ich weiß noch, wie es damals bei mir war. Mhm. Aufgeregt war ich schon ein bisschen, aber ich hatte jetzt keine Angst. Ich habe mich echt drauf gefreut.
1: Ich glaube, ich auch, ja. Mhm. Lag aber auch daran, weil ich mich auch natürlich auf meine Freunde gefreut habe. Ich weiß noch, es gab ein kleines Drama, weil es gab einen Kumpel, da wollten viele neben ihm sitzen. Ich habe es dann am Ende hinbekommen und das war dann cool. Und da war ich dann schon ein bisschen entspannter. In der Schultüte, ich weiß gar nicht, was da so drin war. Ich glaube, es sind ein paar Süßigkeiten und dann war da, glaube ich, so ein bisschen Playmobil drin.
0: Ja, aber witzig, bei mir war es Lego tatsächlich. Es gibt ja immer so entweder Lego oder Playmobil und bei mir war es Lego. Ja. Ich hatte auch so ein kleines Set drin und wie du sagst, ein paar Süßigkeiten und so. Ja. Aber war eigentlich, so wie ich mich jetzt erinnere natürlich nach, lass mal rechnen, irgendwie 25 Jahren, reicht gar nicht ganz, sind ein paar mehr, war es ein schöner Schultag.
1: Mhm. Weißt du noch, was auf deiner Schultüte war, als drauf gedruckt war?
0: Ich habe neulich auch schon rum überlegt. Also ich weiß noch, dass ich einen Schulranzen hatte und da waren Autos drauf, so Rennautos. Ne? Und ich bin mir nicht mehr sicher, ob das auch der Schultüte war. Ich glaube, da war was anderes drauf, aber ich komme nicht drauf. Und ich habe sie auch nicht wieder gefunden. Ich glaube, die gibt es nicht mehr.
1: Ja, bei mir waren Piraten drauf.
0: Und Piraten?
1: Und ich hatte auch die passende Büchertasche und auch das passende Mäppchen.
0: Das ist cool, das ist cool. Bei mir war es Autos und dann genau das auf der Schultüte.
1: Und pass auf, abschließend dieses Mäppchen habe ich so gut gepflegt, das habe ich bis zum Studium durchgezogen.
0: Nicht schlecht.
1: Ja, und es gibt es ja noch irgendwo, aber frag mich nicht wo.
0: Aber du hast noch. Ich finde es immer schön, wenn man sowas ein bisschen aufhebt. Ist doch Nostalgie. Und irgendwann schaut man nochmal drauf und denkt sich, ach ja, vor, weiß ich nicht, 30 Jahren war ich auch mal da. Naja, morgen ist es für viele soweit. Jetzt erstmal noch entspannt. Charivari der Hemd mit Markus Braun. Und außerdem natürlich die Klassiker unserer Zeit. Einen schönen Montag.

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17: Kurzer Blick in die einzelnen Ortschaften. In Helmstadt im Landkreis Würzburg 23 Grad, genauso wie in Würzburg am Juliusspital. Ansonsten gibt es dann heute Abend immer wieder mal ein paar Wolken, aber vor allem eine sternenklare Nacht, das Ganze bei 9 bis 12 Grad. Und morgen früh ein bisschen Nebel, aber dann kommt die Sonne, Gott sei Dank, und es wird zunehmend wärmer. Wir haben Temperaturen zwischen 25 und 28 Grad.
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18: Ich bin Fabian Schaffer. Neue Maßnahmen gegen hohe Spritpreise. Darauf drängt Bayerns Ministerpräsident Söder. Als Vorbild nennt Söder Österreich, das die steuerlichen Mehreinnahmen an die Bürger zurückgebe, wie er nach einer Klausur des CSU-Parteivorstands gesagt hat, an der auch Österreichs Kanzler Stocker teilgenommen hatte. Damit könne man auch in Deutschland das Alltagsleben der Menschen erträglicher machen, so Söder. Wie gerecht sind die geplanten Reformen der Bundesregierung? Das müsse man nach dem AfD-Erfolg bei der Landtagswahl in Sachsen-Anhalt prüfen, fordert CSU-Chef Söder. Dabei sprach er von einem Gerechtigkeitscheck. Bei den Reformen dürfe es nicht nur um die wirtschaftliche Leistungsfähigkeit gehen. Man müsse auch schauen, was die Reformen für die Lebensrealität der Menschen bedeuteten. So der CSU-Chef weiter. Die Bundesregierung nimmt die Warnungen von US-Tech-Bossen vor unkontrollierter KI sehr ernst. Das hat der stellvertretende Regierungssprecher Meyer erklärt. Der Nationale Sicherheitsrat habe sich bereits zweimal mit dem Thema befasst. Am Wochenende hatten unter anderem OpenAI-Chef Sam Altman und Elon Musk vor einer außer Kontrolle geratenen KI gewarnt.
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1: Wie geht es mit dem Industriestandort Altfeld weiter? Darüber will die IG Metall jetzt mit Unternehmen, der Stadtmarkt Heidenfeld und dem Landkreis sprechen. Bei Cummins und Schneider Electric stehen laut Gewerkschaft hunderte Arbeitsplätze auf dem Spiel. Nun sollen alternative Produkte und neue Zukunftsperspektiven erarbeitet werden. Zudem soll Altfeld für weitere Industrieansiedelungen attraktiver werden. Keine Sperrung, keine Umwege. Der Mainsteg zwischen Veitshöchheim und Margitshöchheim bleibt bis auf Weiteres offen. Die angekündigten Reparaturarbeiten können wegen des Wetters nicht stattfinden und wurden verschoben. Das teilt die Gemeinde Veitshöchheim mit. Eigentlich sollten Mängel am Fahrbahnbelag und kleinere Schäden beseitigt werden. Wann die Arbeiten nachgeholt werden, steht noch nicht fest.
2: Dankeschön, liebe Shari. Und wie gewohnt, alle Nachrichten zum Nachlesen bei uns auf der Website meinsharivari.de.
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2: Und wir starten rein in den Feierabend. Hallo, liebe Autofahrer. Beginnen auf der A7 Fulda in Richtung Würzburg. Hier zwischen dem Gramschatzer Wald und Würzburg-Estenfeld Gegenstände auf der Fahrbahn, unter anderem Reifenteile. Der Grund: ein defekter LKW. Und dann A3 in Fahrtrichtung Nürnberg. Hier zwischen der Einfahrt Rottendorf und dem Kreuz Bibelried haben wir ebenfalls Gegenstände, und zwar mehrere Unterlegkeile. Bitte ganz besonders vorsichtig fahren. Und dann einige Blitzer. Wir starten hier in Grumbühl in der Robert-Koch-Straße. Der Klassiker hier in der 30er-Zone. Danke an Jutta fürs Melden. Neustadt hier am Ortseingang von Lohr kommend. Dann Würzburg-Straßburger Ring. Der Blitzer steht immer noch. Und wir bleiben in diesem Gebiet, denn Würzburg-Petrini-Straße haben wir ebenfalls einen. Dann B8 Würzburg in Richtung Kitzingen. Der Blitzanhänger für das Müllheizkraftwerk steht immer noch. Danke an Christina fürs Update. Dann nochmal auf die A7 Ulm in Richtung Würzburg, hier zwischen Mark Breit und Kitzingen. Der Blitzer im Baustellenbereich, hier sind 80 erlaubt. Und Versbach am Ortsausgang in Richtung Rimpa, Höhe der Bushaltestelle. Und wenn ihr mehr sehen solltet, tja, gerne her damit und einfach kostenlos anrufen unter der 0800 30 80 700. Vielen Dank und eine gute Fahrt.
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2: Und man redet von einem Cold Case, wenn ein Mordfall beispielsweise lange Jahre nicht geklärt werden konnte und wenn er dann plötzlich wieder aufgerollt wird, weil es beispielsweise neue Erkenntnisse gibt. Und 3 Cold Case Fälle werden aktuell bei uns in Mainfranken behandelt und wir haben den Überblick für euch. Und starten rein in diesen Montagabend gleich mit Franz und jetzt mit Roxette. Sleeping in my car, ein Klassiker unserer Zeit. Schön, dass ihr dabei seid.

0: Wir starten rein in den Montagabend mit der neuesten Ausgabe von Dahem. Hier bei Charivari. Und sie konnten jahrelang nicht aufgeklärt werden und kamen deshalb erstmal zu den Akten. Doch jetzt gibt es für 3 sogenannte Cold Case Fälle neue Hoffnung. Denn die Verbrechen, die fanden entweder hier in Mainfranken statt oder haben eine Verbindung zu unserer Region. Und was sie alle eint, tja, es handelt sich hier um rätselhafte Fälle. Beim ersten Fall geht es um einen Mord an einer 13-Jährigen aus Wiesenfeld im Landkreis Main-Spessart. Dieser liegt mehr als 30 Jahre zurück und wir bleiben auch nochmal im Landkreis Main-Spessart. Denn der zweite Cold Case Fall, der liegt mehr als 20 Jahre zurück und da dreht sich alles um das Verschwinden der damals 27 Jahre alten Brigitte Volkert aus Burgsinn. Und neu ermittelt wird zudem auch ein Mordfall der Backpackerin Simone Strobel aus Rieden im Landkreis Würzburg, denn sie wurde 2005 während ihrer Australienreise in Lismore ermordet. Und jetzt laufen eben diese Ermittlungen wieder an und Bernd Heisel hat den Überblick. Bernd, was müssen wir wissen?
1: Im Mordprozess um die 13-Jährige aus Wiesenfeld gibt es nun weitere Zeugen und auch die Beweisaufnahme läuft noch. Inzwischen wurde eine Schöffin aus dem Verfahren genommen und durch eine andere ersetzt. Der Grund, die Laienrichterin hatte über familiäre Verbindungen Kontakt zu einem früheren Beschuldigten und lebte auch noch in Wiesenfeld. Beim Fall rund um die verschwundene Brigitte Volkert aus Burgsinn hat die Polizei auch einen neuen Anlauf gewagt durch die ZDF-Sendung.

0: Hallo Deutschland. Die Ermittler haben sich so neue Hinweise erhofft. Die Ermittlungen laufen jetzt im Moment auch noch weiter.
1: Und jetzt gucken wir nochmal nach Australien. Was müssen wir hier wissen, eben bei der Ermordung der Backpackerin Simone Strobel?
0: Ja, mehr als 20 Jahre nach Simone Strobels Tod hat jetzt der Mann sein Schweigen gebrochen, auf den sich die Ermittler über Jahre konzentriert haben. In einem True Crime Podcast hat der damalige Freund eben erstmals ausführlich über den Fall gesprochen und unter anderem gesagt, dass er Fehler gemacht hat und für die jetzt auch die Verantwortung übernehmen möchte. Damals hat er die Ermittler nämlich angelogen und hat falsche Angaben gemacht. Die Lügen, die hat er damit begründet, dass die Polizei Simones Verschwinden angeblich nicht ernst genommen hätte. Und im Podcast hat er erzählt, es ging ihm einfach nur darum, die Leute dazu zu bringen, Simone ernst zu nehmen. Trotzdem ist der Ex-Freund der Hauptverdächtige geblieben und 2022 ist er auch wegen Mordes angeklagt worden. Zu einem Prozess kam es aber nicht.
1: Ja, definitiv eine spannende Geschichte. Vielen Dank, lieber Bernd. Und vielleicht gibt es ja auch bei diesem Cold Case-Fall neue Hoffnung, denn die Polizei in New South Wales, die prüft das gerade, ob dieser Fall eben neu aufgerollt wird. Und wie es bei den Fällen aus dem Landkreis Main-Spessart steht bzw. weitergeht, das erfahrt ihr jederzeit bei uns auf der Website meinscharivari.de und natürlich auch hier bei uns im Programm.

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12: Und streckenweise gibt es noch ein bisschen Sonne. Ach ja, schön. Und die Temperaturen sind auch noch in Ordnung. In Eusenheim beispielsweise im Landkreis Main-Spessart 21 Grad. In Würzburg am Kongresszentrum messen wir 23. Heute Abend klart es nochmal auf, dann machen die Wolken Platz, Gott sei Dank. Und danach folgt eine sternenklare Nacht. Das Ganze dann bei 9 bis 12 Grad. In den frühen Morgenstunden gibt es aber Nebel. Aber gut, das sind ja noch nicht so viele unterwegs. Und das Schöne ist auch, auch wenn der Nebel sich morgen früh noch kurz hält, er ist dann irgendwann verschwunden. Und ab dem Vormittag viel Sonnenschein, nur ein paar lockere Wolken und vor allem nochmal richtig warm, 25 bis 28 Grad. Das Hoch Xanthos, das hat Lust auf Mainfranken. Also freuen wir uns drauf und die Sonnenbrille können wir morgen auf jeden Fall aufsetzen.
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13: Mit Schari Golla. Morgen beginnt nach 6 Wochen Ferien wieder die Schule. Und mit dem Schulstart nimmt die Polizei in Unterfranken wieder verstärkt den Verkehr ins Visier. Kontrolliert werden unter anderem Gurte, Kindersitze und die Geschwindigkeit vor Schulen. Ziel ist es, Autofahrer für die besonderen Gefahren von Kindern im Straßenverkehr zu sensibilisieren. Gerade zu Beginn des neuen Schuljahres seien viele Kinder auf ihrem Schulweg noch unsicher und leicht abzulenken. Pünktlich zum neuen Schuljahr will die WVV auch den Nahverkehr in Würzburg attraktiver machen. Deshalb gelten ab morgen neue Fahrpläne für mehrere Bus- und Straßenbahnlinien. Unter anderem fahren zusätzliche Straßenbahnen für Schülerinnen und Schüler. Auch bei der Buslinie 13 werden die Umstiegszeiten am Hauptbahnhof und an der Pestalozzi-Straße angepasst. So sollen Anschlüsse künftig nämlich besser erreicht werden. Schwerer Unfall gestern bei Sonderhofen. Ein 48-jähriger Autofahrer ist zwischen Gaukönigshofen und Sonderhofen von der Straße abgekommen. Sein Wagen überschlug sich mehrfach. Der Mann wurde schwer verletzt im Auto eingeklemmt. Die Feuerwehr befreite ihn aus dem Wrack. Anschließend wurde er mit einem Rettungshubschrauber ins Krankenhaus geflogen. Der Sachschaden liegt bei rund 5.000 Euro. Die Polizei ermittelt zur Unfallursache. Europa will mehr Einfluss auf die Arktisregionen nehmen. Bei einem Gipfeltreffen in Finnland haben sich Bundeskanzler Merz und Spitzenvertreter aus 11 weiteren Staaten dazu verpflichtet, ihr Engagement dort auszubauen. Dafür wollen sie auch die entsprechenden Ressourcen bereitstellen. Als größte Bedrohung wird in der Erklärung Russland genannt.
12: Und weitere Nachrichten für Mainfranken wie immer bei uns zum Nachlesen auf meinscharivari.de.

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1: Und da war es nur noch eine Meldung. Einen schönen guten Abend, liebe Autofahrer. Wir starten auf der A7 und hören dann auch gleich wieder auf, und zwar Fulda in Richtung Würzburg. Denn hier zwischen dem Gramschatzer Wald und Würzburg-Estenfeld nach wie vor Gegenstände auf der Fahrbahn, und zwar viele Reifenteile. Der Grund: ein defekter LKW, der steht dort, der muss noch geborgen werden. Und die Bergungsarbeiten, die laufen aktuell noch. Und dann rüber zu den neuesten Blitzern. Wir starten nochmal in Grombühl, hier in der Robert-Koch-Straße, und zwar in der 30er-Zone. Dann Würzburg-Straßburger Ring. Der Blitzer steht nach wie vor. Vielen Dank an Lea fürs Bestätigen. Und B8 Würzburg in Richtung Kitzingen. Der Blitzanhänger auf Höhe des Müllheizkraftwerkes hat es sich nach wie vor gemütlich gemacht. Ihr seht mehr, dann gerne mithelfen und immer kostenlos anrufen unter der 0800 30 80 700.

0: Schön, dass Sie wieder zurück sind. One Republic mit ihrer neuen Single Need Your Love hier bei Charivari. Und vielleicht wird dieser Song auch mal gespielt, gecovert, weil live werden sie wahrscheinlich nicht vorbeikommen. Aber ist auch egal, denn egal ob Live-Musik, Stände mit leckerem Essen oder ein buntes Kinderprogramm, es wird viel aufgefahren beim diesjährigen Würzburger Stadtfest. Nach wie vor der perfekte Treffpunkt für Jung und Alt. Und es geht los. Jetzt am Freitag, auch am Samstag, wird noch gefeiert. Und das ist eine der größten Veranstaltungen hier in der Würzburger Innenstadt, so das Prestigeprojekt. Und dieses Stadtfest kommt jetzt übrigens auch zum 36. Mal. Erwartet werden rund 100.000 Besucher. Also die Stadt ist auf jeden Fall krachenvoll ab Freitag. Und Jenny Weisgerber ist die Geschäftsführerin des Stadtmarketings Würzburg macht Spaß. Liebe Jenny, auf was dürfen wir uns denn freuen?
1: Das Stadtfest Würzburg ist wirklich ein Fest für die ganze Familie. Also von klein bis groß, alle Menschen können hier feiern zusammen. Es gibt Musik, es gibt Essen und Trinken, man kann shoppen, man kann staunen, man kann Sachen entdecken und ausprobieren. Es ist wirklich ganz großartig und vielseitig.
0: Ja, viel Unterhaltung ist auch geboten mit DJs, mit Rock, Pop, Schlager gibt es auch. Und was sind so die Highlights? Denn darauf, liebe Jenny, kommt es ja auch immer wieder an beim Würzburger Stadtfest.
1: Wir haben tatsächlich viele Highlights. Es gibt einmal die vier großen Bühnen, die ganz tolle Musikprogramme anbieten. Und da ist wirklich alles dabei, von Rock, Schlager hin zu Hip-Hop-Beats, aber auch Bounce-Techno. Und auch total bekannte DJs aus Frankreich sind am Start. Also es ist wirklich sehr breit gefächert. Wir haben das Main-Franken-Theater, die mit dem Theaterfest dazustoßen. Wir haben einen ersten Stadtfest-Wein, einen entalkoholisierten Wein, der extra fürs Stadtfest abgefüllt wurde. Da freuen wir uns auch sehr drauf.
0: Ja, und natürlich gibt es auch für die ganz kleinen Würzburger ordentlich Programm. Es gibt beispielsweise Kinderaktionen und auch Angebote zum Mitmachen und zum Entdecken. Ich glaube, da haben eure Kids oder eure Enkel auf jeden Fall ganz viel Spaß. Und los geht's jetzt am Freitag, das Würzburger Stadtfest. Es kommt zurück zum 36. Mal. Ich würde sagen, das Wochenende ist auf jeden Fall schon geritzt. Und jetzt schon ein paar Tipps für die nächsten Tage bzw. für unser Wochenende könnt ihr nachlesen auf unserer Website meinscharivari.de.

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8: Und wir sind noch im 20-Grad-Bereich, so um den Dreh. In Kastell zum Beispiel, im Landkreis Kitzingen 21, in Würzburg an der Talavera 23. Es gibt einen entspannten Abend, auch eine sternenklare Nacht, sehr schön. Nur in den frühen Morgenstunden gibt es ein bisschen Nebel, dann bei 9 bis 12 Grad. Und morgen, der erste Schultag nach den Ferien, der gestaltet sich am Anfang ein bisschen durchwachsen. Ja, ein paar Wolken sind unterwegs. Aber dann gibt es auch viel Sonnenschein und morgen wird es nochmal richtig heiß. 28 Grad in der Spitze.
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9: Ich bin Gregor Jussi Moser. Die hohen Spritpreise bereiten auch der Bundesregierung Kopfschmerzen. Der stellvertretende Regierungssprecher Mayer hat gesagt, Unternehmen und Pendler würden dadurch sehr belastet. Finanzminister Klingbeil setzt sich laut seinem Ministerium auf europäischer Ebene für eine Übergewinnsteuer für Mineralölfirmen ein. Auch ein Spritpreisdeckel ist weiter im Gespräch. Um Bayerns Bildungssystem ist es offenbar ganz gut bestellt, zumindest aus wirtschaftlicher Sicht. Das zeigt der Bildungsmonitor der Initiative Neue Soziale Marktwirtschaft. Bayern landet darin hinter Sachsen auf Platz 2. Janina Singer berichtet.
10: Die Studie untersucht unter anderem die Bildungsausgaben. Es geht darum, inwieweit das Bildungssystem zu Wohlstand und Wachstum beiträgt. Bayern punktet bei beruflicher Bildung, Schulqualität und Bildungsausgaben. Aufholbedarf gibt es bei Betreuungsangeboten in Kitas und Grundschulen. Die Vereinigung der Bayerischen Wirtschaft begrüßt das Ergebnis, sagt aber auch, man dürfe sich auf dem zweiten Platz nicht ausruhen.
9: Um die deutsche Panzerbrigade in Litauen aufzubauen, will Bundesverteidigungsminister Pistorius einen Teil der Soldaten zum Dienst zwingen. Mit Freiwilligen seien aktuell fast 80% der Stellen besetzt, hat sein Ministerium mitgeteilt. Für einige hundert Dienstposten seien aber noch keine Männer oder Frauen gefunden worden, etwa bei Stellen für IT-Experten oder Logistikern.
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11: Nichts geht mehr wie gewohnt im Klinikum Main-Spessart. Wegen einer schweren IT-Störung gilt seit dem Mittag ein Aufnahmestopp für neue Patienten. Zudem ist das Krankenhaus vorübergehend von der Notfallversorgung abgemeldet. Bereits aufgenommene Patienten werden aber weiter versorgt. Die Krankenhauseinsatzleitung hat Maßnahmen eingeleitet, um die Auswirkungen möglichst gering zu halten. Wann der Normalbetrieb zurückkehrt, ist noch offen. Offene Fahrzeuge haben am Wochenende Diebe angelockt. In Segnitz wurden aus einem nicht abgeschlossenen Auto mehrere 100 € Bargeld geklaut. In Kaltensondheim griffen Unbekannte in das offene Helmfach eines Rollers und nahmen daraus Wertgegenstände mit. Die Polizei bittet mögliche Zeugen um Hinweise und rät, Fahrzeuge immer abzuschließen.
8: ein ganz wichtiger Tipp.

0: Vielen Dank, liebe Shari, und weitere Nachrichten immer bei uns auf der Website.
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0: Der Montagabend, hallo liebe Autofahrer, und ich habe nur eine Meldung für euch von der A7 im Moment. Fulda in Richtung Würzburg, hier zwischen dem Grabenstürzer Wald und Würzburg-Estenfeld, immer noch Reifenteile auf der Fahrbahn. Der Grund, ein defekter LKW. Und es geht in das Stadtgebiet von Würzburg zum einen, denn in Grumbühl, hier in der Robert-Koch-Straße, nach wie vor der Blitzer in der 30er-Zone. Und Würzburg, Straßburger Ring. Hier haben wir auch noch einen. Dankeschön an Matthias fürs Melden. Und wer mehr sehen sollte, der hilft natürlich nach wie vor. Einfach mit, kostenlos anrufen. 0800 30 80 700 ist die Nummer. Oder einfach WhatsAppen. Alle Infos wie gewohnt auf meinscharivari.de.
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0: Und rein geht's in die zweite Stunde und morgen geht's wieder los mit dem Ernst des Lebens. Die Schule beginnt wieder, für viele ja auch zum ersten Mal. Liebe Erstklässler, ganz viel Spaß. Und auf der anderen Seite gibt es natürlich auch wieder ein paar Herausforderungen im Schulwesen, aber zum Glück auch ein paar Lichtblicke. Und darüber sprechen wir gleich mit Helmut Schmidt. Er ist der Vorsitzende des Unterfränkischen Lehrerinnen- und Lehrerverbands. Und was er zu sagen hat, das hört ihr gleich nach The Boss, Bruce Springsteen, Imani und Queen, Radio Gaga. Nach wie vor immer sehr gerne unser Motto hier bei Charivari.

0: Bruce Springsteen für den Start in diesen Montagabend mit Tougher Than The Rest bei Charivari. Und morgen wird's wieder ernst, denn die Schulferien sind vorbei. 6 Wochen Entspannung liegen hinter uns oder auch hinter den Schülerinnen und Schülern, besser gesagt. Und morgen geht's dann wieder los. Für fast 12.400 Kinder wird es morgen in Unterfranken so richtig ernst, denn der erste Schultag, der steht in den Startlöchern. Und der erste Schultag, ich glaube, das können wir alle nachvollziehen, ist etwas ganz, ganz Besonderes. Aber auch in den weiterführenden Klassen freut man sich auf der einen Seite wieder, auf der anderen Seite vielleicht nicht unbedingt auf die Hausaufgaben, auf die Projekte, aber mein Gott, das gehört halt auch eben zum Leben dazu. Und auf der anderen Seite gibt es auch die Lehrerinnen und Lehrer und die stehen dann durchaus auch wieder vor neuen Herausforderungen beziehungsweise auch vor alten Herausforderungen. Und Helmut Schmidt kann uns weiterhelfen, er ist der Vorsitzende des Lehrerverbands in Unterfranken. Herr Schmidt, welche Herausforderungen gibt es denn?
1: Wir haben auf der einen Seite weiterhin steigende Schülerzahlen, bedeuten, wir bräuchten mehr Lehrpersonal. Auf der anderen Seite haben wir die PISA-Ergebnisse, die ja sehr erschreckend ausgefallen sind. Auch das wäre das Gebot der Stunde. Wir müssten dem mit mehr Personal begegnen.
0: Also diese alte Leier kennen wir natürlich auch. Es braucht mehr Lehrer und die Herausforderungen sind eben auch da. Zum Glück, Herr Schmidt, um das jetzt auch nochmal positiv zu drehen, es gibt ja auch auf der anderen Seite eben Lichtblicke.
1: Lichtblicke fürs kommende Schuljahr sind tatsächlich, wir haben wieder mehr grundständig ausgebildete Grundschullehrkräfte im System. Das heißt, die werden dafür sorgen, dass wir hoffentlich ein Mehr an Qualität wieder haben.
0: Also das hören wir doch gerne. Vielen Dank, Helmut Schmidt. Und auf der anderen Seite steht auch morgen vor allem der Sicherheitsaspekt ganz weit vorne mit so Sachen wie Gurtkontrollen, Kindersitzüberprüfungen und so weiter und so fort. Es wird auch wieder Blitzer geben, denn pünktlich zum Schulbeginn verstärkt die Polizei in Unterfranken ihre Verkehrskontrollen. Und Ziel der Kontrolle ist es, ja, die Verkehrsteilnehmerinnen und Verkehrsteilnehmer für die besonderen Gefahren für Kinder zu sensibilisieren. Und die Polizei appelliert deswegen auch nochmal in diesem Zusammenhang zu besonders vorsichtiger Fahrweise.

Grenze. Und auch Rücksicht nehmen ist ganz, ganz wichtig. Denn viele Kinder sind ja gerade zum allerersten Mal dann ab morgen unterwegs. Beispielsweise eben die Erstklässler. Und deswegen langsam fahren, ganz, ganz wichtig. Und dann wünschen wir allen Schülerinnen und Schülern hier in Mainfranken einen schönen und sicheren ersten Schultag. Alle Infos zum Nachlesen auch nochmal bei uns auf der Website meinscharivari.de.

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17: Und wir gucken noch einmal in die einzelnen Ortschaften. In Reichenberg zum Beispiel, im Landkreis Würzburg, noch 22 Grad. In Würzburg am Falkenhaus, da bekommen wir noch 23 Grad hin. Ansonsten gibt es einen entspannten Abend und vor allem auch eine sternenklare Nacht. Da passiert nicht mehr viel, nur es wird sehr kalt. 9 bis 12 Grad und dann vor allem auch in den frühen Morgenstunden wieder mal Nebel. Der hält sich morgen früh auch noch kurz und dann ist er zum Glück wieder verschwunden. Und morgen kommt der Sommer dann doch nochmal zurück. Ein sehr interessantes Wetter aktuell. Werte zwischen 25 und 28 Grad, denn das Hoch Xanthos ist am Start und bringt vor allem auch wieder trockene und warme Luft zu uns in Nachmainfranken. Also sollten wir genießen, denn in den kommenden Tagen gibt es dann so ab Freitag am Abend auch wieder vereinzelte Schauer und Gewitter. Bis dahin bleibt es aber zum Glück erstmal noch sehr freundlich bei uns.

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1: Einen schönen guten Abend, liebe Autofahrer. Verkehrsmäßig alles ruhig, haben wir gerne, aber zwei Blitzer gibt es dann noch. Zum einen hier Grumbühl in der Robert-Koch-Straße in der 30er-Zone. Vielen Dank an Fabian fürs Update. Und Würzburg-Straßburger Ring auch bitte langsam sein. Und wenn ihr mehr sehen solltet, wie immer einfach kostenlos noch durchrufen. Unter der 0800 30 80 700 oder WhatsAppen. Alle Infos bei uns auf der Website. Vielen Dank und eine gute Fahrt.
0: Ciao.

Also irgendwie, wenn die Nummer läuft, dann denkst du, der Sommer hört niemals auf, auch wenn es anders ist. Bruno Mars, I Just Might, ein neuer Song hier bei Charivari. Und gut gelaunt geht es so durch den Montagabend. Und gute Nachrichten gibt es auch an dieser Stelle, und das wollte ich euch jetzt nicht vorenthalten, so kurz vor der Entspannung. Denn es sind einfach wirklich gute Nachrichten für Fußgänger und Radfahrer am Main. Denn der Steg zwischen Pfalz-Hülsheim und Margetshülsheim bleibt vorerst offen. Warum vorerst? Naja, eigentlich sollte in dieser Woche eine Sperrung beginnen. Und zwar aufgrund der geplanten Reparaturarbeiten. Dieser Steg ist in die Jahre gekommen. Da muss man beispielsweise auch einen neuen Fahrbahnbelag auflegen und so weiter und so fort. Aber aufgrund des Wetters hat man jetzt gesagt, nee, das lassen wir erstmal, denn wie die Gemeinde Pfalz-Hülsheim mitgeteilt hat, hat die verantwortliche Firma eben die geplanten Arbeiten auf bis, Zitat, unbestimmte Zeit verschoben. Okay, was auch immer das heißt, wir halten das für euch im Auge, denn ein neuer Termin soll rechtzeitig bekannt gegeben werden, aber wir halten fest, bis dahin bleibt der Steg erstmal nutzbar. Das ist doch eine gute Nachricht und alles zum Nachlesen, wie immer bei uns auf der Website. Ja, und jetzt kommt eben die Entspannung am Montagabend. Ihr wisst ja Bescheid, der erste Feierabend der neuen Woche ist immer ganz besonders. Und er klingt auch toll, gleich mit Toto, Hold the Line und jetzt R.E.M. Shiny Happy People, ein Klassiker unserer Zeit bei Charivari.

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5: Und wir gucken nach Gräfendorf in den Landkreis Main-Spessart. 19 Grad nur noch auf dem Thermometer. In Würzburg am Alten Kranen haben wir aber noch 23 Grad. So geht's durch den Abend. Danach folgt auch eine sternenklare Nacht und dann wird's richtig zapfig. 9 bis 12 Grad, man merkt, so langsam kommt auch der Herbst. Aber nur in der Nacht, denn morgen tagsüber ist der Sommer nochmal da. Der Ultraspäte. Und zwar mit Werten zwischen 25 und 28 Grad. Dazu viel Sonnenschein und nur ein paar lockere Wolken. Das läuft doch alles in die richtige Richtung.
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6: Ich bin Gregor Jose Moser. Tiefgaragen, Tunnel oder ganz klassische Bunker. Solche Schutzräume retten im Ernstfall Leben und bieten Sicherheit. Doch wo sich der nächste Schutzraum befindet, weiß man häufig nicht. Deshalb hat Bundesinnenminister Dobrindt angekündigt, zusammen mit den Ländern eine strukturierte Online-Datenbank aufzubauen, in der die Menschen in Deutschland nachschauen können. Immer mehr Apotheken müssen zumachen. Um dagegen anzukämpfen, sollen sie künftig mehr Aufgaben übernehmen und das soll den Patientinnen und Patienten zugutekommen. Neben der Abgabe von Medikamenten wolle man sich mehr in der Gesundheitsversorgung engagieren, hat der Chef der Deutschen Apothekerverbände Thomas Preis angekündigt. Als Beispiele nannte er Blutabnahmen, mehr Impfungen oder auch Beratungen zur Raucherentwöhnung. Am Flughafen München dürfen Reisende im Handgepäck bald bis zu 2 Liter an Flüssigkeiten mitnehmen. Bisher galt ja die 100-Milliliter-Regel, die wird ab Freitag an sämtlichen Sicherheitskontrollen aufgehoben. Grund dafür ist die Umstellung auf moderne Computertomographen bei der Gepäckkontrolle. Am Flughafen Nürnberg gilt das schon seit Mai. Erstmals seit 2009 kommen Oasis zurück nach Deutschland. Die Band um Liam und Noel Gallagher hat in den sozialen Medien 2 Konzerte für den 2. und 3. Juli 2027 in München angekündigt. Mehr von Zoe Tassovali.
7: Fans hatten lange auf weitere Konzerte gehofft und Oasis selbst immer wieder Hinweise gestreut, dass München auf dem Tourplan stehen könnte. Jetzt ist klar, die Stadt gehört zu einer ganzen Reihe neuer Termine in Europa und den USA. Tickets gibt's noch nicht. Wer welche kaufen will, muss sich zunächst einmal auf der Oasis-Webseite registrieren. Die Brüder hatten sich 2009 im Streit getrennt. Erst im vergangenen Jahr standen sie nach 16 Jahren wieder gemeinsam auf der Bühne.
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10: Ich bin Gregor Jose Moser. Zwei große Wahlen stehen in Deutschland diese Woche an. Am Sonntag wird in Mecklenburg-Vorpommern ein neuer Landtag und in Berlin das Abgeordnetenhaus gewählt. In der Hauptstadt zeichnet sich weiter ein Kopf-an-Kopf-Rennen ab. In einer INSA-Umfrage kommen die aktuell regierende CDU und die Linke jeweils auf 20%. Dahinter liegen die AfD mit 18%, die Grünen mit 16%, die SPD mit 12% und das BSW mit 5%. Neue Maßnahmen gegen hohe Spritpreise, darauf drängt Bayerns Ministerpräsident Söder. Als Vorbild nennt Söder Österreich, das die steuerlichen Mehreinnahmen an die Bürger zurückgebe, wie er nach einer Klausur des CSU-Parteivorstands

0: Franz gesagt hat, an der auch Österreichs Kanzler Stocker teilgenommen hatte. Damit könne man auch in Deutschland das Alltagsleben der Menschen erträglicher machen, so Söder. Russland und die Ukraine wollen offenbar ihre gegenseitigen Angriffe auf Energieanlagen stoppen, das schreibt US-Präsident Trump. Tina Eck berichtet aus den USA.
1: Trump steht hier zu Hause wegen astronomischer Benzin- und Dieselpreise schwer unter Druck. Dass in erster Linie sein Iran-Krieg und die beeinträchtigte Schifffahrt durch die Straße von Hormuz daran schuld sind, versucht Trump außen vor zu lassen. Er schießt sich auf Kiew und Moskau ein. Der Beschuss der dortigen Energieanlagen sei für die Ölknappheit verantwortlich.
0: Mehr Zeit und Geld sollte Europa in künstliche Intelligenz investieren. Dazu rät eine Gruppe von internationalen Experten. Die EU laufe Gefahr, bei KI-Systemen abhängig zu werden von einer Handvoll anderer Regierungen und Einzelpersonen, so die Warnung. Mehrere Milliarden müssten in die Technologie investiert werden. Außerdem sei es dringend nötig, dass die EU-Staaten beim Thema KI enger zusammenarbeiteten, heißt es.
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3: Guten Abend, liebe Klassikfreunde aus Würzburg, Gemünden, Kitzingen, Karlstadt, Lohr, Marktheidenfeld, Ochsenfurt und wo auch immer, in jeder schönen Ecke Mainfrankens. Es begrüßt Sie auch heute Abend ganz herzlich Ihr Blagoj Apostolow. Radio Opera, fünfmal in der Woche, Sonntag bis Donnerstag um 21 Uhr hier auf Charivari. Und nun viel Spaß mit der heutigen Sendung. Unsere heutige Sendung führt uns in die zauberhafte Welt des Balletts, liebe Zuhörerinnen und Zuhörer. Haben auch Sie Augenblicke erlebt, wo Sie nicht wussten, ob die Ballerina irgendwann mal den Boden berühren würde? Eine helle Wolke, welche durch die Lüfte schwebt. Das gibt es nicht allzu oft, denn Spitzentanz gehört zu den schwierigsten Künsten überhaupt. Wie viel Arbeit, wie viel Opfer gehören zu einer klassischen Ausbildung? Außerdem, man kann ja nicht aus jedem Holz eine Flöte meistern. Vor einigen Jahren habe ich in Stuttgart so eine schwebende Wolke erleben können. Die zarte und feenhafte Birgit Keil. Besonders beeindruckend war ihre Giselle. Das war die Zeit von John Krenko und Marcia Haide und in der Oper hier von Wieland Wagner, der in Stuttgart seine künstlerischen Ideen für Bayreuth entwickelte und auf der hiesigen Bühne zeigte. Traumhaft war diese Zeit. Nun denn, es ist mir endlich gelungen, ins Reiche von Birgit Keil zu gelangen und ein Gespräch mit der prima Ballerina zu führen. Ein sehr interessantes Gespräch, das wir in Stuttgart führten, über den Werdegang ihrer Spitzenleistungen. Dazu hören wir kurze Ausschnitte von der wunderbaren Musik von Adolf Adam und seiner Giselle mit dem Orchester des Royal Opera House Covent Garden unter der Leitung von Mark Ermler. Mit dem magischen Stäbchen öffnen wir nun das Tor zur Zauberin Birgit Keil.

Frau Keil, was für Kunst sprudelt hinter von diesen vier Buchstaben? Ich habe selber Ihre Auftritte hier in Stuttgart bewundert.

0: Genossen, es war so still und leise im Zuschauerraum, man hätte ein Nagel fallen hören können. Ihre Giselle hat mich damals so beeindruckt, ich habe keine weitere solche Giselle gesehen, die nicht mehr zum Boden kommen wollte, sondern in den Wolken ständig blieb. Und es lag nicht nur an ihren Partnern, die man fälschlicherweise als dritte Bein für die Ballerina oft bezeichnet. Es lag an ihrer Kunst. Beginnen wir mal so. Wie sind Sie zum Ballett gekommen? War das eine himmlische Eingebung oder war das in der Familie?
1: Es war tatsächlich nicht in der Familie. Zwar hat meine Mutter Eislauf lernen dürfen, Klavier gespielt. Und in ihrem Elternhaus wurde Hausmusik gepflegt. Aber mein Vater kam von einem Hof. Und durch die Vertreibung hat sich natürlich alles geändert. Ich war ja erst 2 Jahre alt, knapp 2 Jahre. Ich war ein sehr kränkliches Kind. Ich glaube, ich war keine große Freude für meine Eltern. Und die Kinderärztin hat dann geraten, Krankengymnastik. Das Kind hat so einen schwachen Rücken und ist überhaupt so kränklich. Krankengymnastik. Und meine Mutter hat nicht lange überlegt, wieso Krankengymnastik. Ballett, das hätte ihr Gymnastik. Wahrscheinlich, genau, das hätte ihr wahrscheinlich immer selbst gut gefallen. Und es ist tatsächlich so, dass das Training, das Balletttraining, den gesamten Körper stärkt. Also insofern hat sie die richtige Entscheidung getroffen. Und ich bin heute noch am Rätseln und kann es nur mit Fügung erklären, dass ich Ballett tanzen durfte.
0: Ja, und das war ein Glück für Sie, aber auch für Ihre Zuschauer, damit Sie sich später mit diesen außergewöhnlichen Leistungen beglücken.

0: Ich sehe hier in Bad Kissingen haben Sie auch gearbeitet, nicht etwa mit Kathi Scherner?
1: Nein, ich habe nicht in Bad Kissingen gearbeitet. In Bad Kissingen war das Lager, wo wir eben nach der Vertreibung ankamen, in der Diana. Und wir blieben dort 8 Jahre. Jetzt werden Sie sagen, 8 Jahre im Lager, war denn das wirklich nötig? Es war sehr schön in diesem Lager. Das war ein Grand Hotel früher, umfunktioniert. Und wir haben uns immer ein bisschen verbessern können, was das Zimmer anging. Später haben meine Brüder sogar ein Extrazimmer noch bekommen. Die Lage war wunderbar. Also Auffahrt, die zierten 2 große Steinlöwen rechts und links. Und wir Kinder, es gab viele Kinder da im Lager, immer drauf rumkletterten. Und vor der Diana eine wunderschöne, große Rasenfläche und mittendrin ein zauberhafter, wirklich diese Dinge haben mir schon als Kind so großen Eindruck gemacht, ein Magnolienbaum, auf dem wir natürlich auch immer rumkletterten. Und es gab Nebengebäude und vor allen Dingen hinter der Diana, so haben wir sie genannt, erhob sich der Altenberg. Und da haben die Jungen, die Burschen, also mein Bruder Klaus gehörte da auch dazu, das war eine Bande, die haben sich dort so kleine Bunker gebaut und mit so alten Teppichen ausgelegt. Ich durfte nämlich einmal da reinschauen. Und ansonsten im Winter, wir hatten einen alten Schlitten, der Bock genannt. Und eines Tages, also an Weihnachten, bekamen wir einen neuen, als wir schon mehrere Jahre da waren. Und der war größer und hatte so Holzlatten und rote Metall, so Gestänge. Also Dietmar, mein ältester Bruder, lag bäuchlings dann drauf. Überall gab es so kleine Schanzen auf diesen Serpentinen, die den Altenberg hinuntergingen. Klaus saß am Rücken von meinem Bruder und ich hinten am Bock. Da sind wir aber nicht sehr weit gekommen. Sind wir die Böschung runtergestürzt und alle drei mit blutenden Nasen nach Hause

0: kommen. Aber das war wunderbar. Und jetzt habe ich vielleicht erklärt, warum wir so lange da waren. Auch natürlich wegen der Arbeit von meinem Vater. Aber dort habe ich, wie gesagt, Ballettunterricht bekommen als Kind bei der Ballettschule Imhof. Und mit den Lagerkindern wurden kleine Tanzstücke gemacht. Und ich kann mich erinnern, das war, wo ich also bestimmt noch nicht großartig etwas von Ballett verstand, aber doch immerhin Spitzenschuhe anhatte. Ich weiß auch nicht mehr, wie dieses Stück hieß. Jedenfalls war es sehr erfolgreich und ich war der Frosch. Es schien die Hauptrolle zu sein, weil bei Gastspielen in Bad Bocklet zum Beispiel sind wir dann, nachdem wir unseren Auftritt hatten im Kurhaus, im Park gelaufen, weil wir haben einen Platz oder mehrere Plätze für Fotos gesucht. Ich musste also auf einem nassen Brunnen im Spagat sitzen und immer rannte eine Meute hinter uns her und rief, der Frosch, der Frosch, der Frosch. Also vielleicht habe ich ein bisschen Ausstrahlung da gehabt. Aber das sind schöne Erinnerungen und sind natürlich überhaupt nicht professioneller Art.
1: Das ist auch die Gegend, wo wir auch mit meiner Bayerischen Kammeroper gespielt haben, im wunderschönen Theaterchen in Bad Kissingen, Bad Bocklet auch.
0: In Bad Bocklet war diese Geschichte, wo wir also...
1: Mit dem Frosch.
0: Genau, und mein Bruder Klaus auch hinterher rannte und dann habe ich ein Rad geschlagen und er wollte es noch besser machen und hat mit auf einem Arm dieses Rad gemacht und hat sich den Ellbogen gebrochen. Oh. Also ich vergesse es nie, aber er war so tapfer, keine Träne, als er dann mit kaltem Schweiß auf der Stirn in das Auto eben stieg, das ihn ins Krankenhaus gebracht hat.
1: Naja gut. Nicht weit davon entfernt ist auch das jetzige Studio von Radio Opera in Schwanfeld. Übrigens, Klammer auf, das ist das älteste Dorf Deutschlands. Man hat ausgegraben Reste vor 7500 Jahren. Das sind etliche tausend Jahre vor dem Trojanischen Krieg, wenn er überhaupt stattgefunden hat.

0: kommen wir zurück auf Ballett. Es ist nicht nur Arbeit, es ist harte Arbeit. Ich kenne kaum eine andere Kunst, wo man so hart arbeiten muss und auch mit einer Ungewissheit, weil man weiß nicht, wie sich der Körper entwickelt, man weiß nicht, ob man dieses Glück bekommt, vom richtigen Mann oder Frau gesehen und engagiert zu werden. Aber ich denke immer noch, dass es in der Konstitution eines Körpers drin ist. Man ist geeignet dafür oder nicht. Ich nehme an, so war es auch bei Ihnen.
1: Ja, da muss ich Ihnen völlig recht geben. Ich bin der Meinung, der Tanz sucht den Menschen aus. Und ich bin ausgesucht worden. Das ist mir völlig klar. Und man muss eine Leidenschaft mitbringen. Bei mir war es eine sehr große Hingabe, mit der ich gearbeitet habe. Also süchtig war ich danach. Es ist eine Droge. Aber es gibt verschiedene Motivationen. Bei den einen ist es der Ehrgeiz, das kann blinder Ehrgeiz sein. Das schlägt sich meiner Meinung nach dann in der Kunst nieder, vielleicht sogar negativ. Und wenn Sie, was Sie eben über meine Giselle gesagt haben, das ist wunderbar, weil es bestätigt eigentlich, dass ich das mit Hingabe, diese Rolle getanzt habe oder alles, was ich eben in meiner Laufbahn gemacht habe. Und diese Hingabe verleiht dem Ganzen auch eine Andacht und eine besondere Atmosphäre. Und natürlich habe ich ein großes Qualitätsbewusstsein gehabt, sodass mich selbst gestört hat, wenn meine

0: Schuhe, meine Spitzenschuhe laut waren oder ich mich selbst gehört habe. Und das ist auch heute noch sehr wichtig, wenn ich ausbilde oder im Ensemble, dass ich darauf achte, dass eben nicht eine Kavallerie angeritten kommt, wenn die Damen, die Sylphiden oder in Giselle die Willis oder sonst was wir machen, die Schwäne, eben keine Geräusche machen.
1: Da aber ich mag dieses kleines, feines Klopfen. Ich mag das und ganz leise kann man das nicht machen, auch wenn die Beine so leicht und so gut eingeübt sind. Sie sind sozusagen künstlerisch in Stuttgart groß geworden. Das waren die Zeiten von einem John Krenko,
0: genau.
1: Das war die Märsche Heide und da waren Sie. Wie ist es dazu gekommen, nach Stuttgart zu kommen? Wer hat Sie entdeckt? Welcher Glücklicher?
0: Also mein Vater hatte sich dann umschulen lassen, denn er war kriegsversehrt und hat dann in Stuttgart eine Stelle erhalten. Also sind wir nach Bad Cannstatt umgezogen. Meine Mutter hat fürchterlich Heimweh gehabt und wir mussten uns auch erstmal ein bisschen eingewöhnen. Die Sprache, es war wie eine Fremdsprache, dieses Schwäbische zunächst.
1: Oh ja.
0: Und dann bin ich also erst in eine Ballettschule gegangen, die war zu weit weg, die war in Stuttgart. Und ich bin natürlich in Bad Cannstatt zur Schule gegangen, also wieder ein Wechsel. Und ich kam zu einem russischen Ehepaar, Tatjana und Pavel Rischenfeld. Allerdings auch nur kurz, aber die haben doch den entscheidenden Rat gegeben. Wir waren nur 5 Schüler und die waren sehr professionell. Dort habe ich also was gelernt. Da habe ich tatsächlich was gelernt. Und als sie dann nach New York auswanderten, haben sie meine Mutter ans Herz gelegt. Und Tatjana und Pavel Frischenfeld,
1: ja.
0: Die beiden beschlossen, nach New York auszuwandern und haben meine Mutter bestellt zu sich und ihr recht eindringlich empfohlen, mich an die Ballettschule an den Württembergischen Staatstheatern zu bringen. Das hat meine Mutter dann auch gemacht. Sie hat mich dorthin gebracht. Wir saßen auf diesen Bänkchen, 2 davon stehen da, und am Bühneneingang, und dann kam Anneliese Mörike. Sie war damals erste Solistin am Haus und hatte ihre private Ballettschule am Nachmittag dort etabliert und doch recht viele Schülerinnen. Auf jeden Fall, wir saßen da. Und dann kam Anneliese Mörike. Wir waren voll Erwartung, aber auch so nervös.
1: Ja, klar.
0: Also wir haben gezittert. Und sie kam wie ein Hollywood-Star mit ihrem schönen, blonden, gewellten Haar, roten Fingernägeln und wunderbar. So, und dann ging es also nach oben und ich habe mich dann da so umgezogen und stand in der Tür und habe geguckt. Und da hat mich Frau Mörike auch schon erspäht, an die Stange buxiert und schon ging es los. Und als es zum Adagio kam und in dem ersten Moment, als ich in der Tür stand, da sah ich, die haben ja alle so Strumpfhosen an und so unterschiedliche Töne, so rosa bis über beige, bräunlich. Und ich hatte ja nackte Beinchen und kleines Röckchen und Blüschen. Also, und schon stand ich an der Stange. Und als es zum Adagio kam, hat sie mir mein Bein bis hoch an meinen Kopf gedrückt. Und von da an war ich das Taschenmesserchen, ihr Taschenmesserchen, so zusammenklappbar. Und sie hat mich auch gleich dann in der Mitte ganz vorne hingestellt und ein Augenmerk auf mich gehabt. Und ich komme aber jetzt dazu, dass es bald einen Wechsel gab und Nicolas Beyozov auf der Bildfläche erschien. Und er war ja bekannt dafür, dass er große klassische Werke machte. Und wir haben dann kleine professionelle Tunics, also wie eine richtige schöne Ballettschule, bekommen. Und die Schule wurde dem Theater angegliedert. War also dann nicht mehr privat. Und ich habe von ihm dann meine erste Solo-Rolle bekommen. Ich glaube, ich war noch keine 12 Jahre. Also er hat mich entdeckt und wollte mich, als ich 12 Jahre alt war, nach London in die Royal Ballet School schicken. Das war eine gute Idee, aber es war vielleicht doch ein bisschen zu früh, weil wir

0: entschieden, uns das Stipendium, das das Kultusministerium in Aussicht gestellt hatte, doch noch nicht in Anspruch zu nehmen. Und dann habe ich meine Ausbildung gemacht. Als ich 16 wurde, habe ich meine mittlere Reife abgeschlossen und gleichzeitig meine Tänzerprüfung abgelegt. Und da war John Krenko da. Erstmal als Gast 1960 im Pagodenprinz. Und das war eben dieses Jahr meines Abschlusses in der Schule und eben was den Tanz angeht. Und meine Eltern hatten ein bisschen Sorge, dass ich vielleicht nicht alles schaffe. Wir waren inzwischen auch umgezogen, wohnten nicht mehr in Bad Cannstatt, sondern in Gerlingen, was wesentlich weiter war. Ja, also dann wurde Herr Beyershoff gefragt, die Birgit, die hat jetzt so viel in der Schule zu tun, kann man sie nicht vielleicht doch bitte aus den Vorstellungen rausnehmen? Nein, nein, das geht auf keinen Fall. Die Birgit muss immer auf die Bühne, hat er gesagt. Und dann stand ich halt im Pagodenprinz, das war dann John Krenko, der diesen Pagodenprinz für uns gemacht hat, für die Company. Und ich stand als Dame in Grau auf der Bühne, Statistenrolle. Aber ich habe gesehen, was da getanzt wurde. Micheline Foer, Helga Heinrich, Gisela Erhardt und so weiter. Also es war für mich aufregend. Trotz allem, ja, ich hatte also nicht selbst viel zu tanzen. Und dann, wahrscheinlich hat er mich doch gesehen. Ich habe ja in mehreren großen Stücken schon richtig mitgemacht. Da hat er mir dann einen Vertrag gegeben. Als ich 16 war, habe ich von ihm meinen ersten Vertrag bekommen. Und ich wurde dann nach dem einen Jahr in die Royal Ballet School geschickt und war da ein Dreivierteljahr.
1: Eine wichtige Phase im Leben einer Ballerina, weil London ist immer führend gewesen, was Ballett betrifft. Andere Seite die Russen. Aber auch hier in Deutschland ist großzügig in diesem Bereich gearbeitet worden. Sei es Krenko, sei es John Neumeier und sei es Birgit Keil.

0: In den 70er Jahren, glaube ich, habe ich ihre Giselle hier gesehen. Das waren so 76, 77, 78. Kann das stimmen? Ja,
1: ja, das kann stimmen. Also zum ersten Mal, Peter Wright hat seine erste Version, die ja weltberühmt geworden ist, hier in Stuttgart kreiert. 1966, im März, habe ich damals die Königin der Willis, eine sehr schwere Rolle, getanzt. Und vor allen Dingen war ich ja noch sehr jung. Und im Juni bereits die Titelrolle 1966, die Giselle. Ja. Und dann natürlich mich weiterentwickelt in der Rolle im Laufe der Jahre.
0: Kommen wir auf diese Giselle, die mich immer begeistert hat, besonders als ich sie gesehen habe. Es war ja schwierig, nicht begeistert zu sein. Genauso wie bei uns beim Operngesang muss man eine Modulation in den Knochen haben, um die verschiedenen Phasen einer Rolle anzubieten, optisch. Und bei der Giselle ist das sehr, sehr dankbar. Zuerst mal das Bauernmädchen, das andere Bewegungen haben soll als später die Willi. Und das hat mich auch sehr beeindruckt. Es war nicht das bunte Kostüm und später diese weiße, elegante Bekleidung. Es war auch der Körper. Erzählen Sie mal, wie Sie das gefühlt haben, Giselle als Bauermädchen und dann später als eine Samodiva, als eine Willi.
1: Ja, ich denke, dass der erste Akt, die Giselle im ersten Akt, ist ein einfaches, unschuldiges

0: ehrliches Bauernmädchen, die sich verliebt hat, Hals über Kopf. Und diese Freude und ihre Unschuld natürlich und auch die Scheuheit, die sie doch besitzt, das sind ja schon mal sehr verschiedene Farben, die einen Charakter bilden. Und diese Charaktereigenschaften müssen sich natürlich in den Bewegungen widerspiegeln, wie auch im Gesicht. Das muss eine Einheit sein. Das heißt, die Bewegung und der Geist, die Seele, das muss zu einer Einheit zusammenwachsen. Sonst kann man nicht überzeugen. Natürlich hatte ich auch Vorbilder. Ich habe nach Möglichkeit mir alle Vorstellungen, ob es dann in London war oder in Stuttgart, haben wir auch viele Gäste gehabt, wo ich sehr beeindruckt von Marcel Haides in Interpretation war. Das hat natürlich alles einen letztendlich wie ein Mosaik sich zu einem Ganzen gefügt. Wobei ich sagen muss, dass bestimmt am Anfang die Rolleninterpretation nicht fertig ist. Das ist ein Anfang und man kann seine gesamte Karriere an diesen Rollen, ob es jetzt Schwansee oder das eben jetzt von Ihnen genannte Beispiel die Giselle ist, das ist nicht festgefahren und unterliegt, wenn man Glück hat und daran arbeitet, geistig wie auch körperlich, einer Entwicklung, Gott sei Dank.
1: Und es ist nicht nur die Spezifizität des Balletts, sondern auch die Musikalität, die sehr wichtig ist. Ja. Und das waren auch Zeiten, wo wir, die hat man auch heute, aber die sind selten geworden, wo wir Dirigenten haben, die mit den Darstellern oben auf der Bühne atmen konnten. Ja. Und die waren in der Lage zu beobachten, wann sie diese Bewegung zu Ende bringen, um weiter das Orchester auf. Ja. Heutzutage ist leider ein bisschen schwieriger geworden. Die Tänzer müssen nach der Musik tanzen und das finde ich falsch.
0: Ja, ja, das ist leider oft so. Aber Sie haben einen sehr wichtigen Punkt genannt, nämlich die Musikalität. Diese Musik, die ja die Geschichte erzählt, zu interpretieren, die Emotion zu erfassen und wieder weiterzugeben, ist natürlich ein Teil dieser Kunst. Und noch auf den zweiten Akt zu sprechen zu kommen, er ist vergeistigt. Es ist ein nicht irdisches Wesen. Und dazu gehört das Gefühl, dass sie schwebt in den Bewegungen, in der Musikalität. Da liegt, denke ich, das Geheimnis. Und immer noch diese Hingabe, diese Liebe über den Betrug hinaus. Das, denke ich, ist essentiell in der Rolle.
1: Ja, überhaupt für diesen Beruf. Und was ich noch fragen wollte, haben Sie so Gedanken in Richtung Fatalismus, in Richtung Fatalität? Morgen will ich nicht aufstehen, weil es passiert was. Bei uns Sänger ist das eine, wenn eine schwarze Katze auf der Straße läuft, man darf nicht weiter. Man darf nicht mit einem Mantel auf die Bühne erscheinen oder mit einem Hut. Man darf nicht essen auf der Bühne, es sei denn, das ist vom Regisseur so gewollt. Also diese Aberglaube bei den Sängern ist berühmt und berüchtigt. Ich weiß von Mario Del Monaco, er hat eine Vorstellung ganze 20 Minuten später angefangen, weil er musste draußen spucken und dreimal um das Theater und was weiß ich.
0: Also natürlich, abergläubisch bin ich schon auch, das ist bei den Tänzern auch so. Ich würde jetzt nicht unbedingt meine Spitzenschuhe auf den Tisch, auf meinen Schminktisch stellen, angeblich bringt das Unglück. Ich würde schon aufpassen, dass ich meinen Spiegel nicht zerschlage, diese Dinge. Ja? Aber ich würde jetzt nicht so weit gehen, dass ich sage, oh, jetzt habe ich den Spiegel zerschlagen, jetzt gehe ich heute gar nicht aus dem Haus, das nicht. Ja, aber ich glaube sehr stark an Fügung und dass eine größere Macht, die ja alles fügt, mich auch also leitet. Daran glaube ich schon, ja.

0: Wie lange hat Birgit Keil gebraucht vor einer Vorstellung, um die Giselle zu werden? Es ist nicht nur das Wärmen, es ist nicht nur das Wärmen der Muskel und so weiter, es ist auch der Kopf, weil alles kommt vom Kopf. Ich will und ich mache es. Und ich mache es heute hoffentlich besser als sonst. Wie lange haben Sie gebraucht? Für einen Sänger ist das etwa eine Stunde, dass er von draußen kommt, Auto in der Tiefgarage, nach oben umkleiden, Mantel, Schminke und so weiter und so fort. Und dabei denkt er schon an seine Bewegungen und so weiter und so fort. Wie ist es bei einer erfahrenen Ballerina wie Sie gewesen?
1: Also eine Stunde vor der Vorstellung, das ist geradezu das Minimum, würde ich jetzt sagen. Denn da beginnt ja das Warm-up-Training und da bin ich ja dann, wäre ich noch nicht geschminkt. Also ich muss rechnen, dass wenn die Vorstellung um 20 Uhr beginnt, um 19 Uhr beginnt das Warm-up-Training für eine halbe Stunde, dann eine halbe Stunde zum Umziehen und auf die Bühne. Ich muss also spätestens um 18 Uhr da sein, damit ich Zeit habe, mich zu schminken. Ich war gern immer schon um 17.30 Uhr da. Aber das ist sehr individuell verschieden. Ich hätte nie, was ich jetzt heute bei meinen jungen Kollegen oder jungen Company-Mitgliedern beobachte, laute Musik aus den da CDs oder was sie alles haben und hat nichts mit der Vorstellung zu tun. Das hätte ich unerträglich gefunden. Ich habe mich auf die Vorstellungen gefreut, wie jemand, der eine wunderbare Reise machen darf. Ich habe praktisch Reisefieber gehabt. Und das war aufregend und das war eine große Vorfreude, die mich also erfasst hat. Ja, durchdrungen hat, könnte ich fast sagen.

0: Sie haben viele Auszeichnungen bekommen und immerhin denke ich nicht genug für das, was Sie geleistet haben. Ich glaube, die größte Auszeichnung ist die Gnade Gottes, der Ihnen Gesundheit gibt und dass Sie wieder in dieser wunderbaren Kunst aktiv tätig, maßgebend tätig sein können. Und Sie leiten jetzt das Ballett in Karlsruhe. Gibt es da Parallele zu ziehen zu Stuttgart? Es ist immer noch Baden-Württemberg. Ihr Titel als Kammertänzerin ist auch dort gültig. Der ist überall gültig, Gott sei Dank. Aber wie ist es auch, darüber wollen wir etwas von Ihnen erfahren. Das Ballett zu Ihrer Zeit, die ist auch heute, aber als Sie angefangen haben und das Ballett heute, gibt es da Unterschiede?
1: Also ich denke, dass ich in den 12 Jahren, die ich mit Krenko arbeiten durfte, ich war ja praktisch im richtigen Moment, am richtigen Ort und bin mit dem richtigen Menschen zusammengetroffen. Also besser geht's gar nicht. Man weiß es ja in dem Moment nicht. Das zeigt ja immer dann der Rückblick. Nein, diese 12 Jahre haben mich entscheidend geprägt in vielerlei Hinsicht. Krenko war eine so ungewöhnliche, schillernde Persönlichkeit von einem hohen Intelligenzgrad, der kulturell höchst interessiert war, auf allen Ebenen eigentlich. Und auch in seinen Werken eben

0: unterschiedliche Künste oder Sparten zusammengeführt hat. Nein, es waren eben nicht nur diese 12 Jahre. Es ging nämlich weiter. Ich war 35 Jahre in Stuttgart am Stuttgarter Ballett engagiert und sein Geist lebt bis heute weiter und lebt ganz stark in diesem Ensemble weiter, auch unter der Direktion eben von Marcia Haidé. Das war großartig und ich denke, ohne dass ich jeden Tag daran denken muss, ha, Krenko hätte das so gemacht oder es ist in mir und es ist bei mir auf einen sehr fruchtbaren Boden gefallen. Es ist ja nicht bei jedem so, nicht jeder versteht ja alles gleich. Aber ich denke, was er uns beigebracht hat, zum Beispiel, das ist ein kleines, vielleicht banales Beispiel, dass wir unseren jungen Kollegen helfen. Ja, das haben wir natürlich mit wachsender Begeisterung gemacht. Und auch kenne ich eben keinen Neid. Ich denke, das ist die erste Qualität, die ein Direktor haben muss. Weil man muss ja für die anderen alles, möchte man für die anderen alles ebnen, damit sie bestmögliche Konditionen haben für ihre Auftritte und für die Entwicklung. Ich glaube, dass ich sehr, sehr viel gelernt habe. Und ja. Er hat uns geliebt und ich liebe meine Company. Ich liebe das, was ich tue. Es erfüllt mich mit genau derselben Leidenschaft wie das eigene Tanzen früher.
1: Und das geben Sie weiter, der jüngeren Kollegen. Was ist das Spezifische Ihrer Kompanie in Karlsruhe? Ich meine, wenn ich nach London gehe, weiß ich, was mich erwartet. Wenn ich nach München zu Ivan Liszka gehe, weiß ich, was mich erwartet. Was erwartet mich bei Birgit Keil? Qualität sowieso, aber man kann trotzdem eine spezifische Bezeichnung geben. Auf welche Akzente pochen Sie da?
0: Also mein Ensemble ist insofern etwas Besonderes, weil im Moment mehr als 50%, wir sind nur 30 Tänzer, von meiner Stiftung, meiner privaten Tanzstiftung, die ich vor 19 Jahren ins Leben gerufen habe, da habe ich nämlich aufgehört zu tanzen, von dieser Stiftung gefördert wurden und auch in Mannheim an der Akademie des Tanzes, das ist die staatliche Hochschule für Musik und Darstellende Kunst, ausgebildet wurden. Und dann eben direkt auch noch in die Kompanie aufgenommen wurden und da eine professionelle Karriere haben und bis zum ersten Solisten. Wir haben auch schon einen Kammertänzer von meinen Ex-Stipendiaten und Ex-Studenten, kürzlich Kammertänzer geworden ist. Also das ist einfach ein Kreis, der sich schließt, der sehr effektiv ist, Synergieeffekte entwickelt. Das ist das Besondere und ich glaube, das Besondere, was an dem Stuttgarter Ballett auffiel, war, dass wir alle sehr unterschiedlich waren, starken Charakter und sehr viel geben konnten, mit großer Leidenschaft eben über den Orchestergraben zu den Menschen direkt gekommen sind, die Menschen berührt haben, sie ja, emotionell eben erfasst haben oder sie das, was sie gehört haben, musikalisch eben dann auch visuell gesehen haben und ergriffen waren oder sich gefreut haben, gelacht haben. Ich denke, das ist so ähnlich. Es hat auch mal ein bedeutender Kritiker geschrieben, dass ihn das sehr an das Stuttgarter Ballettwunder damals erinnern würde, diese Entwicklung. Aber oft kommt jemand oder ein Gast, den ich eingeladen habe, eine Choreografie oder ein Stück zu machen und weiß vielleicht noch gar nicht, was Karlsruhe und ist dann sehr angenehm überrascht, auch wie schnell meine Tänzer sind, wie schnell sie was aufnehmen, wie konzentriert sie sind, wie hungrig sie sind. Das ist wie bei uns damals.
1: Was mich immer gewundert hat, ist die außergewöhnliche Disziplin in diesem Beruf. Bei den Sängern ist es ein bisschen lockerer. Lockerer ist schon sehr positiv ausgedrückt. Beim Ballett, ich bin auch in München, weil wir dort sind, auch zu Hause teilweise. Ich bin oft bei verschiedenen Proben. Ich habe einen sehr guten Kontakt mit Ivan Liszka. Kein Wackeln, keine Ausrede, Konzentration bis zum letzten Augenblick. Und ich glaube, das ist die einzige Art und Weise, mit welcher man bei dieser Kunst arbeiten kann. Und was mich noch wundert, wie kann man alle diese Bewegungen behalten? Für mich als Sänger ist es völlig normal, eine Partitur zu nehmen oder einen Klavierauszug am Klavier zu sitzen, meine Töne zu erklimpern und dann habe ich es im Kopf. Die Musik trägt, die trägt auch bei euch, aber jetzt ein Plié und jetzt ein Jeté und jetzt Arabesque und jetzt Blick nach links und jetzt Blick nach rechts. Wie kann man das behalten?
0: Ja, das ist schwer zu erklären, aber deshalb muss man

0: muss viel speichern. Und die Übung, sich Dinge zu behalten, Schritte zu behalten, die findet tagtäglich im Training statt. Das Training ist nämlich nicht immer das Gleiche. Der Aufbau ist der gleiche, aber wie das Training angelegt ist, da muss der Ballettmeister oder Trainingsleiter sehr kreativ sein, der das also sich praktisch zurechtlegt und vorbereitet, denn es muss den Zweck erfüllen, den Tänzer wieder auf die Beine zu stellen, ihn zu platzieren, ihn aufzubauen, dass er dann die großen Leistungen vollbringen kann. Das ist eine sehr, sehr verantwortungsvolle Aufgabe. Und er gibt die Übungen vor, die täglich wechseln, die natürlich einen Grund, eine Basis haben, aber er kann praktisch choreografieren, er kann kreativ sein. Und das muss man sehr schnell erfassen. Mhm. Und das geht im Kindesalter los, in der Kinderballettschule, dass man den Kopf trainieren muss, diese Dinge zu behalten. Und später ist es dann, wenn man die verschiedenen Werke, und man hat ja meistens ein ganzes Repertoire im Kopf, auch erlernt und anhand von der Musik, die Musik trägt, das ist bei manchen modernen Choreografen oder modernen Komponisten, empfand ich das als etwas schwieriger. Es hat für mich dann vielleicht ein bisschen länger gedauert und habe ich vielleicht auch nicht bis heute noch im Kopf. Während die Krenko-Stücke, das habe ich alles im Kopf. Mhm. Also das, man sieht, wenn es auch organisch, wenn es logisch ist, wenn es mit einer Handlung in Verbindung steht, wenn die Bewegungen einfach auch die Handlung erzählen. Es gibt auch langsame und gibt auch schnelle Tänzer. Ja, meine Kompanie ist schnell.
1: Sehr gut, sehr gut. Und man muss, glaube ich, diese Assoziation Bewegung, Musik, weil ich denke, das ist die beste Stütze. Ich weiß, dass gut zählen muss man, genauso im Orchester und bei den Sängern, und dementsprechend reagieren.

0: so jung und voll Energie wie Birgit Keil jetzt ist, was für Pläne hat sie?
1: Also Pläne, ich meine, ich habe die nächsten drei Spielzeiten, habe ich natürlich, was die Premieren angeht, das zukünftige Repertoire, das habe ich geplant. Das ist geplant und in der Hochschule bin ich auch noch die Leiterin der Akademie des Tanzes und die Stiftung gibt es auch noch. Also all diese drei Dinge sind einer Entwicklung unterlegen, die ich mache, jeden Tag. Und Disziplin, das ist das Wort, das Sie vorhin erwähnt haben. Es geht tatsächlich in unserem Beruf nicht ohne Disziplin. Und wer diese Disziplin in sich hat, der gar nicht dran denken muss, jetzt muss ich aber diszipliniert sein, der ist am freisten, der hat es am besten. Mhm. Und ich glaube, ich habe Disziplin. Und deswegen, also mir macht es Freude.
0: Nach dem, was ich mit Ihnen und von Ihnen gesehen habe, ist das Disziplin im höchsten Grade. Nur so kann man weiterkommen. Nicht nur in Ihrem Beruf, für mich das Schwierigste im Bereich der Kunst, in jedem Beruf ist es so. Ich sage auch immer meinen Studenten, suchen Sie nicht die Wahrheit dort, wo sie nicht zu finden ist.

0: wenn ich das loslasse, wo geht's hin? Nach oben oder nach unten? Und es gibt viele, die sagen, ah, vielleicht nach oben.
1: Ja.
0: Ja? Gut, aber da muss man teilen. Nach ja, oben kann natürlich. Es gehen in ihrer Fantasie, ja. die sie brauchen für die Kunst. Aber die Realität ist, irgendwann mal muss ich wieder auf den Boden.
1: Ja, wir müssen ständig auf dem Boden sein. Vor allen Dingen, wenn man eine so große Verantwortung hat. Ja? Meine Stiftung, da habe ich sehr viel Verantwortung übernommen. Genauso in der Akademie des Tanzes mit der Ausbildung und natürlich auch die künstlerische Entwicklung meines Ensembles. Das ist Verantwortung und da muss man auf dem Boden bleiben.
0: So ist es. Das ist Ihnen gelungen im Laufe dieser wenigen Jahre, die Sie auf der Erde gewesen sind. Ich wünsche Ihnen noch weitere sehr viele. Eine letzte Frage mit Dankbarkeit für die Zeit, die Sie geopfert haben. Nehmen wir an, das ist ein Zaubertisch, Tisch entdeckt dich. Es hat sich mit einem wunderbaren Tee bei Ihnen gedeckt und mit Kuchen. Angenommen, Sie hätten jetzt einen magischen Stab und Sie klopfen hier und Sie hätten drei Wünsche. Welche wären diese drei Wünsche? Klopf, klopf, klopf.
1: Also ich glaube, dass ich noch meine Gesundheit und meine Begeisterung weiterhin habe, weil das ist die Kraft, die ich habe. Dass ich vielleicht noch die Gnade habe, ein bisschen weitermachen zu dürfen in den Dingen, die ich jetzt tue. Und möchte ich natürlich gewisse Menschen noch möglichst lang um mich herum haben. Das wären vielleicht die Wünsche.
0: Wir klopfen das mal ein und ich bin sicher, das wird so, wie Sie es sich gewünscht haben. Das sieht man in Ihren strahlenden Augen, dass das, was Sie tun, tun Sie mit Liebe und mit Disziplin. Und Sie werden in der zweiten Hälfte Ihres Lebens genauso viel Erfolg haben, wie Sie in der ersten gehabt haben. Zum Schluss darf ich Sie bitten, einen Gruß an die Zuhörerinnen und Zuhörer von Radio Opera zu richten.
1: Ja, ich freue mich sehr, dass ich mit Ihnen, Herr Professor Apostolo, dieses Interview machen durfte und ich wünsche den Hörern Ihres Senders noch sehr viel Freude und Spaß, wenn Sie ihnen zuhören.
0: Herzlichen Dank und toi, toi, toi.

0: Unsere heutige Sendung von Radio Opera war der Prima Ballerina Birgit Keil und ihrer herausragenden Kunst gewidmet. Wir hörten dazu Ausschnitte aus dem Ballett Giselle von Adolphe Adam, gespielt vom Orchester des Royal Opera House Covent Garden unter der Leitung von Marc Ermler.
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1: Eine sternenklare Nacht liegt vor uns. Später breitet sich Nebel aus. Die Temperaturen sinken auf 12 bis 9 Grad. Aktuell in Reichenberg im Landkreis Würzburg, da haben wir noch 15 Grad. Und in Würzburg am Hauptbahnhof noch 18 Grad. Der Charivari-Wettertrend. Morgen hält sich anfangs örtlich noch Nebel. Ansonsten gibt es Sonne und Nebel.

0: bewölken. Die Höchstwerte 25 bis 28 Grad. Mittwochs ziehen vom Spessart her Schauer und Gewitter durch. Am Donnerstag bekommen wir sonnige Phasen. Von Freitag bis Sonntag erwartet uns ein Mix aus Wolken, Sonne und vereinzelt Schauern. Die Temperaturen gehen im kühlen Winter auf rund 20 Grad zurück.
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2: Ich bin Hendrik Daum. Benzin ist in Deutschland mittlerweile so teuer wie noch nie und die Politik bespricht mögliche Gegenmaßnahmen. Die SPD fordert einen Preisdeckel sowie eine Übergewinnsteuer. In einem Positionspapier der Sozialdemokraten heißt es, Mineralölkonzerne würden die aktuelle Krise schamlos ausnutzen, um Rekordgewinne auf Kosten der Bürger zu machen. CSU-Chef Söder hat sich dagegen dafür ausgesprochen, dass Deutschland wie schon Österreich die steuerlichen Mehreinnahmen durch die gestiegenen Preise an die Bürger zurückgeben sollte. Bayerns Bildungssystem kommt im deutschlandweiten Vergleich erneut auf den zweiten Platz. Vor dem Freistaat liegt im diesjährigen Bildungsmonitor der Initiative Neue Soziale Marktwirtschaft nur Sachsen. Besonders stark ist Bayern bei der beruflichen Bildung. Außerdem investiert der Freistaat pro Schülerin oder Schüler am meisten Geld in die weiterführenden Schulen. Bemängelt wird aber, dass im vergangenen Jahr der Anteil der Kindergartenkinder in der Ganztagsbetreuung deutlich unter dem Bundesschnitt lag. Im Ringen um die Arktis will Europa künftig stärker mitmischen. Bundeskanzler Merz und Vertreter 11 weiterer Länder haben sich bei einem Gipfel in Finnland darauf verständigt, das Engagement der EU auszubauen. Sue Tassovaali mit den Einzelheiten.
3: Die größte Bedrohung sehen die Gipfelteilnehmer in Russland. Deshalb wollen sie den Norden besser überwachen, mehr Informationen austauschen und wichtige Anlagen an Land und auf See schützen. Gleichzeitig geht's ums Geschäft. Durch das schmelzende Eis entstehen neue Schifffahrtsrouten. Außerdem lagern in der Region wichtige Rohstoffe.
2: Tiefgaragen, Tunnel oder ganz klassische Bunker. Solche Schutzräume retten im Ernstfall Leben und bieten Sicherheit. Doch wo sich der nächste Schutzraum befindet, das weiß man häufig nicht. Deshalb hat Bundesinnenminister Dobrindt angekündigt, zusammen mit den Ländern eine strukturierte Online-Datenbank aufzubauen, in der die Menschen in Deutschland nachschauen können.
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0: Gute Nachrichten von den Straßen in Mainfranken. Aktuell keine Störungsmeldung, ihr habt freie Fahrt. Einen Blitz habe ich für euch auf der B8, Würzburg Richtung Kitzingen, auf Höhe des Mühlheizkraftwerks. Ja, und wenn euch noch etwas auffällt, ihr wisst ja, dann ruft uns einfach kostenfrei an, die 0800 30 80 700.
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0: Seid mir willkommen am Montagabend. Ich hoffe, ihr seid gut in die Woche reingekommen. Und dann lassen wir den ersten Tag der Woche auch gleich entspannt ausklingen. Ja, hier hätten wir gleich Timmy T für euch und One More Try.

Jennifer Rush auf Radio Charivario, wir haben Radio von ihr, The Power of Love. Ja, und dann sind wir doch gleich mal so bei den ersten sich zugetan.

Ahnen. Da haben wir die Nadine, die möchte nämlich ihre Freundin, die Britta, grüßen, die nämlich heute Geburtstag hat. Und sie hat uns auch verraten, wie alt die Freundin wird. Ne? Ja, 34 wird sie. Ja, ich habe ja gehört, Frauen werden nicht älter wie 40, aber das ist ja noch ein bisschen hin bis dahin. Ja, da wünschen wir auch alles Gute. Und dann haben wir hier noch von der Britta Grüße. Die möchte ihren Mann, den Chrissy, grüßen. Den Christian, vermute ich zumindest mal, und ihm sagen, dass sie ihn noch lieb hat wie am ersten Tag. Ja, wie lange sie jetzt schon sich lieb haben, hat sie uns allerdings nicht verraten. Wenn ihr auch wollt, dann könnt ihr auch. Wie funktioniert's? Ihr schickt uns eine WhatsApp ins Studio. Die Nummer gibt's auf www.meinscharivari.de oder ihr ruft uns an, kostenfrei, unter der 0800 30 80 700. Und jetzt haben wir erstmal Ellie Goulding und Love Me Like You Do.

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6: Vor uns liegt eine sternenklare Nacht. Später breitet sich Nebel aus. Die Temperaturen sinken auf 12 bis 9 Grad. Aktuell in Volkach im Landkreis Kitzingen, da haben wir noch 15 Grad. Und in Würzburg am Berliner Ring noch etwas über 17 Grad. Der Charivari-Wettertrend. Morgen hält sich anfangs örtlich noch Nebel. Ansonsten scheint die Sonne neben ein paar lockeren Wolken. Die Höchstwerte 25 bis 28 Grad. Ja, am Mittwoch dann ziehen vom Spessart her Schauer und Gewitter durch. Am Donnerstag bekommen wir sonnige Phasen. Von Freitag bis Sonntag erwartet uns ein Mix aus Wolken, Sonne und vereinzelten Schauern. Die Temperaturen gehen im kühlen Wind auf rund 20 Grad zurück.
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6: Ja, was haben wir denn da? Die A7 Würzburg Richtung Fulda, die Einfahrt Würzburg-Estenfeld. Vorsicht, hier steht ein Pannenfahrzeug. Der Beschleunigungsstreifen ist blockiert. Ja, und dann wird fleißig geblitzt. Und zwar auf der B13 Würzburg Richtung Randersacker. Da wird gelasert. In Würzburg-Versbach Ortsausgang Richtung Rimpa. Und die B8 Würzburg Richtung Kitzingen. Da steht der Blitzanhänger auf Höhe des Müllheizkraftwerks. Ja, und wenn ihr noch etwas bemerkt, dann... ja, dann schickt uns einfach eine WhatsApp hier ins Studio und dann geben wir das Ganze natürlich weiter. Ja, ja, da steht, da ist gerade ist einer rein. Ja, da ist eine Kontrolle bzw. wird gelasert auf der B27 Richtung Retzbach am Penny, hat uns gerade eine Hörerin geschrieben. So, und... ja, ihr wisst ja, wenn ihr noch etwas bemerkt, dann ruft uns kostenfrei an, die 0800 30 80 700 oder schickt uns eine WhatsApp. Die Nummer gibt's auf www.meincharivari.de. Mit Tom Böttcher und das hier ist Whitney Houston mit The Greatest Love of All.

Jennifer Lopez, If You Had My Love, auf Radio Charivari, eurem Radio von hier. Vorher gab's Limp Bizkit mit Behind Blue Eyes und gleich gibt's Rod Stewart mit I Don't Want to Talk About It, also ich möchte nicht darüber reden. Ah ja, doch schon, wir reden jetzt schon mal hier über eure Grüße. Und zwar haben wir hier von der Julia Grüße, die möchte ihren Bernhard grüßen und ihm eine gute Nacht wünschen und ihm sagen, dass es ganz, ganz schade ist, dass er jetzt nicht bei ihr ist. Und dann haben wir hier noch Grüße vom Flo, der möchte seine Andrea grüßen und ihr sagen, dass er sie total vermisst. Oh, heute sind viele da, die sich offensichtlich, ja, die nicht

zusammen sein können. Und der Freddy hat auch Grüße an alle, die ihn kennen, und an seine Tanja, mit der er jetzt glücklich seit 6 Jahren zusammen ist. Ja, und wenn ihr auch wollt, dann dürft ihr auch. Ihr wisst ja, ihr habt 2 Möglichkeiten, dass ihr mit uns in Verbindung tretet in Sachen Grüße, oder wollt ihr vielleicht auch jemanden kennenlernen, mit dem ihr etwas zusammen unternehmen könnt. Was macht ihr? Ihr schickt uns entweder eine WhatsApp, die Nummer gibt es auf www.meinscharivari.de, oder ihr ruft kostenfrei an, die 0800 30 80 700. Und jetzt wird angekündigt, Rod Stewart, da ist er auch schon. I don't want to talk about it.

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7: Eine sternenklare Nacht erwartet uns. Später breitet sich Nebel aus und die Temperaturen sinken auf 12 bis 9 Grad. Ja, aktuell in Tüngen im Landkreis Weinspessart, da haben wir noch knapp 14 Grad und in Würzburg am Berliner Ring noch 17 Grad. Der Charivari-Wettertrend. Morgen hält sich anfangs örtlich Nebel, ansonsten gibt es Sonne mit ein paar lockeren Wolken bei 25 bis 28 Grad. Am Mittwoch gibt es vom Spessart her Schauer und Gewitter, die durchziehen. Donnerstag bekommen wir wieder sonnige Phasen. Von Freitag bis Sonntag erwartet uns ein Mix aus Wolke, Sonne und vereinzelten Schauern. Die Temperaturen, die gehen im kühlen Winter auf rund 20 Grad zurück.
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8: Ich bin Hendrik Daum. Russland und die Ukraine wollen offenbar die gegenseitigen Angriffe auf ihre Energieanlagen stoppen. Das schreibt US-Präsident Trump auf seiner Plattform Truth Social. Aus Moskau und Kiew gibt es dafür bislang allerdings keine Bestätigung. Tina Eck berichtet aus Washington.
9: Trump steht hier zu Hause wegen astronomischer Benzin- und Dieselpreise schwer unter Druck. Dass in erster Linie sein Iran-Krieg und die beeinträchtigte Schifffahrt durch die Straße von Hormuz daran schuld sind, versucht Trump außen vor zu lassen. Er schießt sich auf Kiew und Moskau ein. Der Beschuss der dortigen Energieanlagen sei für die Ölknappheit verantwortlich. Am Wochenende hatte Trump den ukrainischen Präsidenten Zelensky gedrängt, die Angriffe auf russische Energieanlagen zu stoppen.
8: Bayerns Bildungssystem kommt im deutschlandweiten Vergleich erneut auf den zweiten Platz. Vor dem Freistaat liegt im diesjährigen Bildungsmonitor der Initiative Neue Soziale Marktwirtschaft nur Sachsen. Besonders stark ist Bayern bei der beruflichen Bildung. Außerdem investiert der Freistaat pro Schülerin oder Schüler am meisten Geld in die weiterführenden Schulen. Bemängelt wird aber, dass im vergangenen Jahr in Bayern der Anteil der Kindergartenkinder in der Ganztagsbetreuung deutlich unter dem Bundesschnitt lag. Die Britpop-Band Oasis wird erstmals seit 2009 wieder in Deutschland auftreten. Die Gruppe um die Brüder Liam und Noel Gallagher haben für den 2. und 3. Juli nächsten Jahres zwei Konzerte in der Münchner Allianz Arena angekündigt. Im Rahmen ihrer zweiten Reunion-Tour nach der Versöhnung zwischen den Gallagher-Brüdern kommen sie unter anderem auch nach Spanien, Frankreich und Italien. Zum Fußball. Die Rekordserie der FC Bayern Frauen, sie hält. In der Bundesliga haben die Münchnerinnen bei Bayer Leverkusen 3:2 gewonnen. Damit ist das Team jetzt seit 46 Bundesligaspielen ungeschlagen. In der Tabelle liegt der FC Bayern nach 4 Spieltagen punktgleich hinter Wolfsburg auf Platz 2.
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7: Nach wie vor die A7 Würzburg Richtung Fulda, die Einfahrt Würzburg-Estenfeld. Vorsicht, hier steht ein Pannenfahrzeug, der Beschleunigungsstreifen ist blockiert und gelasert wird auf der B13 Würzburg Richtung Randesacker. Würzburg-Versbach Ortsausgang Richtung Rimpa, auch da werden ungeliebte Bilder gemacht. Und auf der B8 Würzburg Richtung Kitzingen, da steht der Blitzanhänger auf Höhe des Müllheizkraftwerks. Wenn euch noch etwas auffällt,

0: Dann ruft uns einfach kostenfrei an auf der 0800 30 80 700 oder schickt uns eine WhatsApp. Die Nummer gibt es auf www.meincharivari.de. Oh,
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0: Es geht in die zweite Stunde am heutigen Montagabend. Schön, dass ihr mit dabei seid. Und in die zweite Stunde gehen wir mit Michael Jackson und Paul McCartney, The Girl Is Mine.

Chris Rea auf Radio Charlie Radio, am Radio von hier. Fool if you think it's over, genau. Denn vorbei ist es erst, wenn es vorbei ist und wir haben noch ein bisschen Zeit bis 24 Uhr. Und deswegen schauen wir jetzt erstmal auf unseren Kalender. Was ist denn heute? Ja, heute ist Tag der Tropenwälder. Tag der Tropenwälder wurde im Jahr 1989 durch den World Wild Fund, ja, WWF, ins Leben gerufen, um vor Artensterben durch die Abholzung der Regenwälder zu warnen. Ja, und was haben wir heute noch? Ja, Tag des mit Creme gefüllten Donuts. Das muss ich schnell lesen, sonst nehme ich nur beim Lesen zu. Egal, ob man Schokolade, Vanille, Zitrone, Eierlikörcreme als Füllung in einen Donut tut und mag, der Tag des mit Creme gefüllten Donuts ist der perfekte Tag, um seine Favoriten zu genießen oder um vielleicht mal was ganz Neues auszuprobieren. Ja, und Namenstag wird heute auch begangen von Katharina, Adrienne, Katrin, Burak, Cornelius, Romy, Kathleen, Perla, Adrienne, Elmira, Stavros, ja, um mal einige zu nennen, am 257. Tag der 38. Kalenderwoche. Jungfrau haben wir nach wie vor im Sternzeichen und zu hören gibt's jetzt Coldplay und Feels Like Falling in Love.

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3: Vor uns liegt eine sternenklare Nacht, später breitet sich Nebel aus. Die Temperaturen sinken auf 12 bis 9 Grad. Aktuell in Geiselwind im Landkreis Kitzingen, da ist noch 13 Grad. Und in Würzburg an der Stifthaug, da haben wir noch knapp 17 Grad. Der Charivari-Wettertrend. Morgen hält sich anfangs örtlich noch Nebel, ansonsten gibt es Sonne neben ein paar lockeren Wolken bei Höchstwerten von 25 bis 28 Grad. Am Mittwoch ziehen vom Spessart her Schauer und Gewitter durch. Am Donnerstag gibt es dann wieder sonnige Phasen. Von Freitag bis Sonntag erwartet uns ein Mix aus Wolken, Sonne und vereinzelten Schauern. Die Temperatur gehen im kühlen Wind auf rund 20 Grad zurück.
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3: Die A7 haben wir noch. Würzburg Richtung Fulda. Die Einfahrt Würzburg-Estenfeld. Nach wie vor Bergungsarbeiten. Hier steht ein Pannenlastwagen. Der Beschleunigungsstreifen ist gesperrt. Und es wird geblitzt. Die B8 Würzburg Richtung Kitzingen. Da steht der Blitzanhänger auf Höhe des Müllheizkraftwerks. Würzburg-Versbach. Ortsausgang Richtung Rimba. Und auch noch auf der B13 Würzburg Richtung Randesacker. Da wird gelasert. Wenn euch noch etwas auffällt, ruft uns einfach kostenfrei an. Die 0800 30 80 700. Mit Tom Böttcher und hier haben wir Boys Meet Girl oder Boy. Wir bleiben mal bei der Einzahl. Boy Meets Girl, Waiting for a Star to Fall.

James Blunt auf Radio Charivari und ein Blick auf die Uhr sagt uns, es ist schon wieder Viertel vor, also 23.45 Uhr. Ja, wird wieder Zeit, mich zurückzuziehen. Einen Gruß habe ich noch und zwar von Moritz. Der möchte die Amber grüßen, ja, eine gute Nacht wünschen und alle, die ihn kennen, die möchte er auch grüßen, so wie das Charivari-Team. Da sage ich schon mal Danke und verrate euch jetzt noch, was es bis 24 Uhr noch auf die Ohren gibt. Ein paar Takte Chapel Rome mit Good Luck, Babe und Ten Sharp mit You. Und jetzt gleich Joe Cocker und Jennifer Warnes, Up Where We Belong.

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20: Vor uns liegt eine sternenklare Nacht, später breitet sich Nebel aus. Die Temperaturen sinken auf 12 bis 9 Grad. Aktuell in Reichenberg im Landkreis Würzburg, da hat es noch 14 Grad. Und in Würzburg an der Neubaukirche, da haben wir noch etwas über 16 Grad. Der Charivari-Wettertrend. Morgen gibt es anfangs örtlich noch Nebel, ansonsten scheint die Sonne neben ein paar lockeren Wolken. Die Höchstwerte erreichen 25 bis 28 Grad. Am Mittwoch ziehen vom Spessart her Schauer und Gewitter durch. Donnerstags bekommen wir sonnige Phasen. Von Freitag bis Sonntag erwartet uns ein Mix aus Wolken, Sonne und vereinzelten Schauern. Die Temperaturen gehen im kühlen Wind auf rund 20 Grad zurück.
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21: Ich bin Hendrik Daum. Benzin ist in Deutschland mittlerweile so teuer wie noch nie und die Politik bespricht mögliche Gegenmaßnahmen. Die SPD fordert einen Preisdeckel sowie eine Übergewinnsteuer. In einem Positionspapier der Sozialdemokraten heißt es, Mineralölkonzerne würden die aktuelle Krise schamlos ausnutzen, um Rekordgewinne auf Kosten der Bürger zu machen. CSU-Chef Söder hat sich dagegen dafür ausgesprochen, dass Deutschland, wie schon Österreich, die steuerlichen Mehreinnahmen durch die gestiegenen Preise an die Bürger zurückgeben sollte. Bayerns Bildungssystem kommt im deutschlandweiten Vergleich erneut auf den 2. Platz. Vor dem Freistaat liegt im diesjährigen Bildungsmonitor der Initiative Neue Soziale Marktwirtschaft nur Sachsen. Besonders stark ist Bayern bei der beruflichen Bildung.

0: Außerdem investiert der Freistaat pro Schülerin oder Schüler am meisten Geld in die weiterführenden Schulen. Bemängelt wird aber, dass im vergangenen Jahr in Bayern der Anteil der Kindergartenkinder in der Ganztagsbetreuung deutlich unter dem Bundesschnitt lag. Im Ringen um die Arktis will Europa künftig stärker mitmischen. Bundeskanzler Merz und Vertreter 11 weiterer Länder haben sich bei einem Gipfel in Finnland darauf verständigt, das Engagement der EU auszubauen. Suhe Tasuvali mit den Einzelheiten.
1: Die größte Bedrohung sehen die Gipfelteilnehmer in Russland. Deshalb wollen sie den Norden besser überwachen, mehr Informationen austauschen und wichtige Anlagen an Land und auf See schützen. Gleichzeitig geht's ums Geschäft. Durch das schmelzende Eis entstehen neue Schifffahrtsrouten. Außerdem lagern in der Region wichtige Rohstoffe.
0: Zum Fußball. Die Rekordserie der FC Bayern Frauen, sie hält. In der Bundesliga haben die Münchnerinnen bei Bayer Leverkusen 3:2 gewonnen. Damit ist das Team jetzt seit 46 Bundesligaspielen ungeschlagen. In der Tabelle liegt der FC Bayern nach 4 Spieltagen punktgleich hinter Wolfsburg auf Platz 2.
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14: Ich bin Hendrik Daum. Russland und die Ukraine wollen offenbar die gegenseitigen Angriffe auf ihre Energieanlagen stoppen. Das schreibt US-Präsident Trump auf seiner Plattform Truth Social. Aus Moskau und Kiew gibt es dafür bislang allerdings keine Bestätigung. Tina Eck berichtet aus Washington.
15: Trump steht hier zu Hause wegen astronomischer Benzin- und Dieselpreise schwer unter Druck. Dass in erster Linie sein Iran-Krieg und die beeinträchtigte Schifffahrt durch die Straße von Hormuz daran schuld sind, versucht Trump außen vor zu lassen. Er schießt sich auf Kiew und Moskau ein. Der Beschuss der dortigen Energieanlagen sei für die Ölknappheit verantwortlich. Am Wochenende hatte Trump den ukrainischen Präsidenten Zelensky gedrängt, die Angriffe auf russische Energieanlagen zu stoppen.
14: Am Flughafen München dürfen Reisende im Handgepäck bald wieder bis zu 2 Liter an Flüssigkeiten mitnehmen. Bisher galt ja die 100-Milliliter-Regel. Die wird ab Freitag an sämtlichen Sicherheitskontrollen aufgehoben. Grund dafür ist die Umstellung auf moderne Computertomographen bei der Gepäckkontrolle. Wasserflaschen können dann also bei der Kontrolle im Handgepäck bleiben. Am Flughafen Nürnberg gilt das schon seit Mai. Die Britpop-Band Oasis wird erstmals seit 2009 wieder in Deutschland auftreten. Die Gruppe um die Brüder Liam und Noel Gallagher haben für den 2. und 3. Juli nächsten Jahres 2 Konzerte in der Münchner Allianz Arena angekündigt. Im Rahmen ihrer 2. Reunion-Tour nach der Versöhnung zwischen den Gallagher-Brüdern kommen sie unter anderem auch nach Spanien, Frankreich und Italien. Zum Fußball, die Rekordserie der FC Bayern Frauen, sie hält. In der Bundesliga haben die Münchnerinnen bei Bayer Leverkusen 3:2 gewonnen. Damit ist das Team jetzt seit 46 Bundesligaspielen ungeschlagen. In der Tabelle liegt der FC Bayern nach 4 Spieltagen punktgleich hinter Wolfsburg auf Platz 2.
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15: Ich bin Hendrik Daum. Benzin ist in Deutschland mittlerweile so teuer wie noch nie und die Politik, die bespricht mögliche Gegenmaßnahmen. Die SPD fordert einen Preisdeckel sowie eine Übergewinnsteuer. In einem Positionspapier der Sozialdemokraten heißt es, Mineralölkonzerne würden die aktuelle Krise schamlos ausnutzen, um Rekordgewinne auf Kosten der Bürger zu machen. CSU-Chef Söder hat sich dagegen dafür ausgesprochen, dass Deutschland, wie schon Österreich, die steuerlichen Mehreinnahmen durch die gestiegenen Preise an die Bürger zurückgeben sollte. Im Ringen um die Arktis will Europa künftig stärker mitmischen. Bundeskanzler Merz und Vertreter 11 weiterer EU-Länder haben sich bei einem Gipfel in Finnland darauf verständigt, das Engagement der EU auszubauen. Sohe Tassovali mit den Einzelheiten.
16: Die größte Bedrohung sehen die Gipfelteilnehmer in Russland. Deshalb wollen sie den Norden besser überwachen, mehr Informationen austauschen und wichtige Anlagen an Land und auf See schützen. Gleichzeitig geht es ums Geschäft. Durch das schmelzende Eis entstehen neue Schifffahrtsrouten. Außerdem lagern in der Region wichtige Rohstoffe.
15: Die Bundeswehr hat offenbar Probleme, genügend Freiwillige für den Dienst in Litauen zu finden. Verteidigungsminister Pistorius will deswegen hunderte Soldaten zwangsverpflichten. Deutschland soll in Litauen eine neue Panzerbrigade